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0: Sicherheitsvorschriften Karosserie 10.1 allgemein. Die Arbeitsvorgänge sind überwiegend bildlich dargestellt. Es ist nur an den Stellen erklärender Text eingefügt, an denen es im Sinne einer speziellen Fach- und konstruktionsgerechten Instandsetzung wichtig ist. Die Bilder mit den eingeschobenen Hinweisen für den Arbeitsablauf ergeben in ihrer Reihenfolge den Ablauf der Arbeitsvorgänge. Auf sich wiederholende Standardarbeiten wie Trennarbeiten oder das Blankschleifen von Anschlussflächen wird nicht besonders hingewiesen, da diese Arbeiten in den Servicebetrieben bekannt sind. In den Bereichen, in denen sowohl das Trennen als auch die Verbindung Einfluss auf die Festigkeit und Verkehrssicherheit der Karosserie haben, sind in der Baugruppe A angegebenen Instandsetzungsmethoden einzuhalten.
1: Jenny, wie geht denn das Ding aus?
2: Und essen Äpfel mit Träumen.
0: Gut, dann mache ich mit den Vorbereitungen weiter. Also, 10.2 Instandsetzungsweise Vorbereitung.
2: Ach,
0: bist du
2: ja.
0: Ich will jetzt schon mit der Vorbereitung weiter. Oh mein Gott, was war das? Das war ein fürchterliches Rauschen.
2: Steine.
0: Ja.

jetzt? Okay, dann mache ich weiter. Okay, 10.2, Instandsetzungshinweise, Vorbereitungen. Zur Verhütung von Brand- und Explosionsgefahren im Zusammenhang mit Bohr, Trenn- und Schleif-, Schweißarbeiten und der Verarbeitung der Materialien sind die gültigen Richtlinien und Vorschriften, speziell die Unfallverhütungsvorschriften der jeweils länderspezifischen Gesetzgebungen zu beachten. Dies gilt im Besonderen für erdgasbetriebene Fahrzeuge. Im Bereich Unterboden dürfen bei Fahrzeugen mit Erdgasantrieben keine Löcher vom Innenraum her gebohrt werden. Als Hinweis befinden sich Aufkleber, das ist falsch geschrieben. Achtung, Tankanlage, Bohrschleifverbot im Fahrzeuginnenraum und an den Abdeckungen der Druckgasbehälter. Befinden sich keine Aufkleber an den entsprechenden Stellen, sind diese anzubringen. Nee, ich glaube, es ist vorbei. Jenny, ist es vorbei oder?

0: Da verklingen sie die letzten Töne der Nachtmusik. Stereo Underground haben wir dort gehört. Eine globally popular show that was initially made for local radio. In these two glorious hours you can expect a wonderful mixture of alternative anthems, gig stories and requests from a music community with Attitude, das schreiben Stereo Underground über sich selbst in ihrer Programmbeschreibung auf radiokorax.de. Wir haben es 7 Uhr, Zeit für das Morgenmagazin. Guten Morgen.
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0: Und ihr hört das Morgenmagazin natürlich nicht nur auf der 95,9 in Halle und Umgebung, sondern ihr könnt auch zuhören bei den freien Radios Berlin-Brandenburg, in Berlin auf der 88,4 und in Potsdam auf der 90,7. Ihr könnt zuhören bei Radio Blau in Leipzig, könnt einschalten beim Coloradio in Dresden. Für ganz Sachsen könnt ihr einschalten online beim Rundfunkkombinat. Ihr könnt aber auch zuhören bei Radio Swupfurt in Frankfurt-Oder. Und ihr könnt auch einschalten in dieser Region oder auch von überall auf DAB+. Ihr könnt zuhören beim Radio Unerhört in Marburg, dort zum Beispiel auf der 90,1, aber auch auf DAB+ oder im Livestream. 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Dort findet ihr uns auf der 99,2. Am Mikrofon begrüßt euch Katha. Schön, dass ihr heute Morgen eingeschaltet habt. Und wir wollen einmal schauen, was uns heute in der ersten gemeinsamen Stunde des Morgenmagazins erwartet. Wie immer gibt's zum Einstieg einen Blick auf aktuelle Nachrichten und das Wetter. Im Anschluss wollen wir über Geld sprechen. Als letztes Bundesland hat auch Berlin jetzt die Bezahlkarte für Geflüchtete eingeführt. Dies wollen wir als Anlass nehmen, um über Gemeinschaftsökonomie zu sprechen. Und wir wollen nach Chemnitz schauen. Dort soll am kommenden Sonntag ein Nachbarschaftsfrühstück stattfinden und gleichzeitig einen Rekord aufgestellt werden. Und wir wollen abschließend zu dieser Stunde einen kritischen Blick auf den Fußball werfen. Radio Blau hat sich mit jüdischen Lebensrealitäten und Antisemitismus im Fußball beschäftigt. Soweit zu unserem Programm in der ersten Stunde. Wie gesagt, an dieser Stelle gleich ein Blick auf die Nachrichten vom heutigen 26. August und ein Blick aufs Wetter. Vorab jedoch ein bisschen Musik. Und zwar hören wir ein ganz ruhiges Stück vielleicht zum Start in diesen ja auch mitunter regnerischen Morgen. Zumindest bin ich vorhin nass geworden, als ich zur Bahn gedüst bin. Wir hören Jealous Guy von Hooray for the Riff Raff.
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Hooray for the Riff-Raff haben wir dort gehört mit einem Cover von John Lennon. Und zwar haben wir gehört Jealous Guy. Tatsächlich kannte ich zuerst nur dieses Cover und ich finde, das macht irgendwie was komplett anderes mit einem, wenn dieser Text von einer Flinterperson gesungen wird, weil ich finde es von John Lennon ehrlich gesagt ein bisschen frech, dass er einfach ein Lied darüber singt, er wäre ja so eifersüchtig gewesen und es tut ihm ja so leid, dass er sie zum Weinen gebracht hat, aber er war einfach so eifersüchtig, er konnte einfach nichts dafür. Also die John Lennon-Version, die macht mich ein bisschen sauer und fand das irgendwie viel besser übersetzt von Hooray for the Riff-Raff an dieser Stelle. Ihr hört das Morgenmagazin, wir haben es jetzt 7:07, Zeit, um einen Blick auf aktuelle Nachrichten und das Wetter zu werfen.

Der Schufa drohen im Zusammenhang mit der sogenannten Schattendatenbank rechtliche Konsequenzen. Dies meldet die ARD. Die gemeinnützige europäische Datenschutzorganisation NOYB will gerichtlich gegen Deutschlands größte Wirtschaftsauskunftei vorgehen. Die Schufa steht wegen einer Schattendatenbank in der Kritik, in der offenbar jahrelang veraltete Daten von Millionen VerbraucherInnen gespeichert wurden. Nach Medienberichten von NDR und Süddeutscher Zeitung ist das Interesse der Betroffenen groß, was zu einer Flut an Auskunftsanträgen und Bearbeitungszeiten von bis zu 3 Monaten führt. Kritik richtet sich zudem an den hessischen Datenschutzbeauftragten, der trotz laufender Prüfung seit über einem Jahr untätig sei. Bundespräsident Steinmeier warnt eindringlich vor Abschottung und völkischem Nationalismus. Dies meldet rbb24. Deutschland brauche Zuwanderung, um zu funktionieren, sagte Steinmeier in einer Grundsatzrede in Berlin. Gleichzeitig müsse man darüber diskutieren, wie viel an Zuwanderung das Land bewältigen kann, ohne alle Beteiligten zu überfordern. Das Thema Migration habe die Gesellschaft aufgewühlt, mitunter sogar gespalten. Hier sei man schon mal weiter gewesen, so Steinmeier. Zum deutschen Volke zählten auch Deutsche, die hinzugekommen sind. Kanada reagiert auf die jüngsten von den USA verhängten Strafzölle mit Gegenmaßnahmen gleicher Höhe. Dies meldet ebenfalls rbb24. Finanzminister Champagne kündigte Vergeltungszölle in Höhe von bis zu 50% auf US-Importe an. Sie sollen ab dem 8. September gelten. Erst am Samstag waren neue US-Zölle von 50% auf kanadische Importe in Kraft getreten. Verhandlungen zwischen Washington und Ottawa zur Abwendung der Handelsbarrieren waren zuvor gescheitert. Das russische LGBT-Netzwerk hat seine vollständige Schließung und die Einstellung aller öffentlichen Aktivitäten bekannt gegeben. Dies meldet queer.de. Die Entscheidung sei vor dem Hintergrund der massiven staatlichen Verfolgung und der Einstufung der Organisation als extremistisch im Frühjahr gefallen. Der Schritt zur Auflösung sei das Ergebnis einer eingehenden Risikobewertung, betonten die Verantwortlichen. Unter den aktuellen repressiven Gesetzen in Russland drohen bei einer Verbindung zu als extremistisch eingestuften Organisationen drakonische Haftstrafen, sowohl für AktivistInnen als auch für UnterstützerInnen und Hilfesuchende. Die US-amerikanische Country-Musikerin Dolly Parton ist tot. Wie ihre Familie mitteilte, starb sie im Alter von 80 Jahren. Die vielfache Grammy-Gewinnerin zählte seit den 70er Jahren zu den erfolgreichsten KünstlerInnen weltweit. Sie verkaufte über 100 Millionen Alben und hatte zahlreiche Nummer-1-Hits. 2022 wurde sie in Los Angeles in die Rock'n'Roll Hall of Fame aufgenommen. Auch als Schauspielerin erhielt Parton im Laufe ihrer Karriere zahlreiche Auszeichnungen und wurde 2-mal für einen Oscar nominiert. Des Weiteren war sie bekannt für ihr soziales Engagement. Die Meldung, die war heute früh im Deutschlandfunk zu hören. Soweit zu den Nachrichten heute am 26. August 2026.

Und dann wollen wir noch einen Blick auf das Wetter werfen. In Halle war es heute früh nass. Dort starteten wir mit 14 bis 16 Grad in den Tag, wie gesagt bei leichtem Regen. Es wird heute auch nicht so viel wärmer. Es bleibt stark bewölkt bei 17 bis 18 Grad, kühlt sich aber auch nicht so sehr ab zum Abend hin. Also in der Nacht werden wir dann 13 bis 16 Grad haben. Es lockert sich allerdings ein bisschen auf bei wechselnder Bewölkung. Schauen wir nach Berlin. Dort ist es ein bisschen wärmer heute. Dort ist es auch überwiegend wolkig heute Morgen bei 15 bis 22 Grad. Zum Mittag hin zieht sich's dann zu bei 23 bis 24 Grad und abends und nachts kühlt es sich dann ein bisschen ab auf 15 bis 19 Grad wechselnd bewölkt. Und abschließend ein Blick nach Dresden. Auch hier hat es am Morgen geregnet bei 15 bis 17 Grad. Es regnet auch weiterhin Richtung Mittag, leicht bei 17 bis 20 Grad. Am Abend wird's hier dann aber ein bisschen freundlicher bei 17 bis 20 Grad, beziehungsweise lockert sich hier komplett auf und es gibt einen klaren Himmel bei 14 bis 16 Grad in der Nacht. Soweit also auch das Wetter zum heutigen Mittwoch. Wir wollen an dieser Stelle im Morgenmagazin gleich über Geld sprechen. Wie kann man Geld solidarisch miteinander teilen und umverteilen? Was genau bedeutet eigentlich Gemeinschaftsökonomie? Darum soll es an dieser Stelle gehen und vielleicht angelehnt daran ein Stück von Pink Floyd. Die haben nämlich ein Lied über Geld geschrieben. Wo ist es denn? Ich dachte, ich hätte es offen. Genau, wir hören Money.

0: Money. Geld. Darum ging es in dem Stück, das wir soeben hörten, von Pink Floyd. Wir haben 17 Minuten nach 7. Ihr hört das Morgenmagazin und wir wollen über Geld an dieser Stelle sprechen. Geld ist ja irgendwie immer ein sensibles Thema. Ich kenne das selbst, aber vielleicht ist es gerade jetzt wichtig, über Geld zu sprechen, denn vor kurzem wurde die Bezahlkarte auch in Berlin eingeführt. Eine Bezahlkarte ist eine guthabenbasierte Debitkarte, auf die staatliche Sozialleistungen für MigrantInnen und Geflüchtete anstelle von Bargeld ausgezahlt werden. Das macht abhängig und schränkt in sozialer Teilhabe massiv ein. Also man kann damit zum Beispiel nicht auf den Flohmarkt gehen. Radio Korax hat im Rahmen des Gemeinschaftsökonomie kurz auch Gmöck mit Menschen geredet, die sich nicht nur die Wohnung oder den Platz im Kühlschrank, sondern eben auch ihr Geld solidarisch teilen. Doch wie kommt man auf die Idee, sich sein Geld zu dritt zu teilen? Dazu hören wir einen Beitrag jetzt.
1: Ja, na, ich glaube, wir waren schon alle immer in Umfeldern, wo es TräumerInnen und KämpferInnen gibt und da kommt Mensch ja immer mal wieder drauf, irgendwelche Sachen zu teilen, also das Essen oder die Wohnung oder was auch immer oder ein Lastenrad. Wir haben aber gemerkt, dass sozusagen die Solidarität oder auch die Verbindung oft dann da endet, wo es um finanzielle Sicherheit geht. Genau, wir haben selber dann bei uns festgestellt und auch jetzt einfach dadurch, dass wir das immer mal thematisieren in allen möglichen Freundinnenkreisen, dass es da ganz unterschiedliche Backgrounds gibt, ganz unterschiedliche Herausforderungen für die einzelnen Leute, was finanzielle Sicherheit angeht, was Existenz angeht, genau, was es bedeutet, dass irgendwie Geld in unserer Welt ist und wir damit irgendwie umgehen müssen. Wir sind da auch recht auäugig reingestolpert und haben, wie gesagt, dabei aber Erfahrungen gemacht und die haben wir einfach Lust zu teilen. Und jetzt sollen ja nicht alle eine Gemme gründen oder so, also nicht alle sollen eine Gemeinschaftsökonomie gründen, das können auch nicht alle. Das hat auch was mit Privilegien und mit Zugängen zu tun. Aber wir wollen versuchen, dass Leute mehr über Geld schnacken.
2: Mhm. Also weiß ich gar nicht, wie es in anderen Kulturen und Gesellschaften ist, aber zumindest hierzulande reden wir ja nicht so gern über Geld, ne? Wie ist dein Kontostand? Ja. Wie viel hast du noch im Portemonnaie und so?
1: Wie viel erbst du später mal?
2: Genau, genau. Was sind noch die heimlichen Reserven, die du irgendwo im Schrank liegen hast?
1: Das Tafelsilber.
2: Genau. Das kann durchaus stattfinden. Wir werden trotzdem natürlich nicht allen die Taschen umkrempeln und sagen, jetzt leg mal auf den Tisch. Ich verstehe es so wie Lust machen, Erfahrungen teilen und naja, kann dann jeder selber entscheiden. Du hast schon gesagt, Gemeinschaftsökonomie, das ist ja durchaus, naja, das ist ein gängiges Wort, stolpert man hin und wieder schon drüber und da gibt's, ich behaupte jetzt mal, Regale voll mit ganz weiser Literatur. Wie viel davon habt ihr euch denn jetzt so mittlerweile da schon reingezogen?
1: Fast gar nichts. Also wir haben eine befreundete Gemmerk, die haben auch ein ganz wunderbares Buch veröffentlicht, auf den Markt geworfen. Das gibt's auch zum Lesen oder auch zum Mitnehmen. Und wir haben uns eher so unsere eigenen kleinen Regeln und eigenen Burgen gebaut und Luftschlösser. Und ich glaube, was immer eher im Mittelpunkt war halt das Reden drüber und das Schnacken drüber und vielleicht auch das Verlernen von gewissen Sachen, die wir vorher im Kopf haben oder mit denen wir aufgewachsen sind. Genau, deswegen lag, glaube ich, tatsächlich dieses drüber reden sehr im Mittelpunkt. Mhm. Wir brauchten da gar nicht so viel Input von außen.
2: Wie viel Austausch habt ihr denn zu ähnlichen Gruppierungen, Initiativen, wie auch immer? Es kann ja unterschiedlich groß sein.
1: Nicht so viel.
2: Nicht so viel. Nee.
1: Also genau, mal so ein paar da mal durch.

0: Wort. Ich meine, genau, wir kennen natürlich andere Projekte oder wir kennen andere, sag ich mal, Räume oder Initiativen, wo versucht wird, solidarisch zu leben, wo versucht wird, Rückhalt zu organisieren, gemeinschaftlich. Und es gibt da ja auch manchmal Überschneidungen durchaus in so einem Versuch, dass wir irgendwie auf festere Beine zu stellen, sozusagen. Genau. Deswegen, da würde ich sagen, sind wir viel im Austausch.
1: Wäre also hiermit auch die Einladung an Leute, die ähnliche Ideen schon umsetzen, ihr vielleicht auch ins Gespräch zu kommen und voneinander lernen, würde ich das mal nennen. Hast du schon gesagt, wie lang ihr gemeinschaftlich ökonomisch unterwegs seid?
0: Erst seit über einem Jahr. Mhm. Genau, das heißt, wir wachsen auch damit. Wir haben Lust, auch Workshops dazu zu machen. Genau, wir haben Lust da, dass das was ist, womit wir irgendwie im Austausch sind. Und dafür sind diese Veranstaltungen, die wir da jetzt machen, wir haben da schon eine in Leipzig gemacht, eine in Berlin, Magdeburg wird auch folgen und jetzt eben in Halle. Das heißt, das ist auch so ein Prozess, wo wir mit Leuten, mit den Fragen ins Gespräch kommen und wo wir, genau, versuchen, das zu thematisieren, zu sensibilisieren und hoffentlich Leuten so kleine Fragen mit nach Hause zu geben oder mit in ihre Gruppen zu geben, um ja darüber ins Gespräch zu kommen, was Geld bedeutet.
1: Geld und gemeinsam dann darüber entscheiden. Mhm. In dem einen Jahr, jetzt doch vielleicht ein kleines bisschen Spoiler, ne? Also du hast es vorhin gesagt, ihr seid da so reingesprungen, ihr habt es einfach gemacht. So, ne? Ja. Was war für dich so der überraschendste Moment oder die überraschendste Einsicht in diesem einen Jahr? Kann jetzt positiv oder negativ sein. Womit hättest du nicht gerechnet?
0: Ich glaube, ich bin recht dankbar, dass ich mit vielen Sachen nicht so alleine bin, wie ich mich davor damit gefühlt habe. Genau, um Geldsachen kümmern und da auch Entscheidungen treffen, auch Lebensplanung. Welche Jobs nehme ich wie an? Welche Kompromisse mache ich? Welche Aufträge nehme ich an? Das nicht alleine zu besprechen mit sich selbst, sondern mit anderen, das ist eine unglaublich tolle Erfahrung. Das hätte ich nicht gedacht, dass das alleine schon so gut tut. Dass irgendwie so einen regelmäßigen Austauschrahmen gibt, wo ich so drüber reden kann, was mache ich eigentlich mit meinem Geld oder mit meinen Ausgaben. Dafür müssten wir das sozusagen nicht mal teilen. Ne? Ja. Also der Effekt würde ja schon eintreten, wenn wir alle unser eigenes Süppchen hätten. Aber sozusagen der Austausch darüber, was machen wir mit Geld, welche Entscheidungen treffen wir, das ist was mir sehr den Rücken stärkt, was ich auch nicht mehr missen möchte.
2: So kann es also aussehen, wenn Menschen sich entschließen, der Vereinzelung der Gesellschaft etwas entgegenzusetzen, miteinander solidarisch zu sein und dann zum Beispiel unter anderem seine Finanzen miteinander zu teilen. Ein Beitrag zur Gemeinschaftsökonomie könnt ihr auch nachhören unter freie-radios.net. Wir haben es 24 Minuten nach 7. Ihr hört das Morgenmagazin und wir wollen an dieser Stelle gleich einmal nach Chemnitz blicken. Dort soll es am kommenden Sonntag gemütlich und lecker werden. Gleichzeitig geht es aber auch um einen Rekordversuch. Der Brühlverein veranstaltet am kommenden Sonntag ein Frühstück auf dem Brühl in Chemnitz. Gleichzeitig geht es um den Versuch, den Rekord der längsten Frühstückstafel Sachsens zu brechen. Wie lang eine solche Frühstückstafel sein müsste und was sonst noch so beim Frühstück am Brühl passieren wird, dazu hören wir gleich mehr. Vorab habe ich jedoch ein bisschen ja auch sehr neue Musik für euch. Zwei kurze Stücke und wir beginnen mit einem Lied von 1-800-Mikey, das da heißt Hold Me.

Musik aus Sydney, 1-800-Mikey haben wir dort gehört, mit dem Stück Hold Me. Das ist schon 2022 auf dem Album Plushy erschienen. Jetzt im September kommt aber ein neues Album raus. In June heißt das. Vielleicht ein kleiner Verweis darauf. Und wenn euch das jetzt gefallen hat, dann gefällt euch vielleicht auch die Musik von Sexmex. Sexmex hat jetzt ganz kürzlich ein neues Album rausgebracht. Zwei Alben tatsächlich schon dieses Jahr. 21-12 heißt das aktuelle Album. Wir wollen das erste Stück NLA hören und ich würde euch einfach mal raten, genau hinzuhören, was ihr da so hört in dieser Musik und dann sprechen wir da gleich nochmal drüber. Vielleicht sind das überraschende Neuigkeiten. NLA von Sexmex.

0: Vom aktuellen Album 2112 von Sexmex haben wir dort gehört, jetzt im Juli erst erschienen. Und ja, falls ihr genau hingehört habt, also ich war total erstaunt, als ich nämlich aufmerksam geworden bin auf Sexmex, dachte ich mir, oh, guck ich mal nach, was ist denn das für Musik, wo kommt die Band denn her? Und dachte halt, das sind irgendwie mehrere MusikerInnen, aber tatsächlich ist es nur ein Typ, so ein junger Dude aus San Antonio, Texas, und der ist so Sound-Engineer und spielt mehrere Instrumente. Und zu Beginn der Corona-Pandemie konnte er halt seinen Beruf nicht mehr ausüben und war, glaube ich, relativ verzweifelt, hatte irgendwie Bock auf eine Band, aber auch nicht so richtig Bock auf Leute, und dachte sich dann, gut, dann spiele ich das einfach alles selbst ein. Und ich finde das ziemlich beeindruckend. Ja, Sexmex aus, wie gesagt, Texas in den USA. Wir haben es jetzt gleich 7:30 und wir wollen einen Blick nach Chemnitz werfen. Der Brühl ist eins der lebhaftesten Wohnviertel in Chemnitz. Nirgendwo jenseits der zentralen Innenstadt finden so viele Feste und Veranstaltungen statt. Trotzdem machen sich immer wieder AnwohnerInnen, KulturveranstalterInnen und der Prüfer einen Gedanken, was man noch alles machen könnte. So jetzt die Idee eines nachbarschaftlichen Frühstücks. Am kommenden Sonntag, den 30. August, findet das Frühstück statt und damit auch der Versuch, einen Rekord aufzustellen. Die vermutlich längste Frühstückstafel Sachsens soll starten. Und selbst wenn das Ziel nicht erreicht werden sollte, wird es ein angenehmes Nachbarschaftsevent geben. Radio T traf sich mit Rita Hoffmann vom Brühlverein, um sich mit ihr über das geplante Vorhaben zu unterhalten. Außerdem liefen die RedakteurInnen im Chemnitzer Stadtviertel Brühl herum und trafen dort PassantInnen, die sie fragten, ob sie gerne mit FreundInnen und Bekannten frühstücken.
1: Was frühstückst du gerne?
2: Normalerweise einfach sowas wie Müsli, aber auch gern viele Früchte mit dabei.
3: Oh, gerne so Haferbrei mit Chiasamen und Nüssen, all dem nicen Shit drauf.
4: Schön gekochtes Ei, guter Käse, Wurst brauche ich nicht.
3: Auf jeden Fall so Brötchen und Marmelade, aber auch auf jeden Fall Obst und vielleicht Joghurt.
5: Frühstücken Sie denn oft oder gerne mit Freunden oder Bekannten?
3: Nicht so oft, wie ich gerne würde, aber wenn ich das mache, dann mache ich das sehr gerne.
5: Frühstückt ihr oft und gerne mit Freunden und Bekannten?
6: Nee, nicht wirklich.
7: Absolut gar nicht.
5: Warum nicht? Warum gefällt euch das nicht?
6: Ich frühstücke generell nicht.
7: Ich frühstücke meistens nur mit meinen Arbeitskollegen.
1: Frühstücken Sie gerne mit Freunden und Bekannten?
8: Vorwiegend lieber mit meinem Mann.
9: Ja, gern. Mit Freunden und Bekannten auch, genau, ja.
5: Wann war denn Ihr letztes Frühstück gemeinsam?
9: Heute Morgen.
5: Und was gab es dort?
9: Traditionelles Essen, also Yam mit Eier.
7: Frühstücken Sie ab und zu mit Freunden und Bekannten?
6: Ja.
7: Und warum ist Ihnen das besonders wichtig, mit Freunden zu frühstücken?
6: Nette Atmosphäre, beisammen sein, gute Zeit haben.
1: Könnten Sie sich vorstellen, auf dem Brühl Boulevard zu frühstücken?
8: Ja, das kann ich mir gut vorstellen.
1: Dort ist nächste Woche die längste Frühstücksmeile Sachsens. Was würden Sie zum Frühstück mitbringen?
8: Ein Kuchen?
5: Ja, warum nicht?
1: Die Frage wäre, was würdest du mitbringen?
5: Wahrscheinlich einfach ein paar selbstgebackene Muffins. Könntest du dir vorstellen, auf dem Brühl zu frühstücken?
9: Ja, könnte ich, genau.
5: Was würdest du dann dort mitbringen?
9: Internationales Essen, also von Nigeria, genau.
3: Ja klar, wenn sich das anbietet.
7: Ja, und was würden Sie da so mitbringen? Also was wäre so Ihr Go-To-Essen?
3: Vielleicht Avocado-Toast?
5: Chemnitz hat einige Rekorde vorzuweisen. Mit einer Höhe von 302 Metern ist die Esse das höchste Bauwerk Sachsens und das Wahrzeichen der Stadt. Der Karl-Marx-Kopf in der Innenstadt ist die zweitgrößte Porträtbüste der Welt. Und heute geht es um die längste Frühstückstafel Sachsens. Den aktuellen Weltrekord der längsten Frühstückstafel trägt die Stadt Werl in Nordrhein-Westfalen. Sie organisierte 2024 eine Tafel mit rund 260 aneinandergereihten Tischen, welche zusammen eine Länge von 518 Metern mit 1040 belegten Sitzplätzen ergaben. Dicht gefolgt von dieser versuchte sich die Stadt Templin in Brandenburg 2021 mit einer Länge von 500 Metern und 1000 Teilnehmern. Erst vor ein paar Monaten, im April, holte sich eine Hochschule in Ohl den Titel für die längste ostwestfälisch-lippische Frühstückstafel mit ca. 260 Metern. Und diesmal findet der Wettbewerb um die längste Frühstückstafel auf dem Brühl in Chemnitz statt.
10: Der Brühl ist ein Kiez, bekannt als urbane Fußgängerpromenade mit kleinen Geschäften, Cafés und Kneipen. mit vielen kulinarischen Highlights, die regional und ausgefallen sind. Die meisten Besucher kennen den Brühl noch aus DDR-Zeiten, als beliebten Einkaufsboulevard. Oder aus den Jahren danach, in denen er durch viel Leerstand und Nichtbeachtung ein eher tristes Dasein hatte.
11: Durch viel bürgerliches Engagement, Leidenschaft und Kreativität ist der Brühl Boulevard wieder zu einem lebendigen Stadtviertel geworden. Riesige Wandbilder, Brunnen und gründerzeitliche Fassaden laden zum Schlendern ein. Immer wieder werden auch Straßen- und Musikfeste organisiert, die viele Besucher anziehen. Darum, möglichst viele Menschen auf dem Brühl zusammenzubringen, geht es auch bei der wahrscheinlich längsten Frühstückstafel Sachsens. Das Event ist auch als Katerfrühstück am Sonntag nach dem Kosmos-Festival gedacht. Über die Veranstaltung haben wir mit der Organisatorin gesprochen.
12: Ja, mein Name ist Rita Hoffmann. Ich bin von der Veranstaltung Sacken Domedea und vom Brühl-Verein die Chefin und ja.
11: Können Sie das Projekt, die wahrscheinlich längste Frühstückstafel Sachsens, kurz erläutern?
12: Das kann ich kurz erläutern. Die erste Idee war, wir wollen ins Guinness-Buch der Rekorde, was nicht geklappt hat. Und da haben wir gesagt, okay, dann machen wir das auf Sachsenebene und versuchen, die längste Kaffeetafel Sonntag nächste Woche zu stellen.
11: Was ist der Hintergrund dieses Projekts? Wer soll erreicht werden und wie sind Sie auf die Idee gekommen?
12: Also wir saßen im Brühl-Verein zusammen und haben gesagt, ach Mensch, wir müssten alle Leute mal rausbewegen, dass wir zusammen frühstücken. Und der Brühl ist ja immer so ein bisschen ein Stiefkind in unserer Stadt. Und wir haben gesagt, wir wollen den Brühl beleben. Und da machen wir ja schon seit vielen Jahren viele Veranstaltungen. Und das war so eine Idee zu sagen, Mensch, wir wollen gemeinsam frühstücken. Alle bringen was mit und wir stellen noch ein paar Wagen extra auf. Und wir wollen die Zeit gemeinsam verbringen und zusätzlich auch das als Katerfrühstück anbieten nach dem Kosmos.
10: Wie viele Auflagen hat die Chemnitzer Frühstückstafel?
12: Das ist der erste Versuch, den wir machen, haben aber geplant, das jedes Jahr zu wiederholen.
10: Was hat Sie inspiriert, dieses Projekt anzugehen? Also gab es da irgendwelche Vorbilder?
12: Nein, gar nicht. Es gab keine Vorbilder. Aber wir haben gesagt, es wäre doch schön, wenn alle Bewohner vom Brühl, alle Gewerbetreibenden, alle Institutionen einfach zusammenkommen, zusammen schnacken und essen und eine schöne Zeit gemeinsam verbringen.
5: Und wie genau wird denn die Frühstückstafel auf dem Brühl ablaufen?
12: Also Start soll 9 Uhr sein. Wir stellen ab 7 Uhr 150 Biertischgarnituren. Ein Vermessungsbüro hat uns unterstützt, uns aufzumalen, wo dürfen wir die stellen, damit auch Rettungswege und so weiter offen bleiben. Und ab 9 soll es losgehen. Wir haben auch einige Anbieter, die für das Frühstück was für alle anbieten. Das heißt, der Guido-Hof ist mit da und hat Wurst, Käse, Joghurt, alles, was man so braucht. Wir haben einen Kreppwagen dabei, wir haben einen Italiener dabei, der italienische Sandwich macht. Die Envia unterstützt uns mit 2 Smoothie-Bikes, wo man sich die Früchte zusammenstellen kann und seinen Trink kreieren kann. Wir haben Kaffeestationen, also alles, was rings ums Frühstück jeder so benötigt.
13: Wendet sich die Veranstaltung ausschließlich an Brühl-Bewohnerinnen und Bewohner?
12: Nein, an alle. Es wird auch so sein, dass die Envia hat eigentlich alle Kunden noch einmal per Newsletter informiert. Pressemitteilungen wird, denke ich, nächste Woche dann rausgehen, Radio und so weiter. Also es können alle kommen, die Lust drauf haben, hier sich zu beteiligen. Wie gesagt, wir haben 150 Biertischgarnituren und die dürfen voll werden.
13: Was ergeben diese 150 Biertischgarnituren für eine Länge?
12: Ich glaube, wir sind bei 500 Meter.
10: Das war Rita Hoffmann, Organisatorin von der wahrscheinlich längsten Frühstückstafel Sachsens. Die Veranstaltung beginnt am Sonntag, dem 30. August um 9 Uhr.
0: Kommenden Sonntag könnt ihr also frühstücken gehen am Brühl und vielleicht sogar noch einen Rekord aufstellen. Ihr habt das Morgenmagazin und wir wollen an dieser Stelle gleich einen Blick auf den Fußball werfen, genauer aber auf jüdische Lebensrealitäten und auch Antisemitismus im Fußball. Monty Ott hat dazu die Anthologie Juden auf dem Platz, Juden auf den Rängen, jüdische Lebenswirklichkeiten und Antisemitismus im Fußball heute mit verfasst und mit herausgegeben und Radio Blau hat sich mit ihm darüber unterhalten. Das Gespräch hört ihr gleich. Nach einem Stück angelehnt und ausgesucht zu dem Thema, über das wir gerade gesprochen haben, nämlich Frühstücken. Wir hören Wake Up von Mieze Konte.

0: Kurz und knackig erschien im März diesen Jahres auf dem Album Wuff, Wuff, Wuff. Mieze Konta haben wir dort gehört mit dem Stück Wake Up. 7.40 Uhr haben wir es. Ihr hört das Morgenmagazin auf Radio Korax und auch auf vielen anderen Sendern der freien Radios. Jüdische Menschen sind ein aktiver Teil der deutschen Gesellschaft, auch im Fußball. Radio Blau war im Gespräch mit Monty Ott über die Anthologie Juden auf dem Platz, Juden auf den Rängen, jüdische Lebenswirklichkeiten und Antisemitismus im Fußball heute, das er mitverfasst und mit herausgegeben hat. Es geht um Fußball und Antisemitismus, gerade auch nach den Angriffen auf Israel seit dem 7. Oktober 2023, hat der Antisemitismus auch im Fußball weltweit und in Deutschland zugenommen. Welche Rolle spielt denn die Geschichte der Anfeindung und des Antisemitismus im Buch?
1: Wir wollten mit dem Buch vor allen Dingen den Fokus erstmal darauf legen, dass wir jüdische Geschichte in Fußball-Fankultur erzählen wollten. Da gibt es eine lange Vorgeschichte, dass mein Co-Herausgeber und auch bei dem ersten Buch, was wir beide zusammen gemacht haben, Co-Autor Ruben Gertschikow und ich eben auch in unserem ersten Buch bereits von jüdischen Fußballfans erzählt haben, die ihre Perspektive darauf auf Fußball-Fankultur in Deutschland erzählt haben. Und natürlich spielt Antisemitismus dabei auch eine Rolle. Aber uns ging es erstmal darum, auszuleuchten, was sind denn eigentlich die jüdischen Lebenswirklichkeiten im Kontext von Fußball und Fankultur. Und dafür wollten wir Menschen eine Plattform geben. Und dementsprechend haben wir das Ganze als Sammelband angelegt. Und die Idee, man merkt das jetzt schon, die war schon ganz, ganz lange da. Aber der 7. Oktober 2023, also die Massaker und die systematisch verübte sexuelle Gewalt der palästinensischen Terrororganisation Hamas, haben das Ganze verändert und vor allen Dingen auch das Schicksal von Hirsch Goldberg-Polin hat uns beide berührt und wir haben uns dazu entschieden, dieses Buch als eine Art literarisches Denkmal für Hirsch anzulegen, spätestens als es dann klar war, dass er kurz vor seiner Befreiung tatsächlich von Terroristen der Hamas ermordet worden ist. Und so ist das Buch in drei Teile letzten Endes gegliedert. Einmal haben wir dort eben die Geschichten jüdischer Fußballfans. Einmal haben wir dort Menschen, die sich eben auch mit Antisemitismus im Kontext Sport auseinandersetzen. Und zum Dritten haben wir eben auch den Aspekt der deutsch-israelischen Fußball-Fan-Freundschaft, den wir ebenfalls beleuchten. Dementsprechend, das Buch, das dreht sich nicht allein um Antisemitismus, aber in der Welt jüdischer Fußballfans, vor allem nach dem 7. Oktober 2023, lässt sich das nicht ausblenden.
2: Bei meinem Nachdenken darüber musste ich auch erstmal an so israelische Teams natürlich denken, an Maccabi Tel Aviv zum Beispiel, die in internationalen Wettbewerben dann auch immer mal wieder angefeindet werden. Welche Rolle spielen denn Israel und israelische Teams im Buch? Also jüdische Spieler spielen, glaube ich, eine Rolle zum Beispiel im Buch.
1: Genau, wir haben vor allen Dingen den Fokus auf Deutschland gelegt. Wir haben aber auch einen Autoren dabei, der sich eben mit deutsch-israelischen Fußballfanfreundschaften beschäftigt hat. Da ging es dann aber vor allem darum, welche Fanclubs, deutscher Clubs, haben sich in Israel nach dem 7. Oktober zum Beispiel gegründet oder haben sich überhaupt in den letzten Jahren gegründet. Und nach dem 7. Oktober hat diese Bewegung zugenommen, weil es natürlich auch bei israelischen Fußballfans sehr positiv angekommen ist, als sie gesehen haben, dass einerseits deutsche Clubs und andererseits vor allem Fans sich für israelische Fans eingesetzt haben, die in den Gazastreifen verschleppt worden sind. Und das hat sehr viele Menschen eben auch in Israel berührt. Und hat tatsächlich dass diese Bewegung gestoßen, dass sich dort eben auch Fanclubs gegründet haben. Es gab selbstverständlich schon welche vorher, wie zum Beispiel Fanclubs von Borussia Dortmund. Aber dass jetzt hier zum Beispiel bei St. Pauli oder auch bei Mainz eben auch positive Stimmen zu vernehmen waren, die sich eben versucht haben, differenziert einzusetzen, mal fernab von einem anderen, was es auch so gegeben hat, dass es wirklich Menschen gegeben hat, die sich hier solidarisch einfach mit israelischen Fans gezeigt haben, die zu Geiseln geworden sind. Das hat viele Menschen eben berührt und dafür gesorgt, dass eben dort diese Fanclubs entstanden sind. Dementsprechend haben wir jetzt nicht den israelischen Fußball selbst in den Fokus genommen. Genau, wir haben uns damit beschäftigt, welche jüdischen Spieler gab es eben vor allen Dingen im deutschen Profifußball. Da ist dann vor allen Dingen der Fokus ein bisschen mehr auf den Frauenfußball gerückt, in dem das heutzutage eine größere Rolle spielt. Aber natürlich gab es auch in den letzten Jahren, man erinnere sich zum Beispiel an Daniel Peretz, der ja inzwischen nicht mehr in der Bundesliga spielt, aber eben auch für den FC Bayern gespielt hat, natürlich auch immer wieder Beispiele im Männerfußball. Aber genau, dementsprechend haben wir da nicht den Fokus auf israelische Vereine gelegt oder auf das ganze Geschehen jetzt rund um Maccabi Tel Aviv zum Beispiel im Europapokal, sondern eben eher auf die Bundesliga, auf Fanclubs deutscher Vereine und eben auf Fans, die sich in Deutschland mit aus einer jüdischen Perspektive mit Fußball beschäftigen.
2: Also ihr habt das nicht nur aus der Perspektive des Antisemitismus, sondern auch aus einer Perspektive der Solidarisierung dann erzählt vielleicht. Und was würdet ihr denn sagen, wie sehr hat sich die Art und Weise der Anfeindungen seit den Angriffen der Hamas und ihrer Verbündeten nochmal verschärft? Oder wie macht sich das im Buch dann bemerkbar?
1: Wir haben uns da selber aus unterschiedlichen Perspektiven mit beschäftigt. Das hat uns beide eben auch persönlich einfach sehr begleitet, dass wir wirklich am Tag nach dem Angriff beide in einem ICE gesessen haben auf dem Weg zu einem Spiel des 1. FC Köln und dort gemeinsam Fußball schauen wollten. Das war unser ursprünglicher Plan. Dann ist der Angriff geschehen. Dann haben wir diese gesamte Zeit damit verbracht, uns damit auseinanderzusetzen, was in Israel gerade passiert. Denn diese Situation war noch chaotisch. Man hatte viel Material, was ja eben auch von der Hamas selbst oder von palästinensischen Terrororganisationen selbst verbreitet worden ist und konnte sich damit beschäftigen. Das bedeutet, sich relativ viele Videos und Bildmaterial anzuschauen und zu versuchen zu begreifen, was gerade passiert. Und wenn man an dieser Stelle ansetzt und dann eben so ein bisschen Richtung Gegenwart geht, dann muss ich selbst sagen, für mich war auch entscheidend, dass ich kurz nach dem 7. Oktober in London gewesen bin und mir dort zum Beispiel unterklassigen Fußball angeschaut hatte und erlebt habe. Also ich meine, wenn man in England Fankultur erleben möchte, dann geht man eben genau dorthin. Dann geht man nicht in die Premier League, sondern dann geht man auf schöne kleinere Plätze. Aber dort zu erleben, wie sich dann Fans sehr einseitig positioniert haben, hat mich dann schon irritiert und schockiert, obwohl ich das gleichermaßen schon wusste. Und ich glaube, hier wird so ein bisschen deutlich, wie sich eben auch die Situation in Deutschland von der in Europa tatsächlich unterscheidet. Sicherlich haben wir auch gesehen, dass sich innerhalb der Fußball-Fankultur in Deutschland natürlich Antisemitismus gehört seit jeher fest mit dazu. Aber die Situation in Deutschland ist schon noch ein bisschen anders als die in anderen Ländern Europas. Das war, wie gesagt, in London der Fall. Wir haben das auch gesehen, als Celtic Glasgow zum Beispiel in Dortmund gespielt hat, dass Fans von Celtic, die sich ja in der Vergangenheit auch ganz klar mit palästinensischen Terrororganisationen solidarisiert haben und dort sehr einseitige Positionen und sehr antisemitische Positionen teilweise eingenommen haben, dann zum Beispiel eben auch sehr abwertende und beleidigende und schreckliche Statements über Hirsch im Fanblock hinterlassen haben. Und das ist kein Einzelfall, sondern wir sehen das, dass es in anderen Ländern Europas, dass es eben in Italien, in Frankreich, in Spanien, wenn wir nach Großbritannien gehen, auch der Fall ist, dass dort eben sehr viel einseitiger Position ergriffen worden ist für palästinensische Terrororganisationen zum Beispiel, aber auch eben gegen Israel. Und dass wir in Deutschland weitaus differenziertere Positionen hatten. Menschen, die sich gleichermaßen mit der palästinensischen Zivilbevölkerung, aber auch mit den israelischen Geiseln und der israelischen Zivilbevölkerung solidarisiert haben, die nicht versucht haben, dort in Einseitigkeiten hineinzugleiten und deren Statements sich am Ende sehr viel besser gelesen haben als das, was ich teilweise so aus der Politik zum Beispiel vernommen habe. Insofern muss ich sagen, sind manche Fußballfangruppen, manche Ultragruppierungen dort wirklich mit gutem Beispiel vorangegangen und haben sich sehr bewegend am Ende positioniert und haben versucht, in dieser Situation irgendwie sich sehr empathisch und menschlich zu zeigen. Und das ist nicht überall in Europa der Fall gewesen.
2: In Deutschland gibt es ja auch schon lange so eine Vernetzung jüdischer Vereine in Deutschland, eben die Maccabi-Vereine, die gab es schon zur Entstehungszeit des Fußballs, so eine Vernetzung, unter anderem Namen allerdings, und dann in den 1960er Jahren nochmal von Neuem. Inzwischen gibt es ja auch in Sachsen zum Beispiel, in Leipzig, Dresden oder Chemnitz solche Maccabi-Vereine, wenn auch gleich die im Fußball hier nicht so eine Rolle spielen. Aber wie macht sich da Antisemitismus bemerkbar gegenüber diesen Maccabi-Vereinen? Also da gibt es ja in Berlin jetzt doch auch welche, die dann in regulären Fußballligen spielen.
1: Bei uns im Buch spielt es auf zweierlei Arten eine Rolle. Wir haben einmal ein Interview mit Maccabi selbst, mit dem Präsidium von Maccabi geführt. Und auf der anderen Seite haben wir einen Beitrag unter anderem vom Antisemitismusforscher Pavel Brunzen, der ja auch den Antisemitismus gegen Maccabi-Vereine als eigene Art des Antisemitismus nochmal aufzählt im Kontext von Fußball und sich genau konkret damit auseinandersetzt. Auf der anderen Seite sehen wir eben genau, dass Maccabi versucht, man muss dazu erzählen, Maccabi ist ein Verein, der eben Menschen zusammenbringt, die nicht alle nur jüdisch sind, sondern bei Maccabi kommen Menschen mit ganz unterschiedlichen Erfahrungen, mit ganz unterschiedlichen Perspektiven zusammen, nicht jüdische und jüdische Menschen, die aber gemeinsam für die Werte von Maccabi einstehen und gemeinsam den zivilisierten Davidstern auf der Brust tragen. Und all diese Menschen erfahren, was das eben bedeutet, ja, zumindest als jüdisch markiert zu werden in dieser Gesellschaft. Das bedeutet nämlich, dass sie Anfeindungen bei Spielen erleben. Das bedeutet, dass wenn sie mit ihren Trainingsanzügen, mit dem stilisierten Davidstern, mit der Bahn fahren, Anfeindungen erleben. Und auf der einen Seite ist da dieser Stolz, ich habe einen Verein, für den ich stehe, für den ich gerne spiele, für den ich auf den Platz gehe und Punkte erkämpfen will. Und auf der anderen Seite die Angst davor, angefeindet zu werden, beziehungsweise die Erfahrung, angefeindet zu werden und die Angst davor, Gewalt zu erfahren, beziehungsweise auch schon die Erfahrung, Gewalt erfahren zu haben. Und dafür gibt es genug Belege, dafür gibt es Belege aus Berlin, aber da gibt es Belege in der gesamten Republik, dort wo Maccabi-Teams eben spielen und auftreten. Und ich finde das so beeindruckend, dass Maccabi auf der einen Seite eben, wie gesagt, diesen positiven Zugang bewahrt, diese positive jüdische Identität vermittelt und auf der anderen Seite mit dem Projekt Zusammen Eins, und auch das möchte ich nochmal ganz deutlich hervorheben, dieses Projekt eine, ja, letzten Endes diese Handlungsfähigkeit im Kontext von Antisemitismus nochmal aufzeigt, denn Zusammen Eins ist ein Projekt, das sich pädagogisch mit pädagogischen Projekten im Sport gegen Antisemitismus einsetzt und das zeigt eben genau, dass Maccabi unglaublich viel Kompetenzen und Ressourcen inzwischen auf sich vereint, um zu versuchen, eben genau das Stadionerlebnis, sage ich jetzt mal, beziehungsweise das Sporterlebnis im weitesten Rahmen positiv zu verändern, dass sich alle Menschen in diesem Bereich wohl und sicher fühlen.
2: Auch die Fanszene hat jetzt schon eine Rolle gespielt in unserem Gespräch. Und auch da gab es natürlich immer wieder Äußerungen gegen Israel als Staat beziehungsweise gegen israelische Vereine unter Fans von Vereinen wie dem FC St. Pauli zum Beispiel, teilweise eben auch von Spielern ausgehend. Wie würdest du da die Gemengelage beschreiben? Also du hast jetzt schon beschrieben, dass es auch Solidarisierungen mit israelischen Vereinen gab. Also wie würdest du das beschreiben?
1: Genau, ich würde mich da hüten, pauschale Urteile zu treffen. Wie gesagt, es gibt Positivbeispiele. Sicherlich gibt es auch einfach Fans, und ich würde da gar nicht nur von rechtsextremen Fans sprechen, sondern es gibt einfach auch aus linken Fans sehen Probleme heraus. Du hast jetzt gerade schon St. Pauli erwähnt. Aber bei St. Pauli ist die Situation eben auch nicht einfach irgendwie gut oder böse, sondern weitaus komplexer. Und wir sehen, dass es dort einfach auch sehr viele Menschen gibt, wie gesagt, die in der Vergangenheit positive Statements gemacht haben. Sicherlich haben wir gleichermaßen eben aber auch erlebt, dass dort Menschen, die sich Israel solidarisch zum Beispiel oder solidarisch mit jüdischen Menschen gezeigt haben, Anfeindungen erlebt haben. Wir haben erlebt, dass es sicherlich auch Spieler gibt, da ist nicht nur St. Pauli ein Beispiel für, sondern auch andere Vereine, die sich in sozialen Netzwerken entsprechend geäußert haben. Aber ich finde, man muss sich immer so ein bisschen davor hüten, die Diskussion an der Stelle zu verengen. Also wie gesagt, wenn wir mal mit dem Blick auf antisemitismuskritische Bildungsarbeit schauen, dann sind viele Ultragruppen im Land eben vorangegangen und haben zum Beispiel überhaupt erst Bildungsarbeit zu Antisemitismus beziehungsweise historisch-kritische Bildungsarbeit in ihren Vereinen etabliert und vorangetrieben. Da sind die Vereine erst mit der Zeit nachgezogen und vieles, was heute als so selbstverständlich überhaupt erst existiert, ist von Fans erkämpft worden. Auf der anderen Seite, genau, gibt es auch Gruppen, die sich da problematisch äußern und da fehlt es dann wiederum am Rückhalt für diejenigen, die sich, sag ich jetzt mal eben, ja, die versuchen eben das Stadion zu einem Ort für alle zu machen, dass die oft zu wenig Rückhalt vom Verein tatsächlich haben. Dass wir in der Vergangenheit erlebt haben, dass dort, wo eben zum Beispiel auch rechtsoffene, rechte oder neonazistische Gruppen auftreten, dass die Fans, die sich progressiv positionieren, die sich emanzipatorisch oder links positionieren, sehr schnell mit dem Rücken zur Wand stehen, weil es dann eben an der entsprechenden Unterstützung vom Verein mangelt. Insofern würde ich da auch ein bisschen mehr die Vereine und Verbände in die Verantwortung ziehen. Da reicht es nicht einfach eben, zum Beispiel, wie das ja über die DFL geschehen ist, die Antisemitismus-Definition der International Holocaust Remembrance Alliance zu verabschieden oder quasi mit anzunehmen, sondern es ist einfach auch extrem wichtig, dass man in Bildungsarbeit investiert. Wir erleben eine gesellschaftliche Situation, in der gerade politisch-historische Bildungsarbeit besonders unter Druck steht. Und da erwarte ich eben auch von Vereinen und Verbänden, dass sie dieser Bildungsarbeit den Rücken stärken. Sie betonen immer selbst, dass sie eben ja für die Region stehen, in der der Verein eben angesiedelt ist. Und meines Erachtens nach bedeutet das eben auch, genau die Menschen zu unterstützen, die dafür sorgen, dass dieses Stadion eben ein positiver Ort ist. Und genau, wenn wir dann über einzelne Spieler reden, wie gesagt, ich finde das dann so ein bisschen verengt. Man kann da sicherlich drüber streiten, aber so einen Spieler aus dem Verein zu begleiten oder aus der, ja, oder zu kündigen oder wie auch immer, ändert ja nichts daran, dass diese Einstellung weiterhin im Stadion, da möchte ich den Blick auch einfach mal so ein bisschen von der Kurve weglenken und aufs gesamte Stadion schauen. Das Stadion ist ein Brennglas der Gesellschaft. Und solche Einstellungen sind im gesamten Stadion vertreten. Dementsprechend hat der Verein da auch die Verantwortung, dafür etwas zu tun, dass alle Fans, die ins Stadion gehen, von entsprechender Bildungsarbeit erreicht werden. Und genau, gleichermaßen wünsche ich mir natürlich auch so ein bisschen da über den Tellerrand hinauszuschauen. Mir geht es nicht nur darum, dass wir uns da antisemitismuskritisch positionieren, sondern dass wir genauso rassismuskritische Positionen stärken, dass wir uns mit Queerfeindlichkeit, Sexismus im Stadion und Ableismus im Stadion auseinandersetzen. Denn, und auch das muss man ganz klar sagen, die Kabinen sind heutzutage immer noch ein Ort, in dem Queerfeindlichkeit und Sexismus, zumindest im Männerfußball, weitestgehend normalisiert sind. Und es hat gute Gründe, warum sich queere Spieler bis heute, ich mag das nicht so in dem Zusammenhang sozusagen, aber es ist, glaube ich, notwendig, sich outen, weil eben diese Kabinenkultur nach wie vor eben dort sehr problematisch ist. Und genau darüber müssen wir reden, damit müssen wir uns auseinandersetzen. Es geht hier nicht nur eben, wie gesagt, den Blick auf einzelne Probleme zu lenken, sondern irgendwie darüber nachzudenken, was ist eine Kultur, die wir im Stadion eigentlich erreichen wollen.
2: Welche Rolle spielen denn jetzt spezifisch rechtsextreme Fanszenen in Deutschland in Bezug auf Antisemitismus oder ist das dann doch inzwischen eher lagerübergreifend bemerkbar?
1: Wir sehen, dass der globale Rechtsruck sich eben natürlich auch im Stadion widerspiegelt. Wir sehen, dass rechte Gruppierungen versuchen, gezielt eben auch Fußballfans anzusprechen. Und wir sehen, dass das vor allen Dingen eben auch von Vordenkern der AfD versucht wird, nicht in die Fußballkultur hineinzuwirken, sondern Menschen aus der Fußballkultur heraus anzusprechen und sie eben ja proaktiv dafür zu werben, sich im Fußball für rechtsextreme Werte einzusetzen. Und dazu gehört eben auch der Antisemitismus und Antisemitismus spielt dabei eben auch eine große Rolle. Und deswegen haben wir eben auch einen Beitrag im Buch dabei von Pavel Brunzen, der sich damit auseinandersetzt, wie Antisemitismus in unterschiedlichen Formen, gerade in Fußballfankultur, eine Rolle gespielt hat. Und ich glaube, da ist es wichtig, sich damit auseinanderzusetzen, dass Denkstrukturen und Stereotype gesamtgesellschaftlich immer vorhanden gewesen sind. Und rechtsextreme Gruppen im Fußball haben natürlich ein Interesse daran, aus diesen, sage ich jetzt mal, vereinzelten Denkstrukturen und Stereotypen einen abgeschlossenes Weltbild zu formen und Menschen eben dafür zu begeistern, sich antisemitisch zu positionieren und durch die Brille des Antisemitismus eben auch Entwicklungen im Fußball zu verstehen. Und das haben wir eben in unterschiedlichen Bereichen immer gesehen. Und natürlich ist das eben dann auch der Bezug zu Israel. Es ist aber auch vor allen Dingen Erinnerungskultur im Stadion, die sehr offensiv eben angefeindet wird. Es ist aber eben auch jegliche positive Äußerung für Vielfalt innerhalb des Stadions, die von rechtsextremen Strukturen eben angegangen werden. Und grundsätzlich muss man sich dann nochmal so ein bisschen mit dem Strukturellen im Stadion beschäftigen. Und das ist ja in der Vergangenheit auch schon immer wieder betont worden. An vielen Standorten ist Fußball und Fankultur nach wie vor ein sehr weißes, ein sehr christliches, ein sehr heterosexuelles Geschehen. Und damit muss man sich, glaube ich, auseinandersetzen, wie man es schafft, diese Räume mehr zu öffnen. Es sind an vielen Orten viel mehr Frauen im Stadion. Das ist schon eine positive Entwicklung, auch gerade in den Kurven, wo sich zunehmend auch eben gegenüber Sexismus zum Beispiel in Teilen, nicht überall, wie gesagt, keine pauschalen Äußerungen, sondern ich spreche hier erst nur über Einzelbeispiele, wo sich sehr viel mehr eben sensibilisiert wird. Und ich glaube, die Sensibilisierung ist notwendig, weil, wie gesagt, dieses Werben von rechtsextremen Kräften innerhalb des Fußballs, das existiert und wir sehen das auch, dass das an manchen Standorten eben auch funktioniert.
2: Im Buch nehmt ihr auch ganz überraschende für mich Perspektiven ein, zum Beispiel eben diese Perspektive aus der Sicht israelischer Fans, die deutsche Vereine gut finden sozusagen, das wusste ich oder hatte ich noch gar nicht so im Blick gehabt, aber eben auch so Vereine wie Werder Bremen oder FC Nürnberg, da hatte ich auch gar nicht so, wie ist das zustande gekommen, hat das mit der Entstehungsgeschichte des Buches zu tun?
1: Dass wir diese Geschichte mit dabei haben, zum Beispiel vom Club aus Nürnberg, hat damit zu tun, dass wir einerseits eben Netzwerke haben, auf die wir uns bei der Herausgeberschaft eben verlassen konnten, dass wir Menschen in unserem Umfeld haben, die eben zu unterschiedlichen Vereinen gehen und dort Fans sind und dort ihre Erfahrungen gemacht haben. Und ich finde das sehr beeindruckend, weil die Geschichte aus Nürnberg erzählt eben auch viel über jüdische Lebenswirklichkeit in Deutschland, die nämlich überwiegend durch Menschen aus den Ländern der ehemaligen Sowjetunion geprägt worden sind und die auch in einem sehr großen Maß eben Beziehungen zum Beispiel zur Ukraine haben. Und da erzählt der Fan aus Nürnberg, Ilja Schermann, eben gerade die Geschichte, wie er selbst nach Deutschland gekommen ist und wie der Fußball es ihm hier ermöglicht hat, in der deutschen Gesellschaft anzukommen. Und das finde ich sehr, sehr eindrücklich geschildert. Und dementsprechend ist das auch ein Beitrag, den ich sehr gerne empfehle, wenn sich Menschen mit dem ganzen Thema auseinandersetzen möchten, weil er das wirklich sehr, sehr, ja, sehr gut veranschaulicht.
0: Juden auf dem Platz, Juden auf den Rängen, jüdische Lebenswirklichkeiten und Antisemitismus im Fußball heute. Radio Blau im Gespräch mit Mitverfasser und Mitherausgeber Monty Ott. Ihr hört das Morgenmagazin. Wir haben es 8:01.
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0: Ihr habt es gehört, Korax bleibt an. Wir haben es 8:01. Deshalb wollen wir an dieser Stelle einmal einen Blick darauf werfen, was uns in der kommenden Stunde vor 9 Uhr erwartet. Es gibt hier an dieser Stelle gleich noch einmal einen Blick auf die Nachrichten. Außerdem gibt es einen Überblick über anstehende Veranstaltungen und Termine in Halle, Leipzig und Berlin. Und wir wollen ins Gespräch kommen und aufmerksam machen. Aktuell finden nämlich vermehrt wieder Abschiebeflüge nach Afghanistan vom Flughafen Leipzig-Halle statt. Wir werden darüber ins Gespräch kommen mit Martina Fuchs vom Flüchtlingsrat Sachsen-Anhalt. Und das war's auch schon mit unserem Programm vor 9. Wie gesagt, an dieser Stelle gleich noch einmal ein Blick auf die Nachrichten. Aber auch nochmal ein sehr aktuelles Stück Musik. Ich habe mit Freuden gesehen, dass Jamie T. neue Musik herausgebracht hat. Eigentlich dachte ich, dass der sich 2017 oder was mit, ich glaube, Panic Prevention oder welches Album da damals rauskam, verabschiedet hatte. Der hat aber 2002 nochmal ein Album rausgebracht. Das hatte ich dann verpasst. Also ist eigentlich gar nicht so lange her. Und diesen Herbst kommt aber auch nochmal ein neues Album raus. Ghosts, 100 Days of Mourning heißt das. Und wir hören ein erstes Stück daraus, 33:10.

Er ist zurück, Jamie T. haben wir dort gehört, mit seinem aktuellen Stück 3310. Und er bringt jetzt im Herbst auch ein neues Album raus. Da freue ich mich schon drauf. Ihr hört das Morgenmagazin, 6 Minuten nach 8 haben wir es. Nochmal ein Blick auf die aktuellen Nachrichten.

Der Schufa drohen im Zusammenhang mit der sogenannten Schattendatenbank rechtliche Konsequenzen. Dies meldet die ARD. Die gemeinnützige europäische Datenschutzorganisation NOYB oder NOIP will gerichtlich gegen Deutschlands größte Wirtschaftsauskunftei vorgehen. Die Schufa steht wegen einer Schattendatenbank in der Kritik, in der offenbar jahrelang veraltete Daten von Millionen VerbraucherInnen gespeichert wurden. Nach Medienberichten von NDR und Süddeutscher Zeitung ist das Interesse der Betroffenen groß, was zu einer Flut an Auskunftsanträgen und Bearbeitungszeiten von bis zu 3 Monaten führt. Kritik richtet sich zudem an den hessischen Datenschutzbeauftragten, der trotz laufender Prüfung seit über einem Jahr untätig sei. Das kurdisch geführte Militärbündnis der syrischen demokratischen Kräfte SDF hat am 26. August, also heute, seine Auflösung verkündet. Dies meldet die Tagesschau. SDF-Kommandeur Abdi erklärte die Mission für beendet. Die Truppen und die kurdische Selbstverwaltungsbehörde werden nun in die syrischen staatlichen Institutionen eingegliedert, um den Übergang vom Kampf zur Rekonstruktion Syriens zu vollziehen. Die Auflösung setzt das im Januar geschlossene Abkommen mit Übergangspräsident al-Sharaa das Minderheitenrechte für KurdInnen und die Anerkennung des Kurdischen als Amtssprache vorsah. Die SDF waren zuvor ein wichtiger US-Partner im Kampf gegen den Islamischen Staat, bevor Washington nach dem Sturz Assads Ende 2024 neue Beziehungen zur Regierung in Damaskus aufbaute. Kanada reagiert auf die jüngsten von den USA verhängten Strafzölle mit Gegenmaßnahmen gleicher Höhe. Dies meldet RBB24. Finanzminister Champagne kündigte Vergeltungszölle in Höhe von bis zu 50% auf US-Importe an. Sie sollen ab dem 8. September gelten. Erst am Samstag waren neue US-Zölle von 50% auf kanadische Importe in Kraft getreten. Verhandlungen zwischen Washington und Ottawa zur Abwendung der Handelsbarrieren waren zuvor gescheitert. Das russische LGBT-Netzwerk hat seine vollständige Schließung und die Einstellung aller öffentlichen Aktivitäten bekannt gegeben. Dies meldet queer.de. Die Entscheidung sei vor dem Hintergrund der massiven staatlichen Verfolgung und der Einstufung der Organisation als extremistisch im Frühjahr gefallen. Der Schritt zur Auflösung sei das Ergebnis einer eingehenden Risikobewertung, betonten die Verantwortlichen. Unter den aktuellen repressiven Gesetzen in Russland drohen bei einer Verbindung zu als extremistisch eingestuften Organisationen drakonische Haftstrafen, sowohl für AktivistInnen als auch für UnterstützerInnen und Hilfesuchende. Soweit zu den Nachrichten heute am 26. August 2026.

Und wir wollen an dieser Stelle gleich einen Blick werfen auf aktuelle Veranstaltungen und Termine in Halle, Leipzig und Berlin. Vorab hören wir aber noch ein bisschen Musik und zwar vielleicht noch mal ein ruhiges Stück hier heute am Morgen. Wir hören die Skeks mit Spaceman, Surfpunk aus Australien.

Die Skeks verklingen dort im Hintergrund. Ich habe es eben schon gesagt, Surfpunk aus Australien. Ihr Stück Spaceman haben wir dort gehört. Wir haben es 14 Minuten nach 8 und wir schließen an mit einem weiteren Stück einer australischen Band. Wir hören Coffin mit King Luke.

0: Children of Finland Fighting in Norway oder kurz Coffin verklingen dort im Hintergrund. Wir hörten das Stück King Luke, schon erschienen im Jahr 2018. Ich glaube aber, da kommt neue Musik, denn sie gehen auch auf Tour. Also wenn ihr euch jetzt dachtet, klang gar nicht so schlecht, dann könnt ihr sie euch anschauen. Sie kommen zum Beispiel am 30. November diesen Jahres nach Berlin und spielen im Cassiopeia. Sie spielen aber auch in Karlsruhe und Köln. Und ich habe sie mal ich glaube vor 4 Jahren im Berghain gesehen als Vorband von Emil and the Sniffers und die haben das Publikum schon vor Emil and the Sniffers so totgespielt. Also das war auf jeden Fall, kann man sich auf jeden Fall reintun. Und vielleicht auch spannend zu erwähnen, der Sänger sitzt dort auch am Schlagzeug und ich finde es total beeindruckend, dass er das beides schafft, so schnell zu trommeln und dazu auch noch zu singen. Genau, Coffin. Dieses Jahr dann auch auf Tour. Ihr hört das Morgenmagazin. Wir haben es 18 Minuten nach 8 und wir wollen einen Blick werfen auf aktuelle Veranstaltungen in an dieser Stelle Halle und Leipzig. In Halle, dort findet heute von 13 bis 20 Uhr auf dem Marktplatz in Halle das Fest für Vielfalt statt. Da könnt ihr vorbeischauen. Es gibt eine Demo, eine Sternfahrt und einen Sternlauf. Es gibt eine Kunstaktion und eine Kundgebung zum Fest. Und genau, mehr gibt's in Halle heute nicht. In Leipzig wiederum könnt ihr ins Kino gehen. Dort läuft heute in der Kinobar Prager Frühling in der Bernhard-Göring-Straße 152 läuft dort heute der Dokumentarfilm Girls Don't Cry. Es wird auch eine kurze thematische Einführung geben. Der Film begleitet Mädchen aus 6 Ländern, die für ein selbstbestimmtes Leben, Freiheit und gleiche Rechte kämpfen. Heute Abend von 17 bis 19 Uhr in der Kinobar Prager Frühling. Eintritt sind 8,50 Euro, 7 Euro ermäßigt. Und vielleicht auch interessant für Leute, die gerne ins Kino gehen beziehungsweise sich mit dem Thema Seenotrettung auseinandersetzen. Morgen läuft nämlich auch eine Doku im Luru-Kino in Leipzig, Where the Waves Took Her. Und das ist die Preview tatsächlich des Films und das Filmteam wird auch anwesend sein. 19 Uhr geht's los und im Film geht es um Folgendes. Der Film begleitet eine Hebamme an Bord eines zivilen Seenotrettungsschiffes und erzählt von Frauen, Schwangerschaft und Geburt auf der Flucht über das Mittelmeer und von einer Perspektive auf Flucht und Seenotrettung, die viel zu selten erzählt wird. Morgen im Luru-Kino in Leipzig. Schauen wir einmal nach Berlin. Dort gibt es heute Abend ein offenes Vernetzungstreffen gegen Leerstand, Kürzung und Militarisierung. Gemeinsam soll über die Wiedereröffnung und Nutzung des seit 10 Jahren leerstehenden Pop-Ins gesprochen werden, sowie weitere Aktionen und nächste Schritte besprochen werden. 18 bis 20 Uhr im JFE Flemmingstraße in der Flemmingstraße 14b in Berlin-Steglitz. Der Zugang dazu, der erfolgt jedoch über die Paulsenstraße 1 und das ganze Treffen findet statt im ersten Obergeschoss. Könnt ihr aber auch nochmal nachlesen im Stressfaktor. Und außerdem gibt es heute in Berlin im Orwo-Haus in der Backstage-Bar einen kostenlosen Workshop zu analogen und digitalen Gestaltungstechniken mit Cyanotypie, Projektionen, Mixed Media sowie Experimenten mit Licht, Schatten, Farben und Musik. Heute Abend von 19 bis 20.30 Uhr im Orwo-Haus in der Backstage-Bar. 21 Minuten nach 8 haben wir es und wir hören ein Stück von, gute Frage, was haben wir denn hier? Ein Stück von Redice, wir hören Pick Your Brains.
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Kurz und knackig Readers haben wir dort gehört, gemeinsam mit Puta Dabuta. Pick Your Brains heißt das Stück, auch ganz neu jetzt rausgekommen am 29. Juli diesen Jahres auf der EP Dead Boys Don't Tan. Sehr viel mehr kann ich euch über die Künstlerin gar nicht sagen. Ich habe den Eindruck, also auch was das Artwork und so betrifft, vielleicht aus Japan, aber mehr Infos konnte ich dazu leider nicht finden. Die Musik findet ihr jedoch auf YouTube, Spotify, auf Bandcamp habe ich es vorhin nicht gefunden. Und wir schließen an mit einem weiteren kurzen, knackigen Stück, nämlich von Nuts, Eggpunk aus Köln.

Nuts haben wir dort gehört mit seinem Stück Unfortunately. Es ist nämlich auch nur eine Person, also ein Typ, der da diesen guten Eckpunk macht. Ich habe ihn dieses Jahr in Aachen auf einem Festival gesehen. Nachts in einer Kneipe waren noch gar nicht viele Leute da, war so eine sehr intime Atmosphäre. Cutes Konzert und also genau, die Gitarre war ständig verstimmt und angekündigt war er dann auch als jemand, der Krieg mit seinem Laptop führt oder ständig mit seinem Laptop Laptop kämpft. Das war jetzt nicht der Fall, also das lief alles ganz gut, aber die Gitarre war nach jedem Song tatsächlich verstimmt, das war sehr lustig. Und da kommt in diesem Jahr vielleicht nochmal neue Musik, aber offiziell angekündigt ist noch nichts. Eckpunk aus Köln, Nuts haben wir da gerade gehört mit dem Stück Unfortunately. Ihr hört das Morgenmagazin, 26 Minuten nach 8 haben wir es und wir wollen an dieser Stelle gleich ins Gespräch kommen. Aktuell finden vermehrt Abschiebungen nach Afghanistan vom Flughafen Leipzig-Halle statt. In Afghanistan herrschen seit nunmehr 5 Jahren die radikal-islamistischen Taliban. Wir wollen die Abschiebung politisch einordnen und kommen damit ins Gespräch mit Martina Fuchs vom Flüchtlingsrat Sachsen-Anhalt. Ich habe sie gleich am Telefon. Vorab jedoch ein Stück von Brockdorf Klanglabor passend dazu. Wir hören Festung Europa.

0: Hockdorf Klanglabor. Festung Europa haben wir dort gehört. Ihr hört das Morgenmagazin. Wir haben es 8.32 Uhr und angelehnt an dieses Stück, beziehungsweise ausgesucht wurde dieses Stück, weil wir einen Blick an den Flughafen Leipzig-Halle werfen wollen und auf die Sammelabschiebung nach Afghanistan, die dort aktuell stattfinden. Es gab nämlich jetzt erneut eine Sammelabschiebung nach Kabul, die Hauptstadt von Afghanistan, vom Flughafen Leipzig-Halle. Die Taliban, die in Afghanistan seit 5 Jahren erneut an der Macht sind, die führen dort eine Terrorherrschaft. Die Menschen in Afghanistan leiden unter einer humanitären Krise, politischer Verfolgung und Frauen werden systematisch entrechtet. Bei dem Abschiebeflug wurden mehrere Männer abgeschoben. Nicht bei allen ist bekannt, ob sie vorbestraft sind oder nicht. Zum Thema begrüßen wir Martina Fuchs vom Flüchtlingsrat Sachsen-Anhalt, der eine Pressemitteilung dazu veröffentlicht hat. Guten Morgen, Frau Fuchs.
1: Guten Morgen.
0: Wer genau wurde denn da bei dem Charterflug abgeschoben? Wie viele Menschen waren das?
1: Ja, also leider kann ich Ihnen diese Frage gar nicht richtig beantworten. Ich kann da keine Zahlen liefern. Wir wissen auch nicht genau, ob da Menschen aus Sachsen-Anhalt beteiligt waren oder beziehungsweise in diesem Flieger gesessen haben. Wir wissen nur, dass diese Situation, dass jetzt auch junge Männer oder überhaupt Männer aus afghanische Männer, die sich nichts haben zu Schulden kommen lassen, nach Afghanistan abgeschoben werden, dass das halt angekündigt wurde von Minister Dobrindt und jetzt umgesetzt wird. Wir wissen zum Beispiel aus Bayern, dass da 8 Leute in Abschiebungshaft sitzen, davon mindestens 5 Personen sich nichts haben zu Schulden kommen lassen. Also 8 Personen aus Afghanistan, die auf ihre Abschiebung warten. Also es ist alles noch nicht so richtig, es ist nicht so richtig durchsichtig. Wir können da jetzt keine Zahlen liefern, aber wir wissen, dass es passiert und dass es mehr werden wird.
0: Wie werden die Abschiebungen denn begründet?
1: Sie werden gar nicht begründet. Sie werden, also die Leute sind halt, also haben keinen gesicherten Aufenthaltsstatus in Deutschland und ihnen wird halt sozusagen das Schutzbedürfnis abgesprochen, ja. Also Frauen, afghanische Frauen bekommen auf jeden Fall einen Schutzstatus in Deutschland. Das ist auch gut so. Das ist richtig so. Es ist aber so, dass im Moment eine Grenze gezogen wird zwischen Männern und Frauen einerseits und dann jetzt nochmal neu zwischen Männern, die sich etwas zu Schulden haben kommen lassen oder nicht. Und die Situation, dass jetzt Männer abgeschoben werden, das ist immer so ein bisschen in der Debatte um Menschen mit Fluchtgeschichte ist es immer so ein bisschen in der Debatte, naja, nur alleinreisende Männer, naja, nur Männer ohne Familie und so weiter. So als wären Männer irgendwie keine Menschen, ja, also könnte man zusammenfassen. Wir können ja mal drauf schauen, wen das treffen kann. Also das trifft im Grunde, jede mögliche männliche Person aus Afghanistan kann das jetzt treffen, die keinen gesicherten Aufenthalt in Deutschland hat. Das kann sein, dass das junge Männer sind, die als zum Beispiel als Minderjährige hergekommen sind und natürlich hier zur Schule gegangen sind und eine deutsche Sozialisation durchlaufen haben. Man erwartet von diesen Leuten, dass sie sich anpassen, dass sie sich integrieren, dass sie im Grunde, dass sie Deutsche werden. Und dann ändert sich die Lage und plötzlich sind sie mit Abschiebung nach Afghanistan bedroht, in ein Land, das sie nicht kennen und in das sie natürlich auch nicht wollen. Wir müssen mal schauen, dass Menschen, die eine deutsche Sozialisation durchlaufen haben, in Afghanistan überhaupt nicht passen. Es ist natürlich für die auch ein Unrechtsstaat und auch gefährlich und auch furchtbar. Hier erwarten wir von ihnen, dass sie Frauen und Mädchen respektieren. Sie haben vielleicht Freundinnen, sie sind mit Mädchen befreundet und dann werden sie nach Afghanistan abgeschoben. Allein ihre Art und Weise, wie sie sich sozialisiert haben, bringt sie in Afghanistan schon in Gefahr. Die Taliban wissen, dass sie irgendwann abgehauen sind. Sie wissen, dass sie sich verändert haben im Ausland. Und sie wissen, dass sie jetzt eng beobachtet werden müssen. Sie müssen sich jetzt plötzlich an Regeln halten, die wir eigentlich aus tiefstem Herzen ablehnen. Also wir schicken junge Männer oder überhaupt Männer, die sich integriert haben, die Deutsche geworden sind, wir schicken die jetzt nach Afghanistan. Und erstens laufen die Gefahr, dort sofort verhaftet zu werden und vielleicht diese ganze Sache überhaupt nicht zu überleben. Und zweitens erwarten wir von ihnen, dass sie sich dort, nun lassen sie sich halt nicht verhaften, sondern sich dort an die Regeln halten. Das heißt, sie müssen mitmachen bei dieser Unrechtsveranstaltung dort. Das ist eigentlich moralisch überhaupt nicht vertretbar.
0: Wie ordnen Sie die Abschiebung denn ein? Also was würden Sie sagen, welche politischen Ziele hinter diesen Abschiebungen stehen?
1: Ich kann Ihnen nicht sagen, welche politischen Ziele hinter Abschiebung grundsätzlich stehen. Also grundsätzlich stehen normalerweise Ziele hinter Abschiebung, irgendwie die Gesellschaft zu spalten oder den Rechten hinterherzulaufen oder irgendwas in der Art, ne? Also nachvollziehbare politische Ziele gibt es eigentlich nicht, was Abschiebung angeht. Also aus meiner Perspektive würde ich immer sagen, dass Integration und Austausch, internationaler Austausch hilfreicher ist für jeden Staat und für jede Gesellschaft. Aber die Ziele, die jetzt verfolgt werden, das kann man nur mutmaßen, ist vermutlich vor dieser Rechtsverschiebung, die wir erleben, vor dieser drohenden Übernahme der AfD in Sachsen-Anhalt, generell den hohen Umfragewerten der AfD, dass die CDU zumindest und in Teilen auch die SPD dem vorausgreift, nicht? Also dass sie irgendwie versuchen, die Wünsche der rassistischen Bevölkerung zu erfüllen, damit sie gewählt werden, kann ich jetzt nur mal so zusammenfassen, keine Ahnung, weiß ich nicht. Finde ich total, also muss ich ehrlich sagen, ist ganz schwer nachzuvollziehen, wenn man das logisch versucht, aber das wird vermutlich der Grund sein, ja.
0: Ja, Sie haben ja die Gefahren für die Menschen, die da abgeschoben werden, gerade schon sehr gut beschrieben und eingeordnet. Was wären denn die Forderungen des Flüchtlingsrates an dieser Stelle?
1: Also wir fordern einen Stopp jeglicher Abschiebung natürlich. Und natürlich auch, wenn wir darüber reden, dass Straftäter sogenannte oder auch sogenannte Gefährder abgeschoben werden, das ist auch nicht okay, ne? Also wir müssen uns gegen diese Normalisierung stemmen. Es ist halt so, dass je mehr Abschiebungen durchgeführt werden, je mehr Flieger abheben, in je mehr Länder abgeschoben wird und so umfangreicher, setzt eine gewisse Gewinnung ein in der Öffentlichkeit. Naja, so ist das eben, ne? Das sind ja Straftäter oder so. Dann wird das aufgemacht für Nicht-Straftäter. Wir müssen uns das klar vor Augen machen, das sind Menschenrechtsverletzungen. Also es hat Gründe, warum die Leute aus Afghanistan zu uns flüchten. Es ist wichtig, das im Auge zu behalten, dass in diesem Land im Moment niemand sicher ist. Also auch Männer nicht, auch Straftäter nicht. Und wenn wir unser eigenes Justizsystem ernst nehmen und da nicht mit zweierlei Maß messen, dann sagen wir, okay, diese Person hat eine Straftat begangen, jetzt wird sie bestraft, verurteilt, sitzt ihre Strafe ab oder zahlt ihre Strafe und dann ist es vergessen. So funktioniert eigentlich unsere Justiz. Und wenn wir das ernst nehmen, dann müssen wir sagen, ja gut, dann gilt es aber auch für jeden. Ne? Also dann können wir nicht sagen, irgendwie diese Person hat ihre Strafe abgesessen oder bezahlt und muss dann trotzdem das Land verlassen.
0: Um es vielleicht ein bisschen für die Zuhörenden abzubilden, vielleicht haben Sie Informationen dazu, wie die Abschiebungen zustande gekommen sind, beziehungsweise wie sie geplant und durchgeführt wurden?
1: Ich kann Ihnen da ein Beispiel nennen von einer, es ist ja immer schwierig, ne? Abschiebungen nachzuvollziehen ist gar nicht so einfach, die Leute verschwinden halt einfach. Wir haben jetzt aber in manchen Fällen die Situation, dass eine Abschiebung verhindert werden kann und dann an dieser Stelle kann man es sehr gut nachzeichnen. Und da greife ich einmal auf einen Bericht aus unserem Nachbarland Niedersachsen zurück. Ja? Da ist ein junger Mann, der ist in Niedersachsen in Abschiebehaft genommen worden. Das war ein junger Mann, der ursprünglich aus Mansfeld-Südharz, also Sachsen-Anhalt, kam und dort als unbegleiteter Minderjähriger eingetroffen ist. Der hat dann das alles, was ich vorhin beschrieben habe, durchlaufen. Ne? Der ist dann da zur Schule gegangen und so weiter und dann ist sein Asylantrag abgelehnt worden und er hat solche Angst bekommen. Natürlich, ne? Das muss man sich vor Augen führen. Die Leute haben natürlich Todesangst, wenn diese Abschiebung im Raum steht. Er hat solche Angst bekommen, dass er weggelaufen ist, irgendwie in die Schweiz, soweit ich weiß, und dort dann aber aufgegriffen wurde. Und die Bundespolizei, die dafür eigentlich ja gar nicht zuständig sein sollte, also die Bundespolizei hat ihn dann ins Abschiebegefängnis nach Hannover gebracht. Und nur dadurch, dass der Kontakt zum Flüchtlingsrat Hannover zustande kam und da irgendwie eine Rechtsvertretung organisiert werden konnte, wurde festgestellt, dass im Asylverfahren Fehler gemacht wurden und das Ganze nochmal aufgerollt wurde. Das heißt, diese Abschiebung konnte abgewendet werden. Deswegen wissen wir so genau, was da passiert ist. Aber das ist ein grandios großartiges Beispiel dafür, was da eigentlich passiert. Da werden Fehler im Asylverfahren gemacht. Da wird ein junger Mann, der deutsch sozialisiert ist, so in Panik versetzt, dass er über die Grenze flieht, was er mit einer Duldung nicht darf. Dann wird er aufgegriffen, wird in Haft genommen. Und wenn das jetzt alles so gelaufen wäre, wie die Behörden sich das vorstellen, wäre er postwendend abgeschoben worden nach Afghanistan auf Nimmerwiedersehen. Und dort, wie ich vorhin beschrieben habe, halt in Lebensgefahr geraten, große Gefahr eingegangen, irgendwie verhaftet zu werden oder allermindestens in der absurden Situation, sich da in dieses Unrechtsregime einfügen zu müssen.
0: Das ist ja jetzt auch nicht das erste Mal, dass so eine Sammelabschiebung stattgefunden hat. Die scheinen ja jetzt in einem monatlichen Rhythmus stattzufinden. Und außerdem arbeitet Deutschland dabei auch in enger Kooperation mit dem Taliban-Regime, um die Abschiebung umzusetzen. Welche Beziehungen haben Deutschland und die Taliban denn in diesem Zuge? Und welche sollten sie vielleicht stattdessen haben?
1: Also meiner Meinung nach sollten da gar keine Beziehungen, ich weiß gar nicht, was für eine Beziehung man zu einem Taliban-Regime haben kann, aber das ist ja auch alles schon oft besprochen und oft beschrieben worden, dass das nicht richtig ist und dass das kritisierbar und dringend kritisiert werden muss, dass Deutschland eben diplomatische Beziehungen mit Afghanistan eingeht. Also nachdem wir vor ein paar Jahren irgendwie noch es noch hieß, irgendwie man müsse unbedingt dort Krieg führen und man müsse die unterstützen gegen das Taliban-Regime, und jetzt wird es quasi durch diese Beziehungen unter anderem mit Deutschland ja quasi hoffähig gemacht, das Regime. Das wird anerkannt. Deutschland erkennt die Taliban als rechtmäßige Regierung an, weil Deutschland mit den Taliban verhandelt über eben zum Beispiel Bedingungen zur Abschiebung. Wir haben die Information, dass Afghanistan verlangt, dass Deutschland für jede Person, die abgeschoben wird, abgeschoben werden soll, so ein Dossier erstellt. Also Deutschland liefert dem Unrechtsregime der Taliban Informationen, detaillierte Informationen über die Person, die abgeschoben werden soll. Dann akzeptieren die Taliban das und wissen schon, was sie da für eine Person bekommen, was diese Person in Deutschland gemacht hat, und können dann entsprechend sofort ihre Unrechtsgesetze durchsetzen. Diese Person in Haft nehmen, diese Person foltern, weiß ich, was da passiert, keine Ahnung, darüber gibt es wenig Informationen. Darüber gibt es detaillierte Informationen, was passiert, aber nicht genau, wem das passiert. Ne? Also wir wissen, was in Afghanistan passiert, wir können aber nicht immer im Einzelnen nachvollziehen, was welcher Person persönlich einzeln zugefügt wird. Aber das ist das Risiko, was Deutschland eingeht. Und das ist, wird bereitwillig, wird diese Forderung erfüllt. Das heißt, also Deutschland tanzt hier komplett nach der Pfeife von Afghanistan und hat überhaupt gar keine Schwierigkeiten damit, sie noch bei ihrer menschenverachtenden Politik zu unterstützen.
0: Und vielleicht abschließend noch eine Frage aus der Redaktion. Welche Ausstrahlung bzw. Auswirkungen haben denn die Abschiebungen auf die afghanische Diaspora?
1: Naja, so das ist natürlich, das kann man sich vorstellen, ne? Die Leute sind völlig verängstigt. Also wenn man nicht mal zur Ausländerbehörde gehen kann, ohne zu befürchten zu müssen, dass man dort verhaftet wird. Wenn Leute auf der Straße verhaftet werden oder eben beim Grenzübertritt von der Bundespolizei direkt ins Abschiebegefängnis eingeliefert werden, dann ist es so unübersichtlich, wo, an welcher Stelle Gefahr droht, wie man sie umgehen kann, dass natürlich ein normales, geordnetes Leben eigentlich gar nicht mehr möglich ist. Die Leute sind völlig in Angst irgendwie. Wir können froh sein, wenn sie da ihrer Arbeit nachgehen oder noch vernünftig zur Schule gehen. Wie soll man lernen unter diesen Umständen, ja? Also wir erwarten von den Menschen, dass sie sich integrieren. Wir erwarten von den Menschen, dass sie sich in die deutsche Gesellschaft integrieren und hier möglichst noch einen Abschluss machen und anfangen zu arbeiten. Und gleichzeitig setzen wir sie so dermaßen unter Druck und so verängstigen sie so, dass sie ja eigentlich schon aus psychischem Druck gar nicht mehr in der Lage sind, irgendwie diesen Anforderungen nachzukommen. Aber es ist natürlich auch fraglich, ob man überhaupt mit Menschen so umgehen will. Also ob man wirklich mit Menschen so umgehen will, dass sie irgendwie praktisch keine Rechtssicherheit mehr haben. Dass sie einfach wann und wo sie abholen können. Also ich möchte auf diesem Beispiel mit der Bundespolizei jetzt noch einmal kurz sagen, die Ausländerbehörde ist dafür zuständig, zu bestimmen, wer abgeschoben wird und wer nicht. Nicht die Bundespolizei. Aber sie haben Tatsachen geschaffen, indem sie die Person direkt in das Abschiebegefängnis eingeliefert haben. Also das heißt auch für die Menschen, die davon potenziell betroffen sind, dass sie im Grunde gar nicht mehr wissen, wo sie eigentlich noch sicher sind. Sie gehen vielleicht auf die Ausländerbehörde, um ihre Duldung verlängern zu lassen und werden dann da verhaftet. Das ist jetzt keine große Neuigkeit, aber passiert jetzt einfach wesentlich mehr, wesentlich öfter. Immer mehr Geschichten von Menschen, die plötzlich verschwinden. Also das macht natürlich einfach Angst. Also vollkommen berechtigt. Die Leute haben einfach Angst.
0: Ja, ich bedanke mich ganz herzlich für Ihre ausführliche Einordnung. Als Reaktion auf die erneute Charterabschiebung von Personen nach Afghanistan hat der Flüchtlingsrat zu einem Protest aufgerufen. Dafür haben wir jetzt mit Martina Fuchs vom Flüchtlingsrat Sachsen-Anhalt gesprochen. Martina Fuchs, ich bedanke mich ganz herzlich für Ihre Zeit heute früh und für die Spontanität.
1: Ja, ich bedanke mich auch. Wünsche noch einen schönen Tag.
0: Ja, wünsche ich auch. Danke. Tschüss. 8:48 haben wir es. Wir werfen gleich an dieser Stelle einen Blick auf die kommende gemeinsame Stunde hier im Morgenmagazin. Aber vorab gibt es noch ein bisschen Musik. Wir hören Apocalyptic Faith von Sensual World.

Musik aus Richmond, Virginia. Central World haben wir dort gehört mit ihrem Stück Apocalyptic Faith vom Album Feeling Wild, erschienen im Jahr 2019. Hört das Morgenmagazin, wir haben es 9:09. Ist locker gestrickt, dieses Morgenmagazin. Wir können viel Musik hören und deshalb schließen wir an mit einem Stück der Surfer Jets. Wir hören ein Cover von Britney Spears. Wir hören Toxic.

Britney Spears Toxic, das kennen wahrscheinlich viele von euch, aber dieses Surfcover von den Surfragettes, das kanntet ihr ja vielleicht noch nicht. All Flinter Band, und falls die euch gefallen haben, dann gefallen euch vielleicht auch die Los Bichos. Das ist nämlich auch eine All-Female, es ist auch Surf, ich kann es gar nicht so genau sagen, aber auf jeden Fall eine gute Band, und wir hören von denen das Stück Pista, Fresh Start.

0: Naja, eher Cumbia als Surf, da habe ich mich wohl gerade vertan. Los Bichos haben wir dort gehört mit ihrem Stück Fresh Start. Wir haben es ganz kurz vor neun. Werfen wir doch an dieser Stelle einen kurzen Blick auf unsere gemeinsame letzte Stunde hier im Morgenmagazin. Im Rahmen der aktuellen Korax-Sendereihe Platz der Republik war Korax vor Ort in Thale und hat sich ein dortiges antifaschistisches Denkmal aus dem Zweiten Weltkrieg angeschaut und ist mit Menschen vor Ort darüber ins Gespräch gekommen. Außerdem bekomme ich Besuch. Marlon von der Stadtteilinitiative Solidarische Südliche Innenstadt, kurz Sissi, kommt zu mir ins Studio und wir sprechen über die aktuelle Arbeit der Sissi. Die Stadtteilinitiative, die hat nämlich nun auch einen offenen Raum im Hallenser Süden. Und wir wollen die Stunde abschließen mit weiteren Veranstaltungstipps und Hinweisen. Zum Ende des Morgenmagazins wie immer mit einem Blick nach Dresden und Potsdam. Und Radio Korax braucht eure Unterstützung. Und das klingt folgendermaßen.
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0: Korax bleibt an, ihr habt's gehört. Und außerdem hört ihr jetzt Donna Summer mit ihrem Stück MacArthur Park.

0: aus dem Jahr 1978. Donna Summer haben wir dort gehört mit ihrem Stück MacArthur Park. Ihr hört das Morgenmagazin und wir möchten an dieser Stelle einen Blick nach Thale werfen. Am Stadtrand von Thale im Landkreis Harz, direkt am Eingang zum angrenzenden Wald, befindet sich ein Denkmal, das an eine Antifa-Gruppe erinnert. Dieses Denkmal gemahnt an das Geschehen in Thale im Jahr 1945, als sich der Zweite Weltkrieg dem Ende näherte. Lukas war für uns vor Ort und hat sich da mit ein paar Leuten getroffen und hat sich über das Thema unterhalten.
1: Ich stehe hier am Stadtrand von Thale im Harz oder vor Harz und habe hier so eine kleine Versammlung von Leuten an einem Denkmal. Und zwar stehe ich hier mit Bernd Langer und mit Mario und mit Falk und mit Thorsten. Und das sind eigentlich ganz interessante Hintergründe, warum wir uns hier treffen. Also Thale in der Nähe von Quedlinburg vor Harz. Vielleicht könnt ihr erstmal so ein bisschen für Leute so in Halle und Umgebung diese Gegend hier beschreiben. Was ist das für eine Gegend? Wie fühlt sich das vielleicht auch an, hier zu leben?
2: Ja, also das ist eigentlich eine recht provinzielle Gegend. Nach der Wende ist, was an Industrie da war, größtenteils abgewickelt worden. Also da gibt es nicht mehr viel. Tourismus ist eigentlich der Hauptwirtschaftsfaktor. Und ja, gab auch nach der Wende dann recht hohe Arbeitslosigkeit. Und ich sag mal, warum wir hier sind, ist ja mehr die antifaschistische Perspektive auf die Gegend. Und da war es halt hier so, dass ja in den 90er Jahren haben wir auch recht extrem diese Baseballschlägerzeit erlebt. Das heißt, da gab es regelmäßig ja recht heftige Auseinandersetzungen. Also das wurde auch recht rabiat dann teilweise mit Pflastersteinen und Baseballschlägern ausgetragen. Und dann war es so eine ganze Weile ruhig und in letzter Zeit ist aber doch wieder spürbar, dass haben sich jetzt hier in Halberstadt halt etliche Nazis aus Dortmund und Nordrhein-Westfalen niedergelassen. Und zuvor war schon in Timmerode, hatten sich völkische Siedler niedergelassen und versuchen sich da breit zu machen. Und dadurch ja ist wieder spürbar, dass hier doch im Harz von rechter Seite wieder verstärkt auch organisierte Aktionen durchgeführt werden.
1: Ihr wart damals in einer Antifa-Gruppe organisiert. Vielleicht könnt ihr davon auch so ein bisschen so erzählen, auch was für euch so der Anlass war und was es dann aber bedeutet hat, eben so in einer Antifa-Gruppe zu sein.
3: Naja, das fing im Grunde 1990 an mit der Veränderung der Demonstrationen gegen die damalige DDR-Regierung, dass halt da plötzlich immer mehr Deutschlandfahnen auftauchten, immer mehr nationalistische Parolen noch auftauchten und wir uns gesagt haben, ey, das geht hier in die falsche Richtung, das wird immer nationalistischer und wir müssen was dagegen unternehmen und haben uns dann überlegt, also wir müssen das organisiert machen, haben eine Antifa-Gruppe gegründet, gleich Anfang der 90er. Ja, und dann, wie Falk gerade schon sagte, ging es auch schon relativ zügig, dass dann halt es zur Auseinandersetzung kam und wir halt dann als Gruppe natürlich uns anders dem erwehren konnten als Einzelpersonen. Dann gab es natürlich auch das Ziel halt, dass wir nicht nur Antifa machen wollten, wir wollten natürlich auch gesellschaftlich relevant werden, wir wollten halt auch in die Prozesse mit eingreifen und haben das dann auch an vielen Stellen getan und haben das halt über 10, 15 Jahre gemacht, bis heute eigentlich, ja.
1: Jetzt ist es ja eigentlich auch kein Zufall, Bernd, dass wir jetzt hier zusammenstehen, weil du auch ja lange in der Göttinger Antifa-Szene organisiert warst und dann so Mitte der 90er auch viele Kontakte hattest in die Gegend hier. Was hat das für dich damals bedeutet oder was genau, was hat auch dieser Brückenschlag Ost-West dann vielleicht bedeutet?
4: Ja, ich bin eben auch ein Harzer. Ich komme nur von der anderen Seite der Berge und da war ja früher so ein eiserner Vorhang dazwischen. Da konnte man nicht, also deswegen haben wir uns ja erst in den 90er Jahren kennengelernt, sind wir uns wahrscheinlich schon vorher kennengelernt. Und als dieser eiserne Vorhang, diese Wende dann kam, hatte man natürlich Interesse zu sehen, was ist auf der anderen Seite. Dann hörte man hier Halberstadt, Remi, Demi, Quedlinburg und so weiter und dann ist man natürlich dahin und hat gesehen, dass man die Kontakte da dann geknüpft hat. Und dann gab es also auch nach einigen Jahren einen regen Austausch, Demonstrationen, die man gegenseitig besucht hat und dann die persönlichen Freundschaften, die entstanden sind. Das war irgendwie klar, dass das dann rucki-zucki geht und dass man auch auf einer Wellenlänge ist. Ja.
1: Und jetzt stehen wir hier an so einem Denkmal, das ja irgendwie so davon erzählt, dass die Geschichte von antifaschistischer Organisation ja auch hier in der Region anscheinend schon länger zurückreicht. War das, als ihr hier so agiert habt, war euch das bewusst auch, dass es so durchaus eine geschichtsträchtige Gegend auch ist?
3: Naja, also dass es halt in den 20er Jahren hier durchaus Auseinandersetzungen gab, also im Kapp-Putsch, das war uns bewusst, das wussten wir schon. Was wir zum Beispiel nicht wussten, ist, dass es hier dieses Antifa-Denkmal gibt, das war mir nicht bekannt. Bin auch recht erstaunt darüber, dass es bis heute noch steht, was gut ist. Aber es gab halt schon hier so eine, sag mal, eine relativ starke Arbeiterbewegung in den 20er, 30er Jahren. Ja, das war uns bewusst.
1: Jetzt stehen wir hier also vor diesem Denkmal, wo der Begriff Antifa tatsächlich auch auftaucht. Wenn ich so drauf gucke, ist das irgendwie ein relativ schmuckloser Stein eigentlich, auf dem halt so mehrere schwarze Schriftplatten angebracht sind. Und da steht: Zur Ehr und Lehr, Antifaschisten gründeten im März 1944 am Steinbruch die Widerstandsgruppe Antifa. Ihre Aufgabe, Propagierung der Radiosendungen der Alliierten, Solidarität mit Kriegsgefangenen, Zersetzung des Volkssturms, Entmachtung der Thaler Nazis. Unter Androhung drakonischer Strafen zwangen die Faschisten unsere Bürger ab März 1945 zum Bau von Verteidigungsanlagen. Am 17.04. verweigerte der Leiter der Antifa den Einsatz zur Panzerabwehr. Danach verließen alle Besatzungen die Straßensperren. Sie beherzigten die Warnung der Antifa. Kein Widerstand. Denkt an Halberstadt. Dadurch wurden der drohende Angriff der USA-Panzer abgewendet, unsere Einwohner vor Lebensgefahr und unsere Stadt vor Zerstörung bewahrt. Bernd, du hast dich auch mit der Geschichte des Zweiten Weltkriegs hier in der Gegend so ein bisschen beschäftigt und kannst dir erzählen, was für einen Hintergrund hat dieses Denkmal?
4: Ja, vielleicht noch ein paar Jahre zurück. Wir sind hier in Thale, wo das ehemalige Stahlwerk stand. Und das ist der Wirkungsort von Karl Plättner gewesen. Eine relativ heute unbekannte, aber einer der ganz großen Gestalten der 20er Jahre, der KPD und der linksradikalen Geschichte, der hier leider heute vergessen ist. Und dieses Stahlwerk ist sehr bedeutend gewesen für diese Region, schon also seit den 20er Jahren. Hier wurde im Ersten Weltkrieg dieser berühmte, in Anführungszeichen, deutsche Stahlhelm hergestellt, dessen Produktion ja dann durchgehend befördert worden ist. Das ist eigentlich so das internationale, soll ich sagen, Zeichen für das Thale bekannt ist oder war. Diese Antifa-Gruppe war aus diesem Stahlwerk, also das hängt mit diesem Stahlwerk zusammen. Und Widerstandshandlungen in den letzten Wochen des Zweiten Weltkriegs gab es öfters mal. Deswegen muss man auch ein bisschen die Sache, mit Vorsicht wäre jetzt das falsche Wort, aber man muss die Übersicht sozusagen behalten. Es gibt auch ähnliche Geschichten, wo Panzersperren abgeräumt worden sind, die ich im letzten, auch im April, auch im 17. April herum in Osterode am Harz, also an der Seite des Harzes, haben das Frauen einfach gemacht. Also die Männer haben die Barrikaden gebaut und die Frauen haben die einfach abgebaut und haben die Panzer durchgewunken und dann war die Sache sozusagen ohne ein großes Blutvergießen unter erledigt. Hier wird ja Halberstadt benannt. Halberstadt wird kurz vor dem Einmarsch der alliierten Truppen zu Asche gebombt, kann man sagen. Es war eine große, schöne Stadt. Heute ist ja nur noch Nachkriegsarchitektur da zu finden. Und das war eine Warnung. Und außerdem hatte sich diese Gruppe halt organisiert. Auf den Seiten dieses Denkmals sind diese Widerstandsgruppen auch mit Namen, sofern sie bekannt waren, aufgeführt worden. Es waren so relativ viele Leute, die hier wohl tätig gewesen sind. Ja, und die haben dann halt diese Widerstandsaktion organisiert. Trotzdem hat es noch ein bisschen Schießerei gegeben, so. Also ganz ohne was sind sie nicht weggekommen. Aber ansonsten, wenn sie also diese Panzersperren da verteidigt hätten tatsächlich, dann hätte tatsächlich einen Bombenangriff hier gedroht, allein schon also wegen dem Werk und so weiter. Und insofern ist das eine antifaschistische Handlung und auch eine konsequent antimilitaristische Handlung gewesen. In deren Tradition kann man sich schon in gewisser Weise verstehen. Auch wenn das hier natürlich ein bisschen einen leichten ideologischen Touch auch hat. Wir sind ja noch am Anfang der Recherche, wir wissen nicht ganz genau, wie das politisch zu bewerten ist, aber auf alle Fälle ist es das einzige Denkmal, das ich zumindest kenne, wo auch Antifa namentlich draufsteht und wo man sich darauf bezieht und wo es ja auch nicht um Kommunismus oder sowas geht, sondern es geht ausschließlich um diese Widerstandshandlung.
1: Wenn ich es richtig verstanden habe, war diese Antifa-Gruppe ja in dem Stahlwerk auch verankert und Bernd meinte jetzt, dass Falk, du auch zu dem Stahlwerk noch was sagen kannst.
2: Ja, vielleicht nur so viel. Es war halt das Eisen- und Hüttenwerk-Thale. Das war halt seinerzeit eine Aktiengesellschaft und ist dann nach dem Krieg halt zu einem volkseigenen Werk geworden. Und ich wollte noch was zur Einordnung von dem Denkmal sagen. Da unten sieht man noch so ganz klein eine Jahreszahl. Da sieht man also, dass das in den 1970er Jahren errichtet wurde, das Denkmal. Und das muss man sicher auch zum Hintergrund mit dazu sagen, dass das zu DDR-Zeiten errichtet wurde, dieses Denkmal, und hatte natürlich sicherlich auch da so eine propagandistische Einfärbung mit. Ne, das muss man sicher dazu denken, aber es beruht natürlich auf historischen Tatsachen so.
1: Jetzt haben wir so ein bisschen historischen Abstand zu so einem Denkmal und haben jetzt aktuelle Entwicklungen, wo man sagen kann, das ist vielleicht nicht das Gleiche, aber doch eine rechtsextreme Partei wird immer stärker, auch in Quedlinburg, auch insgesamt in Sachsen-Anhalt. Für euch als lang organisierte Antifaschisten, wie blickt ihr darauf, auch was so eine, jetzt vielleicht so auf uns zukommt in der Landtagswahl, aber es ist genau für euch als sicher auch keine neue Entwicklung.
3: Nee, ist keine neue Entwicklung, aber was da jetzt so im Herbst droht, ist schon besorgniserregend so, ne? Weil das eine Partei ist, die durchaus auch ziemlich deutlich sagt, was sie machen werden, wenn sie halt in die Verantwortung kommen, so, ne? Sie werden halt dafür sorgen, dass halt in Sachsen-Anhalt Kultur und Bildung umgekrempelt wird, ne? Das, und zwar nachhaltig. Also wir befürchten, dass halt, wenn sie es denn schaffen, in die Regierungsverantwortung zu kommen, dass das für die Kultur in Sachsen-Anhalt einen Kahlschlag geben wird. Dass halt kulturelle Einrichtungen wie Kulturzentrum Reichenstraße, die Zora in Halberstadt oder auch in anderen Städten halt, die werden halt nach und nach platt gemacht. Und das wird sehr lange nachwirken. Also da gilt es gegen anzukämpfen. Und das zu verhindern.
2: Also ich denke auch, das wird natürlich auch Auswirkungen für Migranten, die halt hier in Sachsen-Anhalt leben, ganz direkt haben. Aber ich sehe halt auch diese langfristigen Folgen, die halt da zu befürchten sind, dass einfach die Gelder gestrichen werden und einfach auch ja mit Repression zu rechnen ist für, sage ich mal, alle, die sich irgendwie für ein solidarisches und fortschrittliches Miteinander einsetzen, wird das recht krasse Folgen haben. Das ist zu befürchten auf alle Fälle.
4: Ja, also ich wohne zwar hier nicht, aber ich bin ja trotzdem ab und zu tätig. Wir haben ja so bilanziert, ich würde die CDU auch so tendenziell auf die rechte Seite des Parteienspektrums zählen, dass man es hier mit Herausforderungen zu tun hat, ungefähr 70% der wählenden Bevölkerung rechte

0: nochmal auf einer ganz anderen Ebene antifaschistische Arbeit befördert und im April nächsten Jahres wahrscheinlich hier an dieser Stelle bei diesem Denkmal nochmal sowas Ähnliches. Also nicht einfach nur eine Demo machen, wir sind gegen oder so weiter, wir wollen verhindern das, sondern wir haben auch eigenes Geschichtsbewusstsein, eigene Geschichte, die wir eben auch darstellen und als Politikum so nach vorne bringen.
1: Dann danke ich euch.
2: Darüber sprach Lukas von Radio Korax, der für uns vor Ort war. Im Rahmen der aktuellen Korax-Sendereihe Platz der Republik war Korax vor Ort in Thale und hat sich ein dortiges antifaschistisches Denkmal aus dem Zweiten Weltkrieg angeschaut und ist mit Menschen vor Ort darüber ins Gespräch gekommen. Wir werden an dieser Stelle auch gleich ins Gespräch kommen. Ein bisschen Zeit haben wir noch, und zwar bekomme ich Besuch. Marlon von der Stadtteilinitiative Solidarische Südliche Innenstadt, kurz Sissi, wird mich besuchen kommen. Der steht, glaube ich, auch schon unten. Er hat ziemlich geklingelt. Und während ich Marlon abhole, machen wir einen kleinen Exkurs zu so coolen Garagenrock- oder Grunge-Duos, die mir in den letzten Jahren so reingespült worden sind. Und wir beginnen mit Kava und hören das Stück Many Nights.

Garagenpunk aus Berlin. Cover haben wir da gerade gehört mit ihrem Stück Many Nights. Sie sind tatsächlich gerade auf Tour, allerdings in den USA, aber da sie aus Berlin sind, spielen sie wahrscheinlich auch hier bald wieder. Und sie spielen eh so oft. Ich kenne keine Band, die in den letzten Jahren so viel getourt sind wie Cover.

Fahrer. Es ist richtig, richtig verrückt. Und wir schließen an mit einem weiteren Duo. Die sind jetzt tatsächlich aus den USA. Und zwar hören wir ein Stück von den Daddy Issues. Und was vielleicht ganz interessant ist zu wissen zu dem Bandnamen. Eine der beiden Bandmitglieder hat mal, irgendwo rangesprüht an irgendeine Wand, den Schriftzug Daddy Issues gesehen, dachte sich so, oh, ist bestimmt eine coole All-Female-Punk-Band, und hat das dann nachgeschaut, weil sie sich die anhören wollte und hat dann festgestellt, nee, gibt's da noch gar nicht. Und daraufhin hat sie dann beschlossen, selbst eine Band zu gründen und spielt jetzt selber eben in den eigenen Daddy Issues. Wir hören ein Cover, wir hören Boys of Summer.

Grunge Pop aus Nashville, Tennessee. Daddy Issues haben wir da gerade gehört. Wir haben es 26 Minuten nach 9. Ihr hört das Morgenmagazin und wir werden an dieser Stelle gleich ins Gespräch kommen. Und zwar bekomme ich Besuch. Marlon von der Stadtteilinitiative Solidarische Südliche Innenstadt, kurz Sissi, wird mich besuchen kommen. Die Stadtteilinitiative, die existiert seit inzwischen mehr als 2 Jahren und wirkt auf den Stadtteil ein. Die neueste Entwicklung bei Sissi ist die, dass die Initiative einen eigenen offenen Raum in der südlichen Innenstadt gestalten will. Unter anderem darüber werde ich mit Marlon ins Gespräch kommen. Ich hoffe, Marlon klingelt gleich. Solange hören wir noch ein bisschen mehr Grunge, und zwar welchen aus Leipzig. Wir hören ein Stück von den Rexperts. Wo habe ich sie denn? Ich hatte sie gerade offen. Muss ich sie mal kurz mir noch... Ach, da sind sie. Genau, wir hören die Rexperts mit Paradies.

0: Grunge aus Leipzig. Die Rexperts haben wieder gerade gehört mit ihrem Stück Paradies. Wir haben es jetzt schon 9:55 im Korax Morgenmagazin und wir wollen einen Blick nach Halle werfen oder besser gesagt in die südliche Innenstadt. Die Stadtteilinitiative Solidarische Südliche Innenstadt, kurz SISI, die existiert seit inzwischen mehr als 2 Jahren und wirkt auf den Stadtteil ein. Die Initiative übernimmt viel Care-Arbeit für die Innenstadt, organisiert zum Beispiel Straßenfeste, Aufräumaktionen, bietet auch ein breites Beratungsangebot für AnwohnerInnen an. In Zeiten von Rechtsruck und Sparmaßnahmen fällt solchen Initiativen vielleicht vermehrt die Aufgabe zu, für Solidarität und Zwischenmenschlichkeit in einem Stadtteil zu sorgen. Die neueste Entwicklung jetzt bei SISI, die Initiative will einen eigenen offenen Raum in der südlichen Innenstadt gestalten und den Ort dafür, den gibt es bereits auch schon in der Merseburger Straße 120. Was jetzt dafür aber noch fehlt, sind Spendengelder. Darüber sprechen wir jetzt und von SISI ist dafür heute hier Marlon. Herzlich willkommen im Studio, Marlon. Ich muss doch dein Mikro anschalten, damit die Leute dich hören können. Jetzt bist du drauf.
1: Ja, hallo zusammen. Danke, dass ich hier sein darf für SISI.
0: Ja, danke, dass du da bist. Als erstes, also ihr seid ja eine Nachbarschaftsinitiative. Ihr seid sehr offen und niedrigschwellig gestaltet. Also wahrscheinlich können erstmal alle mitmachen, denke ich. Wie setzt ihr euch denn zusammen und wer kommt zu euch und organisiert mit?
1: Also genau, wir sind jetzt ein Verein geworden, aber man muss jetzt nicht Mitglied bei uns sein, um mitzumachen. Wir setzen uns jeden Mittwoch zusammen für unser aktiven Treffen und jeden ersten Mittwoch im Monat sind da auch alle herzlich eingeladen. Das ist ein offenes Treffen. Und alle 6 Wochen haben wir eine Vollversammlung, wo wir den neuesten Stand von SISI allen mitteilen und alle willkommen sind.
0: Und was ist so, da lacht gerade jemand ganz laut im Studio, ich weiß nicht, ob man es im Radio hören kann. Mal ganz neugierig gefragt, wer kommt denn da zu euch, beziehungsweise wer macht da bei euch mit oder wen würdet ihr denn gerne noch vermehrt erreichen auch?
1: Also bislang sind wir schon noch auch eher Studierende, die da mitmachen. Wir haben auch Leute aus der Nachbarschaft natürlich, auch ältere Personen, viele auch mit Migrationshintergrund. Ich glaube, ältere Personen wäre die Zielgruppe, die wir bislang noch nicht so gut erreichen. Und ja, ich glaube, wir wollen mehr generationsmäßig unterwegs sein und das würde ich mir auch sehr wünschen, dass auch ältere Menschen, die vielleicht auch einsam sind, zu uns vorbeikommen.
0: Wie seid ihr denn intern strukturiert?
1: Wir haben da eine große, es sieht eher komplex aus, Mindmap, aber am Ende haben wir einfach viele Arbeitsgruppen und dann kommen wir jeden Mittwoch zusammen und dann erzählt eine Person immer, was so die neuesten Neuigkeiten sind. Und ja, es ist sehr flach gehalten. Also wir haben jetzt niemanden, der das irgendwie anführt oder sonst was. Jeder kann mit seinen Ideen kommen und was bewegen.
0: Um das vielleicht so ein bisschen abzubilden, was wären denn so Arbeitsgruppen, die es bei euch gibt?
1: Also wir haben zum Beispiel die Arbeitsgruppe Solidarische kostenlose Beratung. Die findet jeden Dienstag statt, wo Menschen einfach hinkommen können mit ihren Problemen und wir versuchen gemeinsam die zu lösen, damit sich niemand mit den Problemen alleine fühlen muss. Wir hatten jetzt die Arbeitsgruppe Raum, die wird noch weitergehen, weil wir natürlich unseren neuen Raum schön gestalten wollen. Und dann hatten wir zum Beispiel das Liesels Café, das wird ein Revival geben, dass Leute einfach zum Lesen kommen können, sich was vorlesen können, eigene Texte mitbringen können. Wir haben die AG Schöne Hübsche Straßen, wo wir Cleanups machen und demnächst noch weitere Sachen machen wollen. Und ja, so gibt es demnächst mit dem neuen Raum, glaube ich, ganz, ganz viele neue Ideen und AGs. Wir hatten jetzt am Sonntag die Vollversammlung und da kamen ganz viele neue Sachen zustande, auf die wir uns sehr freuen.
0: Was würde denn dieser eigene neue Raum, den ihr da jetzt habt in der Merseburger Straße 120, was würde denn für eure Arbeit bedeuten oder welche neuen Möglichkeiten ergeben sich da vielleicht auch?
1: Ich glaube ganz viele, dadurch, dass es einfach ein offener Raum sein soll für die Nachbarschaft, den alle nutzen können. Wir können ein Sprachcafé dort machen, wir können verschiedene Events gestalten, wir können anderen Gruppen auch einen Raum bieten, um Pläne zu halten. Wir wollen Kochabende machen, Küche für alle und ja, es ist, glaube ich, ganz viel neue Energie da mit reinkommen kann. Und da freuen wir uns sehr drauf.
0: Ja, und damit das alles stattfinden und passieren kann, dafür braucht es ja wie immer irgendwie Geld. Und deshalb ruft ihr zur Spende auf. Kannst du sagen, wie viel ihr da braucht und wie sich diese Summe zusammensetzt?
1: Genau, unser Spendenziel liegt bei 1.300 Euro, um die Miete und die ganzen Nebenkosten und einen kleinen Puffer zu haben, und das auf monatlicher Basis. Denn natürlich gibt's auch immer einmal Spenden oder dass wir uns auf irgendwelche Projekte bewerben, um Finanzierung zu bekommen. Aber jetzt auch, glaube ich, im Hinblick auf die kommende Wahl ist es uns sehr, sehr wichtig, unabhängig zu sein und durch die Menschen, die irgendwie sowas supporten, zu leben und ja, was bieten zu können. Und genau, da ist unser Spendenziel 1.300 Euro, also gerne fleißig spenden.
0: 1.300 Euro monatlich?
1: Genau, ja.
0: Und gut, hier steht jetzt gerade, wie viel fehlt euch denn dann noch? Aber dann, das ist ja, da es langfristig angelegt wird, da fehlt dann noch eine ganze Menge. Oder halt langfristig regelmäßige Spenden.
1: Genau, also wir sind gerade bei 20% des Spendenziels und haben ja erst vor, ich glaube, 3 Tagen gestartet. Und also ich habe auch mal geguckt, wie viel immer so erreicht werden sollte nach ein paar Tagen. Und da liegen wir sehr gut im Rahmen.
0: Das freut mich. Vielleicht noch mal so als Rückblick auf die vergangenen 2 Jahre. So, also hast du jetzt auch schon viel über eure Aktionen gesprochen. Aber vielleicht auch so aus deiner eigenen Perspektive. Wie ordnest du denn die Erfahrungen der letzten Jahre ein? Oder welche Erfahrungen habt ihr da gemacht? Welche Wirkung hattet ihr vielleicht auch auf den Stadtteil?
1: Also ich bin jetzt erst seit bald einem Jahr dabei. Deswegen kann ich für die Zeit davor nicht groß sprechen. Ich habe das Gefühl, dass Menschen erstmal auch manchmal skeptisch sind oder nicht genau wissen, was wir wollen und warum wir das machen wollen. Und mit der Zeit, mit mehr Erfahrungen, merken die ganz schnell, dass wir, glaube ich, einfach eine schöne und offene Truppe sind in der Nachbarschaft und sich wohl bei uns fühlen und mehr Vertrauen geschenkt wird und Leute sich öffnen und zu uns kommen. Und ja, glaube ich, ja, einfach damit wieder für eine offene Gesellschaft stehen und Leute gerne zu uns kommen.
0: Und wenn Leute uns jetzt vielleicht gerade zuhören und sich denken, ach, das klingt ganz interessant, vielleicht würde ich da gerne spenden wollen, ich würde es mir aber auch gerne mal anschauen. Wann trifft man euch denn da am besten?
1: Also wir haben einmal jetzt unser Kampagnenvideo hochgeladen. Ich glaube, da kriegt man einen ganz guten Eindruck von wer wir sind und was wir machen und was wir erreichen wollen. Und genau, ansonsten jeden ersten Mittwoch im Monat ist unser offenes Plenum. Man kann uns aber auch sonst immer gerne auf Instagram anschreiben oder allen möglichen Social Media Kanälen. Und wir werden am Ende Oktober unsere Einweihungsparty, unser neues Stadtfest feiern. Am letzten Wochenende, es wird wahrscheinlich ein Sonntag werden. Da kann man uns antreffen und ansonsten auch immer hoffentlich demnächst im Raum und auf der Straße, wenn wir vielleicht wieder Cleanups oder so ähnliches machen.
0: Vielleicht zum Abschluss auch nochmal ein rauszoomender Blick. Stadtteilinitiativen wie die eure, die sind ja in gewisser Weise auch politisch, also sie übernehmen auch Aufgaben, von denen man auch sagen könnte, das sollte ja mitunter auch Verantwortung der Politik sein. In dem Zusammenhang fällt auf, dass man auf eurer Webseite keine Fördergeber-Logos findet. Gab es denn in dieser Hinsicht von euch Bestrebungen und was ist da rausgekommen?
1: Also was jetzt irgendwelche politischen Parteien angeht, wollen wir da zu keiner irgendwie connected sein. Wir wollen unabhängig sein und bleiben. Was jetzt irgendwelche externe Geldgeber oder so angeht, kann ich jetzt gar nicht groß was zu sagen. Wir hatten uns jetzt einen Preis gewonnen bei Revierpionier. Da hatten wir eine Förderung bekommen und das war vom Land Sachsen-Anhalt. Aber ansonsten sind wir keiner Partei oder sonst was zugehörig.
0: Aber vielleicht allgemein politisch gesehen, in welcher Rolle seht ihr euch denn da vielleicht in der Stadt?
1: Ja, gute Frage. Ich glaube einfach für ein solidarisches, offenes Miteinander, in dem Rassismus, Hass, Sexismus keine Chance hat und einfach, dass sich Menschen wohlfühlen und ja, positionieren uns natürlich gegen rechtsradikale Ideen und ja, versuchen damit dagegen anzukommen.
0: Das war Marlon von der Stadtteilinitiative Solidarische Südliche Innenstadt zum Spendenaufruf für einen offenen Raum in der Südstadt. Wer spenden will, der kann auf sissi-halle.de vorbeischauen. Da findet man den Spendenaufruf schnell. Marlon, willst du noch, haben wir irgendwas vergessen? Möchtest du noch was hinzufügen? Ansonsten würde ich mich an der Stelle bedanken.
1: Ja, danke auch erstmal. Ich freue mich, euch alle zu sehen. Kommt gerne vorbei. Es ist für mich auch das erste Mal, dass ich mich irgendwo engagiere oder organisiere und hätte nicht gedacht, dass es so schön sein kann und dass das so viel Energie geben kann. Deswegen kann ich allen nur empfehlen, sich ja in der Nachbarschaft irgendwie zu engagieren und zusammenzukommen.
0: Ja, nochmal als Reminder auf sissi-halle.de, da könnt ihr vorbeischauen, wenn ihr mehr über die Stadtteilinitiative erfahren wollt. Vielen Dank, Marlon, schön, dass du da warst.
1: Dankeschön.
0: Ihr hört das Morgenmagazin. Wir haben es mittlerweile 21:45 und wir werfen an dieser Stelle gleich noch einmal einen Blick auf aktuelle Veranstaltungen und Termine in Dresden und Potsdam. Aber vorab hören wir noch ein bisschen Musik. Wir hören ein Stück von Daniel Norgren. Wir hören Howling Around My Happy Home.

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6: Ihr habt's gehört, Korax bleibt an. Ihr hört das Morgenmagazin, 7:07. Wir sind jetzt fast am Ende des heutigen Mummers angelangt. Schön, dass ihr zugehört habt. Zum Abschluss vielleicht nochmal einen Blick auf Veranstaltungen und Termine in Dresden und Potsdam. In Dresden, da gibt's heute eine Buchvorstellung zum Buch Solidarität und Gewalt, Buchvorstellung zu Migration, Rassismus und Engagement in Ostdeutschland mit der Historikerin Dr. Carsta Langner. Im Gärtchen in der Eisenbahnstraße 1 in Dresden, heute von 18 bis 20 Uhr. Und außerdem gibt's in Dresden heute auch einen queeren Kunstmarkt mit Ständen verschiedener KünstlerInnen, Soli-Tombola für die Queer Pride und Küfer. Essen gibt's ab 20 Uhr. Der Kunstmarkt, der ist allerdings schon offen um 4 und geht bis 22 Uhr, also 16 bis 22 Uhr. Und findet statt im AZ Conny in der Rudolf-Leonhardt-Straße 39. In Dresden. Und in Potsdam, da gibt es heute eine Gedenkveranstaltung und gedacht wird dem Berliner Kinderarzt und Kommunisten Georg Benjamin, der am 26. August 1942 im KZ Mauthausen ermordet wurde. Erinnerung an sein Wirken und seine politische Arbeit. Treffpunkt ist der Wilmersdorfer Waldfriedhof Stahnsdorf, Bahnhofstraße, Ecke Alte Potsdamer Landstraße in Stahnsdorf, also in Potsdam, heute 16 Uhr. Und vielleicht noch ein Programmausblick für die kommenden Sendungen hier bei Radio Korax, aber auch bei den anderen freien Radios, wo ihr gerade das Morgenmagazin hören könnt. Bei Korax gibt es jetzt das Umweltmagazin Schwarzkehlchen. Da gibt es aktuelle Kurznachrichten und Beiträge zu Umwelt- und Naturschutz, manchmal Interviews und ausgewählte Musik. Bei Radio Blau gibt es jetzt auch Musik. Da gibt es die Musiksendung 45 Minutes und dort läuft Indie-Pop aus allen Dekaden sowie Twee-Pop, Soul, Singer-Songwriter, Folk, Afrobeat, Jazz, Country und Ambient. Bei Radio Unerhört in Marburg, da könnt ihr die Crunchy-Nuts hören. Das ist aktuelle Rockmusik mit Festivalberichten. Bei den freien Radios Berlin-Brandenburg, da gibt es jetzt das Ohrsicht-Radio, der Klang der Inklusion. Und im Freien Radio Stuttgart, da läuft heute ab 10 Uhr das Radio DARC. Und da ist das Schwerpunktthema heute Techniken für die Geräuschunterdrückung und zur Optimierung der Übertragungsqualität. Probleme, die jeden Rundfunkmacher und auch Funkamateure interessieren sollten, denke ich, oder steht zumindest in der Sendungsbeschreibung. Ja, das war's schon mit dem heutigen Morgenmagazin. Vielen Dank euch fürs Zuhören. Ich verabschiede mich ganz herzlich bei allen Zuhörenden, die eingeschaltet haben auf der 95,9 in Halle und Umgebung. Aber ihr könnt natürlich nicht nur zuhören bei Radio Korax, sondern ihr habt vielleicht auch eingeschaltet bei Radio Blau in Leipzig. Ihr habt vielleicht zugehört beim Koloradio in Dresden. Da könnt ihr auch in ganz Sachsen online zuhören, beim Rundfunkkombinat auch. Vielleicht habt ihr aber auch eingeschaltet bei Radio Swobfurt in Frankfurt oder da könnt ihr zuhören auf DAB+. Vielleicht habt ihr aber auch zugehört beim Radio Unerhört in Marburg auf der 90,1 oder auch auf DAB+ oder im Livestream. Vielleicht wart ihr aber auch in Berlin vom Radio oder in Brandenburg auf DAB+ oder habt sogar eingeschaltet ganz im Süden bei Radio Stuttgart auf der 99,2 oder sitzt vielleicht doch ganz woanders irgendwo auf der Welt und habt eingeschaltet im Livestream auf radiokorax.de. Am Mikrofon verabschiedet sich Katha. Wie gesagt, schön, dass ihr zugehört habt und ich verabschiede mich mit einem Stück von Fred Again und Emil and the Sniffers. Wir hören You're a Star. Läuft ein bisschen langsam an. Ich hoffe, da ist gleich was zu hören. Ich glaube, ich bin im Musikvideo gelandet. Da sind sie. Tschüss.

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0: es manifestiert sich die Regel. Die Regel des Abstandes. Um ein Manifest zu manifestieren, muss es sich eskalieren, denn die Hälfte unseres Lebens warten wir vergebens. Vergebens. Was?
1: Hä?
0: Wohin?

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3: Hallo und herzlich willkommen zu dieser Ausgabe der Mittagspause an dem 26. August 2026. Wir sind hier live im Studio 2 in der Paul-Gruner-Straße. Mein Name ist Tim und ich bin nicht alleine hier im Studio, denn bei mir sind noch
4: Elvira.
3: Hallo und
5: Gulshit.
3: Und wir haben eine sehr schöne Sendung für euch vorbereitet. Denn in dieser Fruchtfolge der Mittagspause schauen wir auf den Wilhelm-Leuschner-Platz in Leipzig. Da findet heute eine Infoveranstaltung zu den Bebauungsplänen des Platzes statt, wobei es auch Proteste dagegen geben soll. Außerdem schauen wir auf die Lage der Kleingärten in Leipzig. Dazu gibt es die Lokalnachrichten und Musik. Und was kann es Schöneres geben, als sich im Sommerloch in einen Garten zu legen? Das sind die Beatles, Octopus's Garden.

0: Und wir starten diese Folge der Mittagspause mit einem Gespräch, das Hilmar, unser Kollege, mit Christian Glöckner vom Schreberverein Fortschritt e.V., der sich in der Merseburger Straße geführt hat. Und dieser Gartenverein feierte am Samstag ein Sommerfest. In diesem Interview geht es aber auch um die Folgen des Klimawandels für die Kleingärten und den Beitrag hören wir jetzt einfach mal rein.
1: Ich habe jetzt nämlich Christian Glöckner in der Leitung. Hallo Christian.
2: Hallo Hilmar, ich grüße dich.
1: Ja, du bist vom Verein Schreberverein Fortschritt e.V., den es auch schon sehr lange gibt, in der Merseburger Straße 185 in Lindau. Ich bin nämlich auf ein Foto gestoßen, wo Wolfgang Hilbig, ein bekannter Schriftsteller, dann in den 80er Jahren in der Kneipe des Schrebergartenvereins Fortschritt e.V. sitzt. Das fand ich ganz lustig, das findet man im Internet. Ja. Und der Kleingartenverein feiert am Sonnabend jetzt das Sommerfest. Da gibt es auch ein paar Programmpunkte zum naturnahen Gärtnern unter anderem, aber auch eben, es wird gefeiert einfach. Erstmal vielleicht die Frage, wie bist du denn Kleingärtner geworden? Lag das schon in der Familie angelegt oder ja, wie ist das gekommen?
2: Also du hast recht, unser Verein ist 127 Jahre alt, tatsächlich schon einige Jahre dabei und ich bin Kleingärtner geworden, mehr oder weniger durch meine Frau. Also ich bin Gott sei Dank, sage ich mal, im Haus und mit Grundstück groß geworden. Das heißt, wir hatten den Garten vor der Tür und haben dort natürlich gegärtnert auch, logischerweise. Aber das Thema Kleingärten kam erst, als ich meine Frau kennenlernte, wir nach Leipzig zurückkamen und das erste Kind sich anschickte. Da haben wir unseren ersten Kleingarten gepachtet und haben dann begonnen und über, sage ich mal, mehrere Stationen sind wir dann vor 3 Jahren im Fortschritt in Neulindenau gelandet.
1: Kannst du deinen Garten so ein bisschen beschreiben? Also ich habe jetzt in meinem Garten die Erfahrung gemacht, dass ja doch ein recht trockener Sommer ist und ich ganz froh bin, dass da auch ein paar Obstbäume zum Beispiel stehen, die auch Schatten spenden. Andererseits sind Gärten jetzt ja auch gemacht, um sowas wie Tomaten, südländische Früchte heranzuziehen. Dazu ist dann vielleicht Schatten auch wieder nicht so gut. Wie ist das bei dir? Wie gut kommt dein Garten mit dieser Hitze, auch mit dieser Trockenheit zurecht, also auch mit dem Klimawandel?
2: Also wir haben zwei Parzellen im Prinzip. Also jeder hat eine Parzelle gepachtet. Das ist aber dann quasi ein großer Garten. Wir haben tatsächlich auch das Glück, dass noch ein bisschen alter Baumbestand drauf ist. Also wir haben noch einen sehr alten Kirschbaum, der auch sehr viel Schatten spendet. Und wir haben noch einen ganz alten Apfelbaum. Jetzt gerade auch einen neuen Apfelbaum gepflanzt. Und ja, also angebaut haben wir sehr viel. Es gibt ja auch die Drittelregelung im Kleingartenverein. Ne? Also ist ja in erster Linie auch dazu da, dass Gemüse angebaut wird. Und wir haben ganz viel dieses Jahr, wir haben dieses Jahr uns auf das Thema Kompostbeete so ein bisschen spezialisiert, haben da einige angelegt und mit Erfolg auch schon geerntet, diverse Kohlsorten, Tomaten, aber auch Kartoffeln, Möhren, also so sag ich mal, das, was so allgemein an Obst und Gemüse da ist. Wir haben auch noch einen Pfirsichbaum, der jedes Jahr eine reichliche Ernte hat. Genau, das ist unser Garten. Das sind etwa 400 Quadratmeter für beide Parzellen zusammen. Und ja, du hast recht, dass die Hitze oder die zunehmenden vielen trockenen Tage sind eine Herausforderung. Wir selber haben so einen großen 1000-Liter-Container stehen. Den kann man sich ja teilweise auch sehr günstig über Kleinanzeigen oder sowas besorgen. Na, und wenn der einmal dann auch so über die Winterzeit dann voll läuft, dann hat man direkt erstmal eine ganze Menge Kieswasser da. Ansonsten haben wir im Verein natürlich Wasserleitungen, sind gerade dabei, die auch komplett neu zu machen für die ganze Vereinsanlage. Na, dann muss man eben auch mal von der Leitung gießen. Ansonsten gibt es natürlich auch, sage ich mal, so ein paar Kniffe, wie man das auch gut machen. Es gibt Tröpfchenbewässerung, ne? Es gibt die Ollas, also es gibt verschiedene Möglichkeiten auch in diesen trockenen Zeiten so ein bisschen die Pflanzen mit Wasser zu versorgen.
1: Könnt ihr denn im Garten auch gut entspannen? Also der Garten ist ja oft ein Ort, wo man doch viel Arbeit investiert, aber könnt ihr auch da euch ein bisschen ausruhen und erholen? Das ist ja auch da irgendwie.
2: Also das können wir schon. Wir sind noch dabei, sag ich mal, unser System, also wir haben ja den Garten übernommen von jemandem, der ja da auch so eine Struktur und Gedanken drin hatte. Wir sind gerade dabei immer noch, das ist also ein Prozess, der sich auch tatsächlich eben über ein paar Jahre zieht, das in diese Richtung zu bewegen, wie es uns gefällt. Meine Frau zum Beispiel entspannt sehr bei der Gartenarbeit selber. Die braucht das tatsächlich auch so ein bisschen als Ausgleich zum Beruf. Und ansonsten haben wir natürlich die Gelegenheit, wir treffen uns auch im Gartenverein, bedeutet ja auch viel Gemeinschaft. Ne? Wir haben viele Freunde im Verein und da trifft man sich dann auch mal auf eine Bratwurst und schnattert ein bisschen und entspannt ein bisschen gemeinsam. Ja, und deshalb ist das natürlich auch ein Ort zum Erholen, um Entspannen und ja, zum Gedanken kreisen lassen.
1: Das hätte ich jetzt schon kurz angeschnitten. Was denkst du, wie ändert sich durch den Klimawandel vielleicht das Kleingärtnern? Werden dann vielleicht doch südländischere Gemüse-Obstsorten auch Einzug halten? Oder wird man das noch irgendwie abmildern können durch geeignete Techniken? Die Gärten sind ja auch oft recht niedrigwüchsig, weil auch hohe Bäume oft ja dann nicht gestattet waren und auch oft dann vielleicht nicht so viel Schatten in den Gärten. Was wird sich da ändern oder was sollte sich da ändern?
2: Also das Geheimnis liegt tatsächlich vor allen Dingen darin, oder Geheimnis, ein guter Weg ist auf jeden Fall, auf einheimische Pflanzen zu setzen. Also wenn wir jetzt mal abseits von Obst und Gemüse schauen, ist eben ein einheimisches Staudenbeet eine sehr, sehr gute Geschichte, weil die hier, sage ich mal, teilweise Jahrhunderte verwurzelten, im wahrsten Sinne des Wortes verwurzelten Pflanzen tatsächlich gut mit der Hitze klarkommen. Ganz wichtiger Punkt ist auch das Thema der Flächenversiegelung bzw. der Entsiegelung, also ne, dass man dann eben möglichst jetzt nicht den halben Garten betoniert, übertrieben gesagt, oder pflastert, ne, dass also da auch Verdunstung stattfindet. Und das natürlich, ja, man sich, gibt es ja den einen oder anderen Trick, ich hatte es vorhin schon erwähnt, diese Ollas, also diese Tongefäße, ne, die man mit Wasser füllt und die dann das Wasser auch in einer entsprechenden für die Pflanzen richtig auch temperierten Art und Weise abgeben, ne, wo man also auch da ein bisschen nicht ständig hinterherrennen muss, weil sich das über einen längeren Zeitraum macht. Und dann auch zum Beispiel das Thema Veredelung von Obstgehölzen, ne, dass man also doch auch, viele wissen ja, ne, dass die Krone des Baumes, die Blattmasse, die ja auch den Schatten dann so ein bisschen spendet, ne, dass man ungefähr dann das auch an Wurzelmasse hat. Und wenn man jetzt weg von diesen Halbstämmchen geht, ein bisschen höher, also, ne, also das ist im Kleingarten durchaus auch möglich, ne, also einen etwas größeren Obstbaum zu haben, dann hast du natürlich auch einen größeren Wurzelballen, der auch tiefer in die Erde geht und der sich natürlich auch aus anderen Schichten Wasser holen kann. Ne, also auch das ist eine Möglichkeit, was zu tun. Es ist eine Herausforderung für uns alle im täglichen Leben, aber ich glaube mal, im Kleingarten ist es gut handelbar. Wir sehen auch zu, dass wir da immer wieder auch mal Tipps geben, holen uns Expertise. Wir haben ja in Leipzig tatsächlich sehr viele auch Organisationen, ob den NABU, ob der Ökolöwe. Ne? Wir sind auch da immer im Austausch mit den anderen Vereinen, sodass man sich da auch immer ein bisschen gegenseitig auf dem Laufenden hält und unterstützt und mit Rat und Tat zur Seite steht. Ja.
0: Und wir machen gleich weiter mit dem zweiten Teil dieses Gesprächs. Dazwischen spielen wir jetzt etwas Musik. 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

0: Und nun geht's weiter mit dem zweiten Teil dieses Gesprächs über Kleingärten in Leipzig. Viel Spaß.
1: Jetzt gibt es ja vielleicht auch das Vorurteil, dass die Kleingartengesetzgebung oder die Kleingartenalltagskultur vielleicht auch so ein naturnahes Gärtnern nicht so sehr fördert, aber das ist ja eigentlich auch ein bisschen ein Vorurteil oder eigentlich ist das ja längst möglich, wenn man sich an die Gesetze hält und auf die Gesetze genau drauf guckt, dann wird das ja auch schon gefördert, oder? Wie siehst du das?
2: Ja, auf jeden Fall. Also das ist sehr, sehr stark verankert in der Gesetzgebung. Also ob jetzt, sage ich mal, von den Stadtverbänden oder den Landesverbänden oder ne, wo auch immer du da guckst, es gibt ja einige, oder Bundeskleingartengesetz als höchstes, ne, das ist tatsächlich da sehr verankert und das eine schließt das andere nicht aus. Das große, sage ich mal, Thema ist immer, wie setzt du es in deinem, oder wie setzt es die Kleingartenvereine selber um? Also wie wird es in den Vereinen selber gelebt? Und du hast natürlich immer diese, sage ich mal, Zwiespalt zwischen einem naturnahen Kleingarten und einem liederlich aussehenden Garten. Ne? Also gilt es halt immer so ein bisschen zu wahren, das Gleichgewicht. Ne? Das naturnahe Kleingarten ist eine feine Sache. Und letztendlich sind wir da auch immer große Freunde von, gucken auch immer, dass wir da mit den Pächtern im Gespräch sind. Wir haben ja eine Kleingartenfachberaterin, wir haben unser erster Vorsitzender, war lange Kleingartenfachberater, ist auch von Beruf dort verortet. Das heißt, da kann man auch immer mal so über den Gartenzaun ein bisschen fachsimpeln, was das ganze Thema betrifft. Und wichtig ist und bleibt der Anbau natürlich. Die Kleingärten sind nun mal für den Obst- und Gemüseanbau in erster Linie da. Aber es spricht überhaupt nichts gegen naturnahes Kleingärtnern. Und ich hatte es ja schon mal gesagt eingangs, es ist auch tatsächlich stark verwurzelt, ne? Aber wie die einzelnen Vereine das dann in die Satzung übernehmen, es gibt auch viele Vereine, vor allen Dingen, also ich kann jetzt im Wesentlichen natürlich nur für Leipzig sprechen, die das in ihren Satzungen verorten. Aber das eine ist ja die Satzung und die Gesetzgebung und das andere ist das Thema vor Ort, ne? Und da gilt es tatsächlich eben auch ganz viel im Gespräch zu bleiben, mit den Pächterinnen und Pächtern einen gemeinsamen Weg zu finden. Und das ist eine Herausforderung, aber das gelingt, glaube ich, den meisten ganz gut.
1: Wie ist das bei euch im Verein? Ist da so ein naturnaher Ansatz, sind die schon sehr verbreitet oder ist das dann doch auch so eine Generationenfrage, dass man so gärtnert, wie man es eben gewöhnt ist und dann vielleicht doch so klassisch halt dann doch alles sehr ordentlich und nicht so naturnah hält? Oder wie denkst du, wie ist das verbreitet oder kann man das nicht so pauschal sagen?
2: Also ich denke, man findet bei uns für beides Beispiele. Ne? Also wir haben Leute, die das sehr... Förder, meine Frau selber zum Beispiel, wenn ich jetzt wieder auf unseren Garten zurückkomme, ist da auch jemand, der sagt, ich brauche das jetzt nicht alles Zentimeter genau die Reihen dicht geschlossen, sondern es darf auch mal in der Wildstaude wachsen. Das ist auch wichtig, ne? Das sieht man jetzt auch gerade draußen, ne? Die Wiese, so eine Rasenfläche, die verbrennt eben ganz schnell, aber du hast ganz viele einheimische Stauden, die dann eben immer noch grün sind. Ne? Und ja, also das ist beides da. Ne? Es gibt natürlich die Kleingärtner, die da sagen, hey, kannst du ja mal hier deinen Rasen mähen oder du kannst ja da mal was verschneiden oder so. Ne? Also wir haben beides und ich glaube, es wird auch immer beides geben. Ne? Das sind, glaube ich, auch die Tendenzen, auch was so, sage ich mal, jede Generation hat. Ne? Wir kommen ja gerade wieder in einen Bereich rein, wo junge Leute wieder auch den Garten für sich entdecken, Gemüse anzubauen, ne? Weil man dann einfach auch weiß, wo es herkommt, weil man vielleicht auch dann im nächsten Schritt, ne, mit einem Blick auf den Einkaufszettel jedes Wochenende auch ein bisschen Geld spart, ne, wenn man eben selber sein Gemüse und sein Obst zieht.

0: Ja, die Traditionen sind ja auch wichtig und man kann auch natürlich das so traditionell machen. Ihr feiert ja euer Sommerfest am morgigen Sonnabend. Was wird es denn da so alles geben? Was kann man da erleben?
1: Genau, wir haben unser Sommerfest, 13.30 Uhr geht's los und wir haben da immer so, sag ich mal, eine Zweiteilung. Es gibt ein paar Sachen, die sind bei uns so auch wieder, du hast ja gerade gesagt, Tradition, ne? Wir haben dann, wir haben eine Kegelbahn, wir haben einen Würfeltisch, wir machen das sogenannte Bierschubsen. Na, dazu gibt es die Firma Cardi-Kids, die sehr viel für die Kinder vorbereitet hat. Wir haben auch selber sehr viel für die Kleinsten vorbereitet, ne? Denn die wollen ja auch vor allen Dingen bei so einem Fest mit beschäftigt sein. Wir haben eine Hüpfburg, wir haben einen menschlichen Kicker, wo wir auch ein kleines Turnier ausspielen. Das ist also so ein riesen aufblasbarer Bereich, wo man sich quasi wie ein Kickertisch selber an so eine Stange bindet als Mensch und spielt dann Fußball gegeneinander, ne? Nur dass dann von außen keiner die Stange schiebt. Und wir haben eben das Tanzstudio Tabu, was auftritt hier aus, das hat ja seinen Proberaum hier in Neulindenau. Und wir haben, du hast es ja vorhin eingangs schon gesagt, eben einen Hügelbeet- und Olla-Workshop. Also wir werden Ollas bauen, wir haben da entsprechende Tongefäße besorgt und bauen gemeinsam mit Interessierten eben so eine Olla und erklären, wie das Prinzip funktioniert. Und wir haben die Frau Pender da, die eine kleine Führung durch unseren Verein macht und sehr viele Tipps und Tricks zum naturnahen Kleingärtnern verrät. Und die Frau Pender hat einen Kleingarten selber in Leipzig, ist dafür auch vom Stadtverband in einem Jahr mal prämiert worden, weil der so besonders schön war. Also da sind wir wieder bei dem Thema, ne? Der Stadtverband als unsere städtische Interessensvertretung prämiert das eben auch, das Thema. Damit fördern sie es in gewisser Weise ja auch mit. Und die lässt uns vielleicht möglicherweise morgen mal so ein bisschen in die Retro-Kiste gucken.
0: Na, das kann sich ja lohnen dann auf jeden Fall. Ja, wer sich jetzt für einen freien Garten interessiert oder selber gärtnern möchte, kann man da auch einfach mal vorbeikommen. Ihr habt ja, glaube ich, auch freie Gärten in eurer Anlage.
1: Ja, wir haben noch ein paar freie Gärten. Das ist tatsächlich so ein Thema. Ne? Wir hatten ja vorhin das Thema Tradition. Es gibt eben durchaus auch Leute, die schaffen es dann auch aus Altersgründen nicht mehr, den Garten zu bewirtschaften oder eben jüngere Leute, die dann eben wegziehen und es nicht mehr schaffen. Wir haben noch ein paar freie Gärten da. Die stehen in der Regel auf unserer Internetseite kgv-fortschritt.de. Da stehen auch unsere Kontaktadressen. Und meine Vorstandskollegen, die Mareike Klöckner und der Matthias Wammer, kümmern sich da um die Termine. Na, wir schauen dann gemeinsam, was es so gibt. Und genau, wer da Interesse hat, am besten über unsere Webseite gehen und dann dort mal die Telefonnummer wählen von Herrn Wammer und Frau Klöckner und dann ja, einen Termin ausmachen. Und da findet sich spontan immer was. Das ist jetzt nicht an bestimmte feste Tage gebunden, sondern das kann man sich ganz individuell ausmachen.
0: Ja, auf der Internetpräsenz alles aufgeführt, kgv-fortritt.de, da könnt ihr einfach gucken, das sind die freien Gärten und auch, ja, was sonst so wissenswert es gibt über die Geschichte und so weiter, dieses Vereins Fortritt e.V. in Lindenau, Neulindenau. Und ja, ich bedanke mich sehr, genau, wir müssen vielleicht noch die Uhrzeit, wann beginnt denn das Sommerfest und wo muss man hinkommen, genau, wo befindet sich der Kleingartenverein, wenn man den sucht?
1: Also Sommerfest beginnt um 13.30 Uhr und der Kleingartenverein Fortschritt befindet sich an der Merseburger Straße, das ist, wenn man quasi die Merseburger Straße stadtauswärts in Richtung Burghausen fährt, da gibt es dann sozusagen auf der Ecke die Firma Böhls und ein Fitnessstudio und da geht so ein kleiner Weg, das ist die Saalfelder Straße, die geht da runter und da kommt man zum Verein, aber es gibt auch auf der anderen Seite noch einen Eingang. Man kann also auch vom Bushof Lindenau einfach die Saalfelder Straße bis ganz nach oben gehen. An unserem Eingangstor ist ein schöner Banner, der auf Sommerfest hinweist. Und ja, da findet man uns. Die offizielle Adresse ist die Merseburger Straße 185, aber der Zuweg am besten über die Saalfelder Straße.
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0: Nach der ersten Sichtung der asiatischen Hornisse in Sachsen ist das Nest in Leipzig entdeckt und entfernt worden. Es hing in großer Höhe in einer Lärche auf einem Kirchengrundstück im Stadtteil Grünau. Experten näherten sich dem Nest mit Spezialanzügen und entfernten es mit Hilfe einer Feuerwehrdrehleiter. Das Nest war ungefähr 3 Wochen alt und noch im Aufbau. Die Entdeckung kam noch zur rechten Zeit, denn im Spätherbst wären zwischen 300 und 500 Jungkönigin ausgeflogen, um im nächsten Jahre neue Staaten zu gründen. Diese Vermehrung wurde nun verhindert. Die asiatische Hornisse gilt als invasive Art in Deutschland und bedroht die lokale Biodiversität.
1: Das Leipziger St. Georg Krankenhaus ist seit Jahren spezialisiert auf hochansteckende Krankheiten und eines von 7 entsprechenden Behandlungszentren in Deutschland. Fälle von Ebola, Tierpocken und extrem resistenter Tuberkulose wurden hier seit 2014 behandelt. Doch das bisherige Gebäude ist mehr als 100 Jahre alt und sanierungsbedürftig. Nun hat die sächsische Landesregierung 43 Millionen Euro für einen Neubau freigegeben. Geplant ist eine Sonderisolierstation mit 12 Betten sowie eine Quarantänestation mit 8 Betten. Das neue Mitteldeutsche Infektionsschutzzentrum soll 2032 in Betrieb gehen.
2: Wer heute vorhatte, eine Behördengang in einem Leipziger Bürgerbüro zu erledigen, muss umplanen. Die Einrichtungen bleiben den gesamten Tag geschlossen. Grund dafür ist nach Angaben der Stadt eine ganztägige Personalversammlung. Von der Einschränkung ist auch das Bürgertelefon betroffen. Alle Online-Services stehen auch heute zur Verfügung. Ab Donnerstag, den 27. August, sollen sämtliche Bürgerbüros wieder normal getroffen haben.
1: Am Wilhelm-Leuschner-Platz findet heute von 14 bis 18 Uhr ein Aktionstag statt. Städtische Ämter und die künftig dort ansässigen Institutionen wollen ihre Pläne zur baulichen Umgestaltung des Platzes präsentieren. Ab 17 Uhr soll es ein sogenanntes White Dinner geben, ein gemeinsames Essen unter freiem Himmel, bei dem die Kleiderordnung ganz in Weiß gelten soll. Die Initiative Stadtnatur sieht die Bebauungspläne kritisch und ruft zu einem Protest ganz in Schwarz auf. Die Initiative kritisiert die Entstehung von Betonkästen und die Vernichtung des wertvollen Stadtgrüns. Das waren die Nachrichten. Und wir machen weiter mit etwas Musik und flanieren auf der Champs-Élysées.

0: Und nun hören wir in ein Gespräch mit, ach nee, das haben wir schon. Ich wollte natürlich sagen, wir haben es ja gerade in den Nachrichten gehört. Heute soll am Wilhelm-Leuschner-Platz ein Aktionstag zu den Bauungsplänen des Platzes stattfinden. Und unser Kollege Hilmer hat sich schon 2023 mit diesem Thema einst befasst. Und in diesem Beitrag von vor 3 Jahren hören wir jetzt rein.
1: So, jetzt stehe ich auf dem Wilhelm-Leuschner-Platz inmitten der Natur, die hier noch steht, zusammen mit Wiebke Engelsing und Axel Schmoll von der Initiative Stadtnatur. Vielleicht könnt ihr erstmal diese Initiative so ein bisschen vorstellen, weil ja nicht nur der Leuschner-Platz sozusagen das Ziel eures Wirkens ist.
2: Ja, also wir haben uns Anfang 2021 zum Leuschnerplatz erst zusammengefunden. Also wir haben einige Mahnwachen hier mit dem NABU zusammen auch organisiert und haben uns aber tatsächlich um viele Bauflächen hier in Leipzig gekümmert. Also an vielen Stellen, wo das Stadtgrün sträflich vernachlässigt wird, entfernt wird im großen Maßstab. Ob das nun an der Prager Spitze ist, ob das der Eutritscher Verladebahnhof ist, der Bayerische Bahnhof und viele andere Beispiele, die wir verfolgt haben, Parkstadt Dösen und so weiter. Überall geht eigentlich Bebauung zunehmend oder schon lange auf Kosten der Bäume, auf Kosten des Grüns, auf Kosten von Stadtnatur. Deshalb halten wir es für ganz wichtig, dass wir uns da organisieren. Und wir sind eigentlich ein freier Zusammenschluss, also kommen aus verschiedensten Bereichen, zum Teil von den Grünen, zum Teil vom NABU, aber auch völlig ohne Organisation. Wir verstehen uns eigentlich als Zusammenschluss von Bürgerinnen und Bürgern, die hier sich einsetzen wollen für das Stadtgrün.
1: Die städtische Natur ist ja auch was ganz Besonderes. War bei euch von Anfang an schon so ein Interesse für das, was hier wächst und gedeiht da? Oder hat sich das auch erst entwickelt? Oder habt ihr das auch schon sonst, ja, ist das schon sonst bei euch auch vorhanden gewesen, so ein Interesse dafür, was hier genau an Pflanzen auch vorhanden ist?
2: Axel und ich sind jetzt gerade beide Biologen. Deshalb interessiert uns das schon lange. Und wir gucken immer nach Tieren und Pflanzen überall, wo wir sind. Und hier auf dem Platz ist der NABU eigentlich ein großer Vorreiter auch gewesen und hat hier viel kartiert und hier viel festgestellt und das auch immer dokumentiert auf der NABU-Seite.
1: Der NABU hat jetzt ja auch geklagt gegen diese Bebauung oder gegen die voreilige Abholzung auch. Wie ist das bei euch jetzt, der aktuelle Stand? Ihr seid ja im Februar, warst du vor der Ratsversammlung, hast dort gesprochen. Wie ist das mit der Stadt Leipzig? Wie zufrieden bist du mit der Zusammenarbeit?
2: Ja, wenn du das verfolgt hast, wie die Einwohnerinnenanfragen da gelaufen sind, dann kannst du dir das vorstellen. Das ist doch ein sehr starkes von oben herab, was da erfolgt. Da wird immer gesagt, Sie können ja diese Meinung vertreten, wir haben eine andere. Sehr schön, also es klingt sehr despotisch. Letztendlich sind unsere Fragen einfach nicht beantwortet worden. Also auch zum Artenschutz. Wir haben nochmal nachgefragt, weil es eigentlich eine kritische Stellungnahme der unteren Naturschutzbehörde hier zum Artenschutzfachbeitrag gab. Und wir haben keine Antwort bekommen bis jetzt. Wir haben weder den aktuellen Stand des Artenschutzfachbeitrags erhalten, noch haben wir eine Antwort zu der aktuellen Stellungnahme der unteren Naturschutzbehörde bekommen. Also da ist Schweigen im Walde und sehr wenig zufriedenstellend ist das doch. Also gerade wo jetzt engagierte Bürgerinnen sich hier Zeit nehmen, engagieren und Fragen stellen, finde ich das echt sträflich.
1: Jetzt seid ihr bei den Biologen. Was sieht man jetzt hier auf dem Platz? Hier sind ja schon auch hochgewachsene Bäume. Und wie will die Stadt damit umgehen? Also es gibt ja so Pläne, das umzusetzen. Ist das denn realistisch? Und was sieht man hier so an Bewuchs? Wie würdet ihr das charakterisieren?
2: Also was hier so besonders ist, das ist ja diese artenreiche Zusammensetzung des Brutvogelbestandes, was total überrascht. Also hier sind 17 Brutvogelarten, das ist für so einen Platz inmitten der Stadt sehr bemerkenswert. Also das findet man vielleicht noch in besonders ungestörten Bereichen von Parks. Also das heißt, hier gibt es so vielfältige Strukturen, von Gebüschstrukturen, Ruderalfluren, Baumbestand, das, was alles zusammenwirkt und eben auch ungestörte Bereiche, die natürlich hier mit der Bebauung verloren gehen, die dazu führen, dass hier Dorngrasmücke, Gelbspötter, Nachtigall, hört man im Hintergrund auch natürlich Mönchsgrasmücken und der Grünspecht hier mittlerweile Brutvögel sind oder Brutverdacht haben. Und das bedeutet, dass wir hier diesen artenreichen Brutvogelbestand verlieren. Es sind unter den Bäumen einige, die jetzt nicht heimisch sind, aber das ist natürlich für die Stadt eigentlich auch typisch, weil wir natürlich auch Arten haben, die eben eingebracht wurden, beziehungsweise die auch dann etwas robuster sind gegenüber der städtischen Ansprüchen, die es da gibt, durch Beton und so weiter.
1: Jetzt wurde das schon kurz angeschnitten. Wie ist denn die baurechtliche Lage eigentlich? Was würdet ihr euch da an Verbesserungen wünschen? Es scheint ja schon so zu sein, dass auch Umweltverbände mit einbezogen werden, konsultiert werden, aber so richtig gut für die Natur scheint das vielleicht am Ende dann doch oft nicht zu sein.
3: Ja, im Augenblick läuft das Bebauungsplanverfahren seit vielen Jahren. Und da geht es eigentlich darum, Lösungen zu finden, damit das, was an Natur noch vorhanden ist, mit zukünftiger Bebauung übereinander zu bringen. Und da stellt sich hier die Lage so dar, dass es ja gerade hier riesige Baufelder gibt, also die großen Parkflächen, die großen Parkplätze, die versiegelt sind, also reichlich Platz, um eine Bebauung zu planen, die sich vereinbaren lässt mit den Gehölzbeständen. Die Gehölzbestände werden ja auch für die Qualität dieser zukünftigen Bauung ja sehr wichtig, dass sie Schatten spenden, da sie halt auch einen Artenreichtum aufweisen. Man hätte auch noch versuchen können, bestimmte Aspekte von urbaner Wildnis. Also hier ist ja nicht alles aufgeräumt und nicht alles totgepflegt. Es gibt so ein bisschen wilde Ecken, die dann auch dazu führen, dass so Arten wie Gelbspötter und Dorngrasmücke vorkommen. Und auch sowas kann man in eine vernünftige Planung mit einbeziehen und einen attraktiven Platz schaffen, einen attraktiven Platz für die Bürger, aber wo dann auch noch die Pflanzen und die Tierwelt auch noch ihren Anteil haben können. Und es läuft aber völlig anders. Da ziemlich früh eigentlich schon Ideenwettbewerbe, konkrete Planungen erstellt wurden, die halt diese Gehölzbestände und die Naturbestandteile völlig außer Acht gelassen haben. Und irgendwo hat sich nach und nach eine Planung verfestigt, die dazu führt, dass alles komplett kaputt gemacht wird, was hier noch an Natur vorhanden ist. Und tatsächlich, wie Bart ja schon gesagt, 16 Brutvogelarten und der NABU hat ja, oder 17 Brutvogelarten und der NABU hat ja auch schon mal verglichen diesen Bestand hier auf dem Leuchtnerplatz mit einem ähnlich großen Bereich des Clara Zetkin Parks und hat festgestellt, dass hier tatsächlich sogar mehr Arten vorkommen als im Clara Zetkin Park, der sich so zunächst mal deutlich naturnäher anbietet. Insofern, ja. Eigentlich kann man sagen, eigentlich alles genauso sollte man es nicht tun. Man sollte halt behutsam planen. Dafür ist ein Bebauungsplanverfahren ja eigentlich auch da. Aber das hat man hier alles nicht gemacht und insofern sieht es gerade eigentlich sehr schlecht aus.
1: Die einzigen Kompromisse sind jetzt, es wurde angeboten, irgendwas umzuverpflanzen. Dann gibt es eben die Idee, dass eben Naturdenkmäler sich auch hier befinden und die vielleicht doch berücksichtigt werden sollten. Und das andere ist, dann habe ich noch diese Idee gehört von den vertikalen Kerten, dass eben in die Architektur, die dann gebaut werden soll, auch Natur mit eingepflanzt werden soll, dass die Dächer begrünt werden sollen und so weiter. Was haltet ihr davon?
2: Ja, also das Erste bei so einer Planung sollte immer das Vermeidungsgebot sein, also der Erhalt des Bestehenden so lange geprüft werden, können wir das nicht irgendwie mit der Bebauung verbinden und wie kann das geschehen? Also das ist erstmal das Erste. Es gibt hier eine wertvolle Flora und Fauna und die sollte erhalten bleiben. Wenn man denn baut, dann gibt es natürlich viele Dinge, die aber auch in Leipzig bisher wenig umgesetzt werden. Also man kann natürlich Fassadenbegrünung, Dachbegrünung vorantreiben und einsetzen und man kann auch das Animal Aided Design, was jetzt hier auch für den Wilhelm-Leuschner-Platz geplant ist, einsetzen. Aber das ist natürlich nur für die Arten hilfreich, die mit so einer Bebauung klarkommen. Also das werden eher Arten sein, die sowieso im städtischen Bereich jetzt vorkommen, wie Haussperling und Hausrotschwanz. Die kann man natürlich fördern. Vielleicht kann man auch noch die ein oder andere Art, aber wirklich wenige, die das hier vertragen, mit der Bebauung ansiedeln. Aber das große Problem ist, dass die vielen Arten, die hier jetzt aufgrund von vorhandener Vegetation und aufgrund der Störungsarmut vorkommen, natürlich nicht bewahren kann. Und für die muss man externe Ausgleichsmaßnahmen machen, die bisher nicht geplant sind. Stattdessen wird hier rumexperimentiert eben mit Ideen wie, wir verpflanzen mal Bäume. Das ist technisch absolut schwierig, weil eben der Wurzelraum genauso groß ist wie der Kronenraum und wir hier überall Versiegelungen haben. Also es ist nicht möglich. Das andere, was vorgetragen wird, ist mobiles Grün. Es sollen hier so baumarktartig hier so ein paar Töpfe aufgestellt werden mit Pflanzen, die dann hinterher, also die auch vorzeitig aufgestellt werden sollen, schon wahrscheinlich bevor bebaut wird, und dann hinterher hier so arrangiert werden oder auch eingepflanzt zum Teil. Also das ist natürlich großer Quatsch, weil wir da auch wieder möglicherweise siedeln sich darin sogar vielleicht Arten an, aber die, deren Fortpflanzungs- und Ruhestätten gefährden wir ja wieder, wenn wir das dann wieder auseinandernehmen und abgesehen davon kann das nur sehr minderwertige Lebensstätten, also können da nur sehr minderwertige Lebensstätten entstehen. Ich wollte noch mal ganz kurz, auch wenn ich jetzt schon so viel gesagt habe, ich wollte noch mal ganz kurz darauf hinaus, wie es eigentlich laufen muss. Eben das eine, was Axel angedeutet hat, schon bei den Wettbewerben müssen die Umweltverbände beteiligt werden und auch die untere Naturschutzbehörde, also ganz von Anfang an. Und dann müssen die guten Konzepte, die die Stadt hat, wie die Landschaftsplanung und viele weitere Konzepte, sie haben Konzepte zur Waldmehrung, die sie nicht beachten, sie haben viele, richtig viele Selbstverpflichtungen auch sich auferlegt im Rahmen der Selbstverpflichtung für die Kommune der biologischen Vielfalt. Es gibt viele gute Konzepte, die leider überhaupt nicht umgesetzt werden. Der Landschaftsplan wird nicht beachtet und all diese anderen Vorgaben ebenfalls auch nicht.
3: Und man, auch die rechtliche Situation noch mal ganz kurz dargestellt. Es gibt ein Artenschutzrecht. Das heißt also, die ganzen Brutvogelarten, die wir hier haben und auch andere Tiere, sind gesetzlich geschützt. Das heißt, man muss zunächst mal prüfen, inwieweit die Bebauung die Lebensstätten dieser Tiere beeinträchtigt. Und es ist ja offensichtlich, dass wahrscheinlich alle 16, 17 Brutvogelarten, die hier ihr Auskommen zurzeit noch haben, verschwinden werden, wenn hier intensivst bebaut wird. Das sind ja Wohnblöcke, die auch sehr hoch werden. Und insofern wäre man dann natürlich in einer Ausnahmesituation des Artenschutzrechts und müsste dann sehen, wie man damit zurechtkommt. Also Alternativenprüfungen, nach Lösungen suchen, die diese Lebensstätten weitgehend erhalten. All das ist aber nicht passiert. Und das liegt auch daran, dass häufig sogenannte artenschutzrechtliche Fachbeiträge von Planungsbüros erarbeitet werden, die sozusagen die Qualität der Lebensstätten gar nicht erkennen. Wahrscheinlich, weil sie die gar nicht erkennen sollen. Und so auch hier gibt es einen Entwurf eines artenschutzrechtlichen Fachbeitrages, der dann sagt, naja, dann können die Tiere einfach irgendwohin ausweichen in angrenzende Bereiche. Diese Bereiche werden auch gar nicht genannt. Und sie sind auch gar nicht vorhanden, weil wir in Leipzig ja noch die Sondersituation haben, dass immer mehr Grün zugebaut wird. Das heißt also, hier können die Arten, normalerweise können sie das auch schon nicht, aber hier ist die Situation so dramatisch, dass sie das ja auf keinen Fall können. Es wurde dann so argumentiert, dass das alles kein Problem ist. Und ein großes Problem ist natürlich, dass dann auch häufig, das ist ja nicht nur hier der Fall, dass dann auch die untere Naturschutzbehörde dann letztendlich versagt und dennoch solche Fachbeiträge dann akzeptiert und nicht sagt, das, was rechtlich eigentlich erforderlich wäre, zu sagen. Und das ist, das haben wir nicht nur hier, das hatten wir bei der Prager Spitze zum Beispiel und in vielen anderen Planungen der Bebauung, Schulen etc. immer das gleiche Problem, dass dieses Ausweichen dann angenommen wird, die Verbotstatbestände werden nicht richtig benannt. Und das hat ja auch zur Folge, der NABU hat ja ganz viele Flächenversiegelungen und Grünverluste schon dokumentiert. Und für keinen dieser Grünverluste wurden externe Kompensationsmaßnahmen durchgeführt. Wir verlieren die Lebensstätten, wir verlieren die lokalen Populationen. Insofern sind das einfach auch rein rechtlich drastische Verstöße gegen Naturschutzrecht.
4: Und hier ist Pishdaromad von Ali Azimi.

0: So, und wir machen weiter mit ein paar Ausgeh-Tipps für euch für den 27. August, den Donnerstag. Und da haben wir zum einen
1: Ab 15.30 Uhr bis 18.30 Uhr gibt es einen kostenfreien Basis-Workshop Konfliktbearbeitung im Stadtteilhaus Immelstraße in Leipzig.
0: Und außerdem ist noch um 19 Uhr.
2: Um 19 Uhr bis 21 Uhr gibt es einen Film und Gespräch. Der Film heißt Staatsschutz und kommt in den Passage Kinos in Leipzig.
0: So ist es. Und wir machen weiter mit einem Song, und zwar von Jean-Nicolas Sauvage.

0: Wir können nun zum Ende dieser Ausgabe der Mittagspause am Mikrofon verabschieden sich Gulshid,
1: Elvira
2: und Tim.
0: Hier kommt jetzt die Song Cuffs. Wir wünschen euch noch einen schönen Tag.

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0: Was frühstückst du gerne?
1: Normalerweise einfach sowas wie Müsli, aber auch gern viele Früchte mit dabei.
2: Oh, gerne so Haferbrei mit Chiasamen und Nüssen, all dem nicen Shit drauf.
3: Schön gekochtes Ei, guter Käse, Wurst brauche ich nicht.
2: Auf jeden Fall so Brötchen und Marmelade, aber auch auf jeden Fall Obst und vielleicht Joghurt.
4: Frühstücken Sie denn oft oder gerne mit Freunden oder Bekannten?
2: Nicht so oft, wie ich gerne würde, aber wenn ich das mache, dann mache ich das sehr gerne.
4: Frühstückt ihr oft und gerne mit Freunden und Bekannten?
5: Nee, nicht wirklich.
6: Absolut gar nicht.
4: Warum nicht? Warum gefällt euch das nicht?
5: Ich frühstücke generell nicht.
6: Ich frühstücke meistens nur mit meinen Arbeitskollegen.
0: Frühstücken Sie gerne mit Freunden und Bekannten?
7: Vorwiegend lieber mit meinem Mann.
8: Ja, gern mit Freunden und Bekannten auch. Genau, ja.
4: Wann war denn Ihr letztes Frühstück gemeinsam?
8: Heute Morgen.
4: Und was gab es dort?
8: Traditionelles Essen, also Yam mit Eier.
6: Frühstücken Sie ab und zu mit Freunden und Bekannten?
5: Ja.
6: Und warum ist Ihnen das besonders wichtig, mit Freunden zu frühstücken?
3: Nette Atmosphäre, beisammen sein, gute Zeit haben.
0: Könnten Sie sich vorstellen, auf dem Brühl Boulevard zu frühstücken?
7: Ja, das kann ich mir gut vorstellen.
0: Dort ist nächste Woche die längste Frühstücksmeile Sachsens. Was würden Sie zum Frühstück mitbringen?
7: Ein Kuchen?
1: Ja, warum nicht?
0: Die Frage wäre, was würdest du mitbringen?
1: Wahrscheinlich einfach ein paar selbstgebackene Muffins.
4: Könntest du dir vorstellen, auf dem Brühl zu frühstücken?
8: Ja, könnte ich, genau.
4: Was würdest du dann dort mitbringen?
8: Internationales Essen, also von Nigeria, genau.
2: Ja klar, wenn sich das anbietet.
6: Ja, und was würden Sie da so mitbringen? Also was wäre so Ihr Go-To-Essen?
2: Vielleicht Avocado-Toast?
4: Chemnitz hat einige Rekorde vorzuweisen. Mit einer Höhe von 302 Metern ist die Esse das höchste Bauwerk Sachsens und das Wahrzeichen der Stadt. Der Karl-Marx-Kopf in der Innenstadt ist die zweitgrößte Porträtbüste der Welt. Und heute geht es um die längste Frühstückstafel Sachsens. Den aktuellen Weltrekord der längsten Frühstückstafel trägt die Stadt Werl in Nordrhein-Westfalen. Sie organisierte 2024 eine Tafel mit rund 260 aneinandergereihten Tischen, welche zusammen eine Länge von 518 Metern mit 1040 belegten Sitzplätzen ergaben. Dicht gefolgt von dieser versuchte sich die Stadt Templin in Brandenburg 2021 mit einer Länge von 500 Metern und 1000 Teilnehmern. Erst vor ein paar Monaten, im April, holte sich eine Hochschule in Ohl den Titel für die längste ostwestfälisch-lippische Frühstückstafel mit ca. 260 Metern. Und diesmal findet der Wettbewerb um die längste Frühstückstafel auf dem Brühl in Chemnitz statt.
6: Der Brühl ist ein Kiez, bekannt als urbane Fußgängerpromenade mit kleinen Geschäften, Cafés und Kneipen, mit vielen kulinarischen Highlights, die regional und ausgefallen sind. Die meisten Besucher kennen den Brühl noch aus DDR-Zeiten, als beliebten Einkaufsboulevard. Oder aus den Jahren danach, in denen er durch viel Leerstand und Nichtbeachtung ein eher tristes Dasein hatte.
9: Durch viel bürgerliches Engagement, Leidenschaft und Kreativität ist der Brühl Boulevard wieder zu einem lebendigen Stadtviertel geworden. Riesige Wandbilder, Brunnen und gründerzeitliche Fassaden laden zum Schlendern ein. Immer wieder werden auch Straßen- und Musikfeste organisiert, die viele Besucher anziehen. Darum, möglichst viele Menschen auf dem Brühl zusammenzubringen, geht es auch bei der wahrscheinlich längsten Frühstückstafel Sachsens. Das Event ist auch als Katerfrühstück am Sonntag nach dem Kosmos-Festival gedacht. Über die Veranstaltung haben wir mit der Organisatorin gesprochen.
10: Ja, mein Name ist Rita Hoffmann. Ich bin von der Veranstaltungsagentur Medea und vom Brühl-Verein die Chefin und ja.
9: Können Sie das Projekt, die wahrscheinlich längste Frühstückstafel Sachsens, kurz erläutern?
10: Das kann ich kurz erläutern. Die erste Idee war, wir wollen ins Guinness-Buch der Rekorde, was nicht geklappt hat. Und da haben wir gesagt, okay, dann machen wir das auf Sachsenebene und versuchen, die längste Kaffeetafel Sonntag nächste Woche zu stellen.
9: Was ist der Hintergrund dieses Projekts? Wer soll erreicht werden und wie sind Sie auf die Idee gekommen?
10: Also wir saßen im Brühl-Verein zusammen und haben gesagt, ach Mensch, wir müssten alle Leute mal rausbewegen, dass wir zusammen frühstücken. Und der Brühl ist ja immer so ein bisschen ein Stiefkind in unserer Stadt. Und wir haben gesagt, wir wollen den Brühl beleben. Und da machen wir ja schon seit vielen Jahren viele Veranstaltungen. Und das war so eine Idee zu sagen, Mensch, wir wollen gemeinsam frühstücken. Alle bringen was mit und wir stellen noch ein paar Wagen extra auf. Und wir wollen die Zeit gemeinsam verbringen und zusätzlich auch das als Katerfrühstück anbieten nach dem Kosmos.
6: Wie viele Auflagen hat die Chemnitzer Frühstückstafel?
10: Das ist der erste Versuch, den wir machen, haben aber geplant, das jedes Jahr zu wiederholen.
6: Was hat Sie inspiriert, dieses Projekt anzugehen? Also gab es da irgendwelche Vorbilder?
10: Nein, gar nicht. Es gab keine Vorbilder. Aber wir haben gesagt, es wäre doch schön, wenn alle Bewohner von Brühl, alle Gewerbetreibenden, alle Institutionen einfach zusammenkommen, zusammen schnacken und essen und eine schöne Zeit gemeinsam verbringen.
4: Und wie genau wird denn die Frühstückstafel auf dem Brühl ablaufen?
10: Also Start soll 9 Uhr sein. Wir stellen ab 7 Uhr 150 Biertischgarnituren. Ein Vermessungsbüro hat uns unterstützt, uns aufzumalen, wo dürfen wir die stellen, damit auch Rettungswege und so weiter offen bleiben. Und ab 9 soll es losgehen. Wir haben auch einige Anbieter, die für das Frühstück was für alle anbieten. Das heißt, der Guidohof ist mit da und hat Wurst, Käse, Joghurt, alles, was man so braucht. Wir haben einen Kreppwagen dabei, wir haben einen Italiener dabei, der italienische Sandwich macht. Die Envia unterstützt uns mit 2 Smoothie-Bikes, wo man sich die Früchte zusammenstellen kann und seinen Trink kreieren kann. Wir haben Kaffeestationen, also alles, was rings ums Frühstück jeder so benötigt.
5: Wendet sich die Veranstaltung ausschließlich an Brühlbewohnerinnen und Bewohner?
10: Nein, an alle. Wird auch so sein, dass die Envia hat eigentlich alle Kunden noch einmal per Newsletter informiert. Pressemitteilung wird, denke ich, nächste Woche dann rausgehen, Radio und so weiter. Also es können alle kommen, die Lust drauf haben, hier sich zu beteiligen. Wie gesagt, wir haben 150 Biertischgarnituren und die dürfen voll werden.
5: Was ergeben diese 150 Biertischgarnituren für eine Länge?
10: Ich glaube, wir sind bei 500 Meter.
6: Das war Rita Hoffmann, Organisatorin von der wahrscheinlich längsten Frühstückstafel Sachsens. Die Veranstaltung beginnt am Sonntag, dem 30. August um 9 Uhr.

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1: Okay.
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0: Findest du, dass die Chemnitz ein besonders schmutziger Fluss ist?
1: Ich habe tatsächlich noch nie so drauf geachtet.
2: Also an sich ist der Fluss eigentlich gar nicht so dreckig, aber es gibt halt Ecken, wo noch einiges an Müll in der Chemnitz drin liegt. Ne?
3: Ich finde sie schön und ich finde sie auch sauber.
4: Also wenn ich zur Chemnitz rangehe, dann finde ich eigentlich, sieht relativ gut aus. Und immer kleine Fischlein drin und sowas. Also die Chemnitz selber sieht eigentlich relativ sauber aus. Ringsrum sieht es manchmal ein bisschen dreckig aus, muss ich sagen.
5: An den Rändern vom Fluss, da ist natürlich viel Müll. Im Fluss sieht man vielleicht auch nicht so sehr, aber an den Seiten hängen dann eben Mülltüten und Schmutz und Dreck. Ja, das ist dann schon schmutzig.
0: Was hat Sie heute hier hingeführt?
5: Na, einfach sauber machen. Zigarettenkippen, eine Kippe bedeutet 40 Liter verunreinigtes Wasser. Das sollen dann mal die Raucher in Ruhe trinken.
0: Dass die Chemnitz ein schmutziger Fluss ist?
6: Es geht vielleicht gar nicht darum, unbedingt, ob die Chemnitz ein schmutziger Fluss ist. Das ist es sicherlich. Wir haben heute ja hier schon selbst bei dem starken Regen einiges rausgeholt aus dem Fluss, wo man sich wundert, wie das überhaupt da reinkommt. Ne, jeder wirft sorglos Dinge weg.
0: Hast du von dieser Flussputzaktion irgendwie mitbekommen?
1: Nee, gar nicht. Also gerade durch euch, aber sonst habe ich es gar nicht mitbekommen.
3: Das ist ja schön, wenn das hier passiert. Dass das hier sauber gemacht wird. Am Morgen wird es schon wieder anders aussehen hier.
7: Finde ich gut, diese Aktion. Ja, das sieht immer ganz schön in diesem Viertel schmutzig aus.
8: Sie waren auch im Fluss. Was kann man denn als Laie so aus dem Fluss rausfischen?
1: Ja, alles im Prinzip, was man auch an Land finden kann. Alles, was man sich vorstellt an Müll, findet man im Fluss.
9: Am 22. August hat eine Flussputzaktion des Bündnis 90 Die Grünen stattgefunden. Der Kreisverband organisiert solche Aktionen für Teile des Chemnitzflusses und des Uferbereiches schon seit 10 Jahren. Sie sind fester Bestandteil des Jahresplans und locken jedes Jahr viele begeisterte Müllsammler an. Dabei werden unter anderem Straßenschilder, Bierflaschen, Luftballons und Roller aus der Chemnitz gezogen.
0: Schutz und Pflege von Natur und Gewässern sind auch Ziele des Angelverbandes, dem Pächter der Chemnitz. Der Angelverband reinigt den Fluss ebenfalls. Auch hier finden regelmäßig Arbeitseinsätze statt. Trotz des schlechten Wetters haben am Samstag Leute verschiedenen Alters im Nordpark Müll gesammelt.
10: Der Nordpark ist Teil des Projektes Stadt am Fluss. In diesem Infrastrukturprojekt wurden einige Uferbereiche der Chemnitz ausgebaut. Ziel ist es, die Ufer für Bürger zugänglicher zu machen und neu zu beleben. Gerade an heißen Sommertagen suchen viele Chemnitzer Abkühlung am Fluss. Christine Furtenbacher organisiert seit 10 Jahren einen Flussputz, um diese Orte sauber zu halten. Die Stadträtin von Bündnis 90 Die Grünen in Chemnitz hat für Radio T einige Fragen zur Pflege der Chemnitz beantwortet.
11: Die Chemnitz, unser Fluss, ist ja mit dem Namen der Stadt sehr verbunden. Wenn man genau hinschaut, prägt der auch schon sehr unser Stadtbild. Also es gibt inzwischen viele Orte, wo man direkt an die Chemnitz rangehen kann. Zum Beispiel in Schloss Chemnitz am Nordpark und dort sich auch ja, eine schöne Zeit machen kann. Aber die Chemnitz ist eben auch ein Ort, die Abkühlung schafft im Sommer und deshalb auch ökologisch hat sie einen hohen Wert für die Stadt.
10: Und wie kam es zu der Aktion zur Reinigung eines Abschnittes der Chemnitz? Wie ist das zustande gekommen? Gab es da irgendeinen besonderen Anlass oder gab es Probleme?
11: Also, wie ich auf die Idee gekommen bin, weiß ich ehrlich gesagt nicht mehr. Wir machen das jetzt zum 10. Mal dieses Jahr. Wahrscheinlich war es irgendwie die Idee, was wäre denn mal irgendwie eine coole Aktion im Umweltbereich, wo Menschen einfach mitmachen können. Und Müllsammelaktionen gibt es ja inzwischen viele. Aber Müll aus dem Fluss holen, das war was Neues und das haben wir ausprobiert mit viel Erfolg, weil seit vielen Jahren immer viele Menschen mitmachen.
0: Wie viele sind bei dieser Aufgabe aktiv dabei?
11: Wir machen das einmal im Jahr. Als Grüne organisieren wir das. Es kommen aber immer ganz viele verschiedene Menschen dazu. Also nicht nur grüne Mitglieder, sondern Leute aus dem Stadtgebiet oder auch Leute aus anderen Stadtteilen, die davon gelesen haben und das spannend finden. Und es sind alle möglichen Altersgruppen, es ist sehr gemischt. Und ja, einmal im Jahr, immer im Spätsommer, weil dann das Wetter gut genug ist, damit man sich vielleicht nicht unbedingt erkältet, wenn man ins kalte Wasser steigt. aber auch, weil man das zum Beispiel nicht im Frühjahr machen sollte. Da laichen die Fische und auch die Vögel brüten dort im Flussgebiet und da sollte man also das Gewässer möglichst in Ruhe lassen, aber der Spätsommer ist eine gute Zeit.
12: Was passiert bei der Reinigung der Chemnitz und der Chemnitz-Ufer?

0: Was kann denn die Stadt und da insbesondere die Stadträte verbessern, um in Hitzeperioden die Chemnitz als Ort der Abkühlung zugänglicher zu machen?
1: Ich finde, da ist schon ganz schön viel passiert. Es werden ja auch immer wieder so Flussabschnitte von der Chemnitz oder von anderen Gewässern freigelegt, damit die sichtbar sind, damit die auch ihre abkühlende Wirkung entfalten können und damit Menschen das auch als Erholungsort nutzen können. Zum Beispiel finde ich sehr schön auch das Chemnitz-Ufer, auch ein Schloss Chemnitz, was jetzt Helgoland benannt wurde. Das war, glaube ich, ein Kulturhauptstadtprojekt. Wenn ich da vorbeikomme, sitzen da immer Menschen und halten sich da auf. Also Flächen entlang des Ufers zu gestalten und vielleicht auch das Flussufer zugänglich zu machen, damit man eben auch mit den Füßen zumindest reingehen kann. Ich habe aber auch schon inzwischen Leute in der Chemnitz baden gesehen und ich glaube, das Wasser ist soweit okay, dass man das auch machen kann.
0: Und wie stellen Sie sich die Chemnitz in 10 Jahren vor?
1: Ich wünsche mir, dass der Fluss weiter freigelegt wird, dass die Flussufer noch besser zugänglich sind und vor allem wünsche ich mir, dass wir alle gemeinsam, da ist auch nicht die Politik, sondern vor allem die Stadtgesellschaft gefragt, dass wir den Fluss sauber halten.
2: Hey.

0: Als ich das erste Mal mit Yael von Les Nénés de Janté telefoniert habe, habe ich gesagt, oh, feministische Horizonterweiterung, das ist aber toll. Und sie hat mich verbessert und meinte, nee, nicht Erweiterung, Erheiterung. Und ich musste sofort anfangen zu lachen. Diesen Augenblick will ich jetzt nochmal Revue passieren lassen. Hallo, Yael, schön, dass du da bist.
1: Ja, danke, Jens. Das ist schön, dass ich da sein darf.
0: Berichte mir von deiner clownesken Band, deiner Formation.
1: Ja, Les Nénés de Janté haben wir mit Beate Wein, meine Freundin, und ich, Yael Dorison, gegründet. Wir daten, also seit vielen Jahren sind wir befreundet und machen Clownerie zusammen. Und wir dachten, dass wir erst mit 70 sowas machen werden, wenn wir groß sind. Und dann haben wir gedacht, nee, dann können wir nicht mehr so gut hüpfen. Deswegen starten wir jetzt schon mit unserem ersten Album.
0: Ich dachte mit 17.
1: Mit 70. Mit 17.
0: mit etwas über 17 fangt ihr an.
1: Genau, jetzt haben wir über 17 angefangen.
0: Ja. Wie kommt ihr auf diese Idee, Musik und Clownerie miteinander zu verbinden?
1: Wir sind beide Clowns, Damen. Und Beate ist aber Musikerin vom Erstberuf. Die hat zwei Formationen schon, Pulsatrio, Air Jazz und Duo Hand in Hand. Die ist auch musikalische Frauenduo. Und wir sind eher dann genau. Wir haben uns begegnet immer auf Clowns Arbeit, bei der Clowns Arbeit und immer mal gesungen, weil in Clowns Arbeit singen wir auch ziemlich viel. Und vor 4 Jahren hatten wir eine Residenz von Flausen Residenz im Theaterlabor Bielefeld. Und 4 Wochen haben wir geforscht zu viele feministische Themen, wo wir Musik, Clownerie, Luftartistik und Theater gemischt haben. Und auf dem Rückfahrt von diesen 4 Wochen kam im Auto schon 5, 6 Lieder Text. Die sind rausgekommen mit aus dieser 4 Wochen Inspiration, 4 Wochen Inspiration mit Text und Melodie. Und dann war Pause. Naja, es ist so, wie man, wenn man Familien hat, ist alles ein bisschen langsamer. Und

0: Wir sind ja beide Freiberuflerin mit vielen Projekten und 3 Kinder jeweils.
1: Aber 4 Wochen Inspiration, das klingt total fantastisch. Erklär mir das Geheimrezept. Wie kommt ihr dahin? Wie habt ihr es gemacht?
0: Wie die Inspiration kam in die 4 Wochen. Also die Lieder, wie sie kommen, das ist tatsächlich immer sehr überraschend. Also wir Beate wohnt in Potsdam, ich wohne in Dresden. Also es gibt nicht so viel Zeit, wo wir in einem Proberaum sitzen, sondern es ist eher so, wow, ich habe eine Textidee, ich mache eine Sprachnachricht mit dem Text und ein bisschen Melodie und dann dieser Austausch. Und ich denke immer, die Lieder entstehen zwischen Küchentisch, Klo und auf Fahrrad, weil es ist einfach so, in Familienalltag und Arbeit gibt es nicht so viel Zeit für unser Projekt. Und trotzdem, das ist für uns sehr überraschend, dass innerhalb ein Jahr so 10 Lieder auf ein CD jetzt stehen, die sehr unterschiedlich auch mit Melodie, also es ist nicht nur ein Stil, wir können uns einfach auch nicht entscheiden. Wir haben gedacht, früher wir machen feministische Punk, aber es kommt trotzdem Chanson und Rap auch, also Hip-Hop dadurch. Es ist einfach sehr, sehr gemischt. Und wie die Ideen kommen, ich glaube, die kommen ganz viel von unserem Alltag und von was uns bewegt, gerade in dieser Welt, die viel Stoff anbietet. Und du hast schon gesagt, Horizonterweiterung, weil wir haben gedacht, wir haben keine Lust mehr auf diese dystopische Patriarchat. Und wir sagen, es könnte man was anderes setzen. Und klar, es gibt viele Möglichkeiten, sich einzusetzen, aber wir sind eher kreativ. Und wir haben uns entschieden, mit unserer Musik was in Bewegung zu bringen.
1: Genau. Ich musste gerade dran denken, vor ein paar Jahren ist eine Platte erschienen von der Band Eels. Da war so ein gemalter Clown vorne drauf. Und mir stellt sich die Frage, was sind so die Bindeglieder zwischen Musik auf der Bühne und Clownerie in der Manege? Wo treffen die sich?
0: Also Clownerie ist nicht nur in der Manege. Also das ist das Bild, dass Clownerie nur im... Also es kommt vom Zirkus, aber wir sind sehr... Also meine Arbeit als Clownerin ist sehr vielfältig, von Begegnungsclownerien, Pflegeeinrichtungen bis zur Moderation von Veranstaltungen. Ich bin seit ein paar Jahren Stadtteilclown in der Johannstadt. Also ich versuche immer, dass Clownerie und Kunst als soziale Verbindung ist. Wie gesagt, dann singe ich es auch ziemlich viel. So, deswegen für mich, das hat immer zusammengepasst, dass Musik und Clownerie zusammenpassen. Und dann haben wir aber unsere Inspiration, sind nicht Ils mit ihren Clowns auf dem Cover, sondern Erlerenne Prochaine sind so Frauen aus der Schweiz, eine Band, die viele, viele Jahre zusammenarbeitet und die ist aber sehr performativ auch ihre Konzert gestalten und das inspiriert uns. Wir haben gesagt, wenn wir groß sind auch, da wollen wir wieder Rennes Prochaine. Und das war das Schönste. Wir dürfen tatsächlich dieses Jahr unser erstes Premiere-Konzert als Vorband von Rennes Prochaine im Societätstheater spielen. Das war das größte Geschenk, die wir haben konnten. Ja.
1: Gratulation. Danke. Wie kam das zustande?
0: Das kam zustande, weil diese Märzmonate, also Frauenmarkt-Theater findet jetzt im Societätstheater. Und ich habe in einem Verein sowieso Frauen für Frauen gearbeitet und wo wir auch immer mal in Kooperation mit Societätstheater arbeiten. Und der Verein lädt Lerenne Prochaine. Und dann letztes Jahr hatten wir mit Clowns, die alles vor dem Konzert eine Clowns-Aktion dran gemacht. Und jetzt hat meine Chefin gefragt, na, hast du eine Idee für dieses Jahr? Und ich hätte einen Wunsch. Ich würde gerne mit unser erstes Lieder da spielen und da hat die Kollegin, Chefin von sowieso mit Societätstheater und wir haben das zusammen organisiert.
1: An dem Tisch, an dem wir jetzt gerade stehen und dieses Gespräch führen, werden auch oft Gespräche zu feministischen Themen geführt. Da geht es um Gewalt gegen Frauen, da geht es um Mental Load, um Ausbeutung am Arbeitsplatz, alles schwere Themen, die krass unter die Haut gehen. Wie geht ihr in eurer Position an diesen Themenkomplex ran, dem ihr euch genährt habt?
0: Also ein von dem Lied ist tatsächlich ein Protestsong, die gleich auf die 8. März Demo gespielt worden. Also dass auch unsere Musik auch benutzt werden kann für Protest. Das ist ein Teil. Und dann sind Themen auch ja, ins Musik zu bringen, wie auch zum Beispiel Abtreibung. Das auch einen Raum zu geben an Themen, die tabu sind, aber dass wir sagen, nee, die Musik ist auch da, um solche Themen einen Platz zu geben. Genau.
1: Was ist da leichter als jetzt in einer Diskussionsrunde? Ist es leichter?
0: Also sehr unterschiedlich. Also was leichter ist, ist einfach erstmal, wenn man zu einem Konzert geht, man erstmal nur Konsument. oder Musik hört und trotzdem danach kann man noch mehr im Gespräch kommen, leichter reinkommen, als wenn man nur das Thema im Gespräch runter und es liegt in der Mitte, sondern jetzt, okay, man erst mal singt und kommt in Bewegung und dann kann man noch miteinander sprechen oder auch lassen. Genau, von der Song, die jetzt als Protestsong ist. Ich kann alles, muss aber nicht. Weil das ist auch ein Druck auf den Frauen, das immer alles, 5 Jobs gleichzeitig zu machen und alles, alle Bedürfnisse hinzukriegen und irgendwann auch genau diese Erschöpfung. Sag, nee, wir müssen nicht, wir können auch erstmal.
1: Also ihr seid so ein bisschen Türöffnerinnen.
0: Ja, so. Ja, Fenster, Tür, alles öffnen.
1: Wie lange habt ihr daran gesessen, dieses Album mit 10 Songs zusammenzubringen?
0: Also man sagt, ne, vor 4 Jahren haben wir angefangen, die Lieder zu schreiben. Und ich würde sagen, wir haben letztes Herbst weitergeschrieben und im Januar waren wir angefangen mit Studioaufnahme. Und wir haben das große Glück, dass wir sehr gut begleitet von dem Studio. Das war eine sehr schöne Arbeit miteinander. Also das erste Studiotag haben wir fast 6 Lieder aufgenommen, weil das musste, also ich denke, dieses Album musste raus. Es war einfach gerade dran, dass alle diese Lieder, das war sehr, also ein bisschen sehr überraschend, wie alles lief.
1: Also. Die Zeit war reif und wollte nicht warten auf euren 70. Geburtstag.
0: Nee, das stimmt, genau. Das, und ja, für den Körper auch, ne? Damit wir noch ein paar Konzerte spielen können. Aber mit 70 machen wir bestimmt noch weiter.
1: Konzert, das ist ein gutes Stichwort. Hm? Wo erlebe ich euch denn live? Wo kann ich euch sehen?
0: Genau, das CD kommt eigentlich offiziell raus. Also das Album, sagt man das Album.
1: Ja.
0: Debütalbum kommt am 18. September raus. Es sind schon 3 Single, also 2 Single sind schon raus. Das dritte kommt am Freitag jetzt raus und das Album am 18. September. Und da machen wir gleich ein Release-Konzert, wenn es rauskommt. Das ist in der Johannesstadt im Bibliotop. Das Bibliotop ist von Kinderschutzbund. Es ist ein Ort für Utopie und meine Clownin ist dort Stadtteil-Clownin und macht regelmäßig Utopie-Sprechstunde. Und dieses Mal habe ich gedacht, dann die Utopie-Sprechstunde ist ein Konzert. Und das Konzert ist also 17 Uhr wird wahrscheinlich Anlass, 17.30 Uhr Start, Lili-Elbe-Straße 7 in der Johannstadt.
1: Was passiert mit euch und dem Publikum, wenn ihr auf die Bühne tretet?
0: Viel Freude, bisschen Verrücktheit, viele musikalische Reise. Genau. Es ist sehr in Verbindung. Es gibt auch Momente, wo das Publikum tatsächlich... Also wir hoffen sehr von Release-Konzert, wir wollen ein paar noch andere Musikerinnen, weil es fehlt uns immer mal ein Schlagzeug oder so. Deswegen muss manchmal das Publikum das Schlagzeug sein. Aber ich glaube, beim Release-Konzert haben wir gute Chance, dass einige Kolleginnen uns begleiten werden, damit das Publikum nicht alles mitmachen muss, aber darf. Ja, es ist sehr interaktiv, weil wir, also die Clownerie ist so, dass es kein vierte Wand wie im Theater, sondern man braucht den Kontakt zum Publikum, um ernährt zu werden und das fließt total in unsere Musik auch drin.
1: Nehmt ihr Leute aus dem Publikum mit auf die Bühne und dann müssen die irgendwelche Sachen machen?
0: Nö, die können gemütlich sitzen und von ihr Platz Beats machen oder Rhythmus. Die müssen nicht mal. Aber sie, also letztes Mal waren ein paar Kinder, ja, ein paar schöne Glocken. Die Kinder haben sich gefreut, den Rhythmus mit Glocken falsch zu machen. Weil das auch was Schönes, wenn nicht alles perfekt ist.
1: Oh Gott, da musste ich gerade an ein Zirkuserlebnis von mir denken. Da wurde ich vor nicht allzu vielen Jahren während der Veranstaltung in die Manege geholt und musste mir so eine Kuhglocke um den Gürtel spannen und dann mit breiten Beinen diese Kuhglocke durch Hüftbewegungen nach hinten und vorne zum Läuten bringen.
0: Aha, herzlichen Glückwunsch. Nee, das müssen das... Also muss das Publikum bei uns nicht machen. Das sind kleine, schöne Glocken, nimm mit die Hand, ganz ohne Gürtel. Aber vielleicht, danke für die Inspiration für nächste Kostüme.
1: Mir stand die Schamröte im Gesicht.
0: Ja, glaube ich. Ja, also und für mich was spannend ist noch, auf die Bühne als Musikerin zu stehen, ist so, dass ich ohne rote Nase da stehe und fühle ich mich noch sehr als Hochstaplerin, weil sonst bin ich immer versteckt und ein bisschen inkognito, weil es nicht Jael, sondern Cibulette Glimbim ist auf die Bühne. Die macht alles und ich bin dann befreit und auf einmal stehe ich da und denke, Mist, ich bin jetzt ich. Und das ist noch ganz, ganz schon spannend für mich.
1: Aber ist es nicht so, dass Was für die Clownin die rote Nase ist, für die Musikerin die Bühne ist. Ich setze mir die rote Nase auf oder ich trete auf die Bühne und in dem Augenblick schlüpfe ich in eine andere Rolle. Ist das nicht dasselbe?
0: Es ist eine andere Rolle, es ist einfach ein anderer Zustand, die ich noch jetzt am Kennenlernen bei Musik. Weil bei dem, als Clownin, seit 25 Jahren, 26 Jahren bin ich Clownin. Es ist Routine, es ist einfach mein zweiter Haut, mein zweiter Zuhause für meinen Körper. Und das Musikerin ist ganz neu. Das ist ein Debütalbum, also ich lerne diese Bühnenpräsenz. Und klar, ab dem Moment, wo ich anfange zu singen, dann ist es okay, es ist nur den, oh, Mist. Und als Clown meistens, man erkennt mich danach auf die Straße nicht unbedingt. Also passiert schon immer mal, aber letztes Mal, wir hatten nur nach diesem einen Konzert mehrere Leute, die dann mich erkannt und es ist nicht mehr so inkognito. Nee, aber ja, das ist schon was Schönes, wenn man nicht erkannt wird als Clown. Das ist schon schön. Das kann man alle Quatsch der Welt machen und weiß nicht, dass es ich bin.
1: Mal ein bisschen persönlich herangezoomt, dein Lebensweg, wie hat der dich auf diese Bahn gebracht?
0: Weil ich mich gern selber überrascht immer mit neuen Projektideen und Wünschen und die also für mich unerwartet. Du hast immer 5 Jahre, also doch, vor 5 Jahren hatte ich schon den Wunsch mit Beate, aber wenn die vor 10 Jahren mir gesagt, ich mache ein Debütalbum, in 10 Jahren hätte ich gesagt, nö, sowas mache ich nie. Es ist nicht, also, aber, obwohl ich dir gesagt, vielleicht, keine Ahnung, aber es war nicht in Plan. Also ich habe keine Karriereplan gehabt, wo ist das passiert und das, sondern es entsteht auf Lust und eigentlich sogar Bedürfnis, wie gesagt, die Lieder, die Texte, also die kommen, also ich habe, jetzt habe ich wieder 3, 4 neue Texte fürs nächste Album, weil es einfach, es muss. Eine, die ich sehr gern mag, ist On ne peut pas rire et avoir peur en même temps. Ich freue mich sehr, man kann nicht lachen und Angst gleichzeitig haben. Und so ist mein Weg, also es kommt immer, also die Clownerie ist zu mir gekommen, wenn ich 19 war. Ich habe es nicht gefragt. Ich bin dort gestolpert in so einen Kurs. Ich wollte eigentlich Kunst studiert und dann bin ich in die Zirkusschule für einfach so gucken und dann ist diese Nase bei mir gelandet und hat das Leben übernommen. Und dann sind alle, ist auch so, ich bin in Dresden angekommen vor fast 20 Jahren und wir haben gedacht, nur kurz und es ist schon fast 20 Jahren. Und da habe ich damals viel mehr Zirkus gemacht und irgendwie hat sich aber die Clownerie immer mehr entwickelt und genau. Also ich bin sehr dankbar für alle Umwege, die mich dabei hergebracht haben, zu sagen, okay, wir machen ein Album.
1: Ich stelle mir das so lustig vor. Du stolperst als junger Mensch irgendwo rein. Entschuldigung, ist das hier die Kunstschule? Ja, fast. Hier ist die rote Nase. Zack, los geht's. Du bist mittendrin. Licht an, Nebelmaschine. Ja, und plötzlich standest du in the limelight.
0: Ja, und ja, ich bin so, ja. Ich denke, dass es musste kommen. Das habe ich keine andere Antwort. Oder vielleicht ist es einfach eine Freude. Und ich denke, wie ich am Anfang gesagt, ist einfach sehr komplex unser Leben als Einzelnen. Und trotzdem schaffen wir immer Weg, dass es trotzdem klappt. Deswegen denke ich, es musste sein, dass wir das dieses Jahr rausbringen, unsere Musik. Und es macht echt viel Freude, das zu machen. Und auch ein bisschen Aufregung. Vielleicht ist das, warum ich das, ein neues aufregendes Kapitel.
1: Na, du hast wahrscheinlich immer im richtigen Augenblick Ja gesagt, als es dran war, irgendwie Ja zu sagen, oder?
0: Stimmt, das ist ein schöner, ja, also du hast einfach was ergriffen. Beim Clowns ist das Ja einfach die Grundhaltung und wahrscheinlich ist einfach bei mir so gespeichert, dass ich dachte, ja klar, probieren wir es. Und wenn man scheitert, dann ist es nicht so schlimm.
1: Ja,
0: so.
1: Und ablocken kann man auch später noch. Ne? Hm. Ja, genau. Das gefällt mir. Das finde ich spannend.
0: Hm. Ja.
1: Ja. Gab es so jetzt in der Entstehung des Albums so herausfordernde Prozesse oder Augenblicke, wo ihr gesagt habt, lass mal, bringt nichts, alles Quatsch, Streit, Stress, zu teuer?
0: Naja, also es ist auf jeden Fall teuer und wir haben das Glück, dass wir ein Crowdfunding gemacht haben und viele tolle Menschen uns unterstützen. Und ohne das wäre wahrscheinlich nicht jetzt schon fertig. Und nee, ein Prozess, also ich weiß nicht, wir haben immer, wenn wir geschafft uns zu treffen, waren wir eher froh, dass wir das schaffen. Und das war ein bisschen stressig, weil man wusste, okay, wir haben nur jetzt diesen einen Tag, um so viel aufzunehmen. Los geht's. Und Und streiten auch nicht. Vielleicht beim 5. Album machen wir das mit Streiten. Aber ich würde beim ersten ist schon gut, dass man sich nicht so viel streitet, weil das soll noch erstmal entstehen.
1: Hipkan Studio, ist das hier in Dresden?
0: Nee, ist in der Nähe von Radeberg.
1: Genau. Radeberg, okay. Mm.
0: Sehr empfehlenswert, da mit Thomas zu arbeiten. Der ist unglaublich kreativ und schnell, nimmt super gut, also alle Bedürfnisse und hat die eigene Idee. Also es war ein großartiges Geschenk. Ich bin den letztes Jahr bei einem Projekt begegnet in Bautzen. Der hat den Film gedreht. Und da hat er mir erzählt, dass er auch Studio macht, super. Und dann habe ich mich bei ihm gemeldet, hat super funktioniert. Und er macht auch dann Video. Also er hat jetzt auch gezaubert, die letzte Woche, ein Video für uns. Also der zaubert auch nebenbei Video für uns. Das ist eine sehr fruchtbare Kooperation und miteinander. Also bis jetzt, genau, es gab Herausforderungen, dass wir das schaffen und wir haben es geschafft und es ist immer ein bisschen so in Hauruck. Also jetzt war auch noch dieses Video, also jedes Single, der rauskommt, so, stimmt, es ist in 3 Wochen, brauchen wir noch ein Video. Und irgendwie klappt es immer wieder, dass es doch hervorragend wird. Also auf jeden Fall für uns, dass es sich hervorragend anfühlt.
1: Also ihr folgt auch den neuen aktuellen Markttrends und ballert im Wochenrhythmus, Social-Media-Produkte raus.
0: Na, Social-Media-Produkte sind wir nicht so gut, aber es passt auch sehr gut zu uns. Ich habe sehr geliebt unser Crowdfunding-Video. Das erste war kein Ton. Das zweite haben wir links und rechts haben wir uns nicht gesehen, nur die Mitte zwischen uns beide. Also, aber es gibt immer Leute, die sagen, die mögen das sehr gern, weil es einfach total unperfekt. Und ja, wir sind nie so gut, aber wenn ich gut verstanden, also ich kenne mir nie so gut aus mit dieser Musik in Branche. Und jetzt habe ich nur mitgekriegt, dass man, wenn man ein Album raus, muss man ein paar Single im Vorfeld. Und dann ist es so, dass wir einmal im Monat ein Single raus, in einem Juni, Juli, August. Genau, ich lerne ganz viel. Und das sind wir auch ein guter, ergänzen uns gut, weil die Beate kennt sich da besser aus. Dafür mache ich Plakat oder genau. Genau, es ist auf jeden Fall eine gute Balance in unserer Fähigkeit.
1: Und ich kann jetzt hier in der Neustadt in den Plattenladen meiner Wahl gehen und sagen, einmal Les Nénés de Janté, s'il vous plaît. Und dann kriege ich so eine quadratische CD serviert. Oder wie komme ich da ran? Oder ist es nur für den Inner Circle der Inner Wissenden? Circle.
0: Naja, wir haben erstmal das jetzt, tatsächlich wollten am Anfang kein CD, weil wir haben gesagt, nicht so viele Leute haben das noch. Wir hätten gerne Vinyl gemacht, aber das ist noch teurer. Das haben wir nicht genug Crowdfunding gehabt. Wenn wir wirklich wieder das Top gekriegt hätten, hätten wir es gemacht. Dann haben wir haben eine, für die Promotion haben wir gehört, nee, man muss tatsächlich CD haben, um in die Radio zu schicken. Deswegen haben wir doch CD gemacht. Und wir haben gedacht, am Release-Konzert werden wir da welche haben. Und ich glaube, kann man aber von dem Label das alles im Internet dann kaufen, also alle Spotify, Pipapo, dann ab 18. September. Und die CDs kann man da bei uns erstmal erwerben.
1: Okay, genau. Für?
0: Ich glaube, eine Spendenbasis zwischen 10, 15 Euro bis 5 Millionen, so je nachdem.
1: Okay, ja schön, ganz zum Schluss wollte ich noch mir eine schöne Geschichte zu einem schönen Song erzählen lassen. Welches ist dein Lieblingssong und welche Geschichte verbindest du damit?
0: Das ist gemein. Ich mag die alle und es gibt die 8 Minuten hat eine besondere Geschichte. Das ist auch ein Song, die nie so einfach für Konzert, weil die dauert 8 Minuten. Für ein Erstalbum ist schon sehr gewagt, habe ich gehört. Und es ist ja eine Reise zum Runterfahren. Und es ist so, ich war bei Freunden. Ich habe meine Kinder gesagt, morgen früh, wenn ihr aufwacht und ich nicht da bin, das bedeutet, ich bin am Fluss unten. Ich will ein bisschen Kurzurlaub für mich machen. Und ich bin da am Fluss angekommen, habe meinen Timer 10 Minuten mitgegeben. Ich habe mir gesagt, ich nehme mir 10 Minuten, weil ich muss gleich wieder hoch. Und nach 8 Minuten hat mein Telefon geklingelt. Mama, kommst du wieder? Und dann gesagt, okay, es war 8 Minuten am Fluss. Und das Lied ist wirklich so, 8 Minuten am Fluss, Genuss, 8 Minuten près d'une rivière, Jouissance. Also einfach 8 Minuten, um runterzufahren. Und manchmal gönne ich mir 8 Minuten. Ja, genau. Das ist ein Lied, die ich sehr gerne. Ja, für die. Ja, man vergisst, also ich vergesse auch selber manchmal nicht so viel zu rennen. Und dieses Lied erinnert mich dran, dass man auch manchmal kurz anhalten darf und sollte. Und es ist spannend, weil die letzte ist dann die Silence, ist auch so ein kleiner Hymn als die Stille. Genau, weil wir haben sehr wilde Lieder und aber auch sehr Lieder.
1: Was für einen Gefühlsmix wollt ihr euren HörerInnen mit auf den Weg geben, wenn die sich dieses Album anhören, durchhören?
0: Ja, dass es viele Facetten das Leben hat und dass man manchmal tanzt, manchmal brüllen muss und manchmal einfach nur anhalten muss, darf, sollten, könnte. Genau, das wir wollen einfach geben. Ja, du hast, ich habe es dir gesagt, Horizonterweiterung, dass man trotzdem Leichtigkeit und Freude und trotzdem den Mund nicht zu machen muss, also dass man was sagen darf, was man sagen will. Genau. Also am Freitag kommt Parfait. Das Lied, das es sagt, es gibt viel Unperfekt in diesem Leben, weil sei ganz nah im Alltag bis zum ganz Weltgeschehen, aber eigentlich sind jeder Einzel von uns ist perfekt, wie er ist.
1: Super. Eigentlich wäre das schon das perfekte Schlusswort, ja. Aber wenn ich schon mal jemanden mit Clowneriebezug hier im Studio habe, dann muss ich einfach auch nochmal eine Frage dazu stellen. Mhm. Ja. Viele Leute haben unterschiedliche Bilder von Clownen und Clowns im Kopf. Der traurige Clown, das gruselige Clownsbild, dieses Spaßmacher-Image. Welchen Impact kann Clownerie auf das Leben von Menschen wirklich haben?
0: Also ich finde erstmal, dass Clownerie den Raum verändert, wo wir reinkommen. Also wie gesagt, ich arbeite zum Beispiel im Pflegeheim, da war ich heute früh in ein. Und dann auf einmal ist die Atmosphäre anders. Und es ist einfach, den Alltag ist kurz zur Seite geschoben. Und dann ist man im Hier und Jetzt in Begegnung und mit allen Gefühlen möglich. So, das ist, was das wirken kann. Und es gibt unterschiedliche Intensität. Also ich glaube manchmal, ich habe Show, wo ich nur einmal bin und dann kann ich nur eine Geschichte erzählen mit meinem Stück. Und dann, es gibt Pflegeheim, wo wir seit 6 Jahren dort arbeiten. Und dann ist es einfach eine andere Tiefe, die man mit den Menschen. Und ich hatte am Freitag, also manchmal klappt super, manchmal und am Freitag hatte ich wieder so, wir waren in einer Flüchtlingsanrichtung, wo es einfach, die Flüchtlingsanrichtungen sind schon okay gebaut, aber es bleibt trotzdem ein Knast, finde ich. Und auf einmal war diese ganze, also diese ganze Schwere weg und wir haben alle gelacht, die Eltern, die Kinder, und es war, auf einmal dürfte Kindheit sein. Und ich habe gesagt, oh, wenn es nur das macht, manchmal mein Beruf, es reicht mir auch. So, also ist so, ist, ich muss nicht viel verändern, aber in dem Moment war so, dass wir das Gefühl haben, wir dürfen, also die Kinder dürfen Kind sein und wir dürfen miteinander einfach lachen. Und es war sehr, sehr, sehr berührend. Das ist, wenn es klappt, das ist wunderschön.
1: Wie gehst du in sowas rein? Wie bereitest du dich darauf vor? Bereitest du gar nichts vor, damit du einfach deinen Werkzeugkoffer auskippen kannst nach Belieben? Oder,
0: ja, sehr unterschiedlich, ja. Auch. Ne? Im Pflegeheim haben wir, das ist, wie du gerade sagst, weil es ist eine Visite und wir gucken, was im Raum ist. Also da, du musst einfach gucken, was braucht die Person. Also, wenn ich reinkomme und mit meiner fertigen Idee, dann klappt nicht. Also ich finde, diese Clown, der produziert in solchen Raum, das macht wenig Sinn. Und aber natürlich, wenn wir eine, jetzt zum Beispiel für die Flüchtlingseinrichtung, wir sind zu dritt, wir machen eine Show. Und da, natürlich haben wir einen Ablauf, aber es ist immer wie ein roten Faden und wir gucken, was trotzdem gebraucht wird. Also es gibt, wenn man merkt, oh, das funktioniert nicht. Also wir sind auch, wir spielen zusammen als Trio schon seit 4 Jahren und das ist, man kennt sich ganz gut. Genau.
1: Und was passiert danach, wenn du da rausgehst und dann vielleicht am Abend irgendwie ins Bett gehst und das sagt alles? Was macht es mit dir gerade, was du gerade geschildert hast mit der geflüchteten Einrichtung? Was passiert da mit dir innen drin und mit deiner Rolle als Clownin und dir als Mensch ohne diese Rolle?
0: Es ist zu schwer zu sagen. Es ist sehr unterschiedlich. Es gibt Momente, wo da dann doch Trauer rauskommt, weil es einfach nicht zu ändern, wie wir gerade miteinander als Menschheit uns entschieden, mit Menschen auf der Flucht umzugehen. Und gleichzeitig bin ich froh, dass ein bisschen Leichtigkeit geschenkt zu haben. Und also ich kann nicht einfach pauschal immer sagen, also es ist sehr unterschiedlich, auch wie es mir gerade geht. Es gibt manchmal, wo ich selber einfach im Privat so viel zu tun habe, also emotional auch, dass man froh, dass man irgendwie so schafft, in dem Moment zu sein, die 2-3 Stunden spielen zu schaffen, und dann ist man nur danach erschöpft. Aber meistens ist nach einer Visite mehr Kraft in meinen Körper als vorher. Weil ich das Gefühl habe, ich habe mir und die Menschen gegönnt, dass wir uns richtig, also im Echt begegnen. Genau, das ist, was ich versuche jedes Mal. Das ist immer noch jedes Mal ein neuer Versuch. Und ich glaube, das macht den Arbeit auch spannend, weil wenn ich sage, ich bin fertig und ich weiß, was ich da machen soll, dann sollte ich auch damit aufhören. Weil ja, die Menschen haben das nicht verdient, dass ich komme und sage, ich weiß Bescheid, sondern nicht. Jede Begegnung ist einfach ein neuer Versuch. Genau.
1: Wow. Hm.
0: Mein Motto als Clown ist Clownerie für mehr Utopie. Ich glaube, das ist deswegen Horizonterweiterung. Ich glaube, wir brauchen einfach neue Erzählungen. Und der Clown ist eine Möglichkeit, was Neues zu erzählen, die nicht nur mit Drama, sondern mit Hoffnung. Also probieren, das zu erzählen.
1: Und das kann man wahrscheinlich auch durch die Musik hören.
0: Auch, das stimmt. Mhm. Das kommt mal durch, auf jeden Fall. Alle Emotionen sind drin. Von Wut bis zu Lachanfälle, bis zu Selbstfürsorge und Selbstliebe, bis zu, ah, Mist. Genau. Und wie gesagt, sind nur 10 und ich freue mich auf die nächsten 15 Album, weil es gibt noch so viel zu erzählen und zu singen.
1: Das hatte ich noch nie, dass eine Künstlerin, eine Musikerin hier gesagt hat, in meiner Musik geht es um Selbstfürsorge. Liebe, ja, Hass, ja, die großen Gefühle, aber dass jemand gesagt hat, hey, ich singe heute mal von Selbstfürsorge, das hatte ich noch nicht. Das ist ein neuer Aspekt, das kannte ich so noch nicht.
0: Ja, okay, ich auch noch nicht.
1: Okay. Self-care, total wichtig. Self-care.
0: Mhm. Ja. Na, ist ein Raum, ich bin ein Mensch, der sehr kreativ ist. Ich male auch, ich bin Clown auf die Bühne. Also es gibt mehrere Facetten von mir, die gern kreativ, und mit diesem neuen Projekt ist einfach für mich Text wieder dran. Und man sagt, wow, was ist für eine Schönheit. Durch die Texten, für mich ist Clownerie Poesie, aber jetzt darf ich durch die Musik die Poesie wirklich mit Wörtern wieder zu beleben. Und da ist für mich eine Art Selbstfürsorge, weil ich diesen kreative Schreibprozess, genau wie schöne Reinigung. Und Selbstfürsorge geht es nur, wenn man sich auf sich achtet, was man fühlt und Raum dafür gibt. Und wenn man das noch teilen darf, wow, was für ein Geschenk.
1: Wow. Was für ein Geschenk, dich heute hier gehabt zu haben.
0: Ja, ich bin auch sehr dankbar, dass es so kurzfristig geplant mit uns. Genau, weil bald ist Konzert, aber es dauert ein bisschen. Aber ja, ich bin schon froh, dass ich da ein bisschen darüber erzählen, über was uns bewegt hier. Und so. Nächstes Jahr werden wir viel mehr Spiel versprochen. Wir haben dieses Jahr gesagt, wir schaffen nicht so viel. Aber nächstes Jahr haben wir voll Lust drauf, mehr Tournee. Also wenn jemand weiß, wo man spielen noch kann, will, dann meldet euch bei uns.
1: Und achtet jetzt schon mal auf die schönen, bunten Plakate von Léniné Déjanté. Haute Envie.
0: Haute Envie.
1: Oh.
0: Weil es eine S envie. Das ist eine Verbindung.
1: Ode sans vie, habe ich es jetzt richtig ausgesprochen?
0: Ja, weil es ein bisschen ein Spielwort. Eine Ode kennt man, eine Ode an das Leben, also mehrere Ode an das Leben macht, aber Ode sans vie, dass da Lüste noch dran rauskommt. Ein bisschen in der Betonung.
1: Wow. Ja, und auf dem Cover oder auf dem Plakat findet ihr so brustähnliche Gebilde in unterschiedlichen Farben und Formen.
0: Weil les nénés déjantés bedeuten die durchgeknallte Brüste.
1: Ja, so ist es.
0: So ist es.
1: Könnten auch Gesichter sein, könnten auch Luftballons sein.
0: Guck, sieht, was ihr wollt. Ja. Wir freuen uns auf eure Rückmeldungen.
1: Ja, schön. Ich danke dir für deinen Besuch. Ich wünsche euch als Ensemble, nennt ihr euch ein Ensemble oder als Band?
0: Ja, Ensemble ist auch schön.
1: Ja.
0: Feministische Ensemble.
1: Als feministisches Ensemble wünsche ich euch größtmögliche Erfolge und prall gefüllte Konzertsäle oder wenn es unter freiem Himmel ist, prall gefüllte Wiesen, Stadien, was auch immer, was für euch der passende Ort ist, wird richtig sein. Und ich sprach mit Yael von Les Nénés Déjantés. Danke für deinen Besuch.
0: Merci.
1: De rien.
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0: Der abendliche Himmel, er ist im alten wie dann auch im neuen Jahr reich an hellen Sternen. Und auch das fahle Lichtband der Milchstraße kann man gut erkennen. Das zieht sich vom Südosten durch den Zenit zum nordwestlichen Horizont. Hier sticht dann das Sternbild Fuhrmann mit seinem hellsten Stern Capella ins Auge. Der Fuhrmann ist als großes Fünfeck leicht zu erkennen und am morgendlichen Himmel, kurz vor Tagesanbruch, wiederum auch die Venus als Morgenstern. Schon am 21. Dezember hatte die Sonne auf ihrer alljährlichen scheinbaren Bahn den tiefsten Punkt erreicht. Für uns auf der Nordhalbkugel der Erde gleichbedeutend mit dem astronomischen Winteranfang. Das wichtigste aktuelle Ereignis in der Sternenwelt aber ist ohne Zweifel, dass Jupiter im Dezember den Saturn überholte. Der Astronom Lutz Klausnitzer in Oberkunnersdorf kennt die Geschichte.
1: Ja, in der Tat. Wer in den vergangenen Monaten bei Einbruch der Dunkelheit in Richtung Süden geschaut hat, dem könnten knapp über dem Horizont zwei helle Lichtpünktchen aufgefallen sein. Es waren die Planeten Jupiter und Saturn. Sie senden zwar selbst kein Licht aus, wegen ihrer im Vergleich zu den Sternen geringen Entfernung reicht aber das von ihnen reflektierte Sonnenlicht aus, um sie heller erscheinen zu lassen als die Sterne. Der Abstand zwischen den beiden Planeten verringerte sich im Laufe der Monate zusehends und beträgt aktuell nur noch weniger als 1 Grad. Am Abend des 21. Dezember wird Jupiter an Saturn vorbeiziehen. Das passiert alle 20 Jahre. Diesmal wird die Begegnung allerdings so eng sein, wie es nur alle paar hundert Jahre einmal geschieht. Bei einem Abstand von nur 0,1 Grad werden sie scheinbar zu einem einzigen Himmelsobjekt verschmelzen. Anfang des neuen Jahres werden Jupiter und Saturn nur noch ein paar Tage in der Abenddämmerung knapp über dem Südwesthorizont nahe beieinander zu finden sein. Indem sich die Erde nach rechts um die Sonne bewegt, werden sie bald hinter ihr verschwinden. Was im Januar aber immer wieder sehenswert ist, ist natürlich Orion. Meiner Meinung nach ist es das schönste Sternbild des gesamten Himmels. Um 20 Uhr steht es im Südosten bereits hoch am Himmel. Darunter der helle Sirius. Darüber der Stier mit dem Sternhaufen der Plejaden. Dieser wird auch Siebengestirn genannt und sieht ein bisschen aus wie eine Bonsai-Version des großen Wagens.
0: Als Astronomielehrer hat er eine Himmels-App entwickelt, also eine Art Audioguide, mit dem man den Sternenhimmel erkunden kann. Ein Sprecher zeigt die interessantesten Himmelsobjekte und erklärt, was man über das Universum wissen sollte.
1: Die App Audio Himmelsführungen passt sich den Erwartungen der Nutzer an. Während jeder Führung erscheint das jeweils besprochene Himmelsgebiet auch als Sternkarte auf dem Display. Hört man eine Führung in der freien Natur, findet man mit ihrer Hilfe die Sternbilder auch am Himmel leichter. Sitzt man hingegen zu Hause in der warmen Stube, verfolgt man die Erläuterungen einfach auf der Sternkarte. Die App wird als unterhaltsam und sehr informativ empfunden. Auch die angenehme, ruhige Stimme des Sprechers wird gelobt. Das war eigentlich auch das Ziel. Man soll sich nicht wie im Schulunterricht fühlen, sondern eher das Naturerlebnis genießen. Mit dezenten Musikeinspielungen und den schönsten griechischen Sternsagen soll man in die Romantik des Sternhimmels eintauchen können.
0: Aber auch in Zittau wird der Himmel beobachtet. Volkstümliche Himmelskunde und Amateurastronomie sind Thema in der Volkssternwarte Erich Scholz. Hier erfährt man zum großen Spektakel der Gasriesen Jupiter und Saturn, dass es sich bei dieser auch große Konjunktion genannten Stellung der beiden Planeten durchaus auch um die Wiederholung eines astronomischen Ereignisses handelt, das als die Verkörperung des Sterns von Bethlehem in die Geschichte eingegangen ist. Darüber wird auch in der biblischen Weihnachtsgeschichte berichtet. Auch damals waren sich beide Planeten begegnet und erschienen für das menschliche Auge als ein ganz neuer und heller Stern. Die Sternwarte selbst wurde 1968 eingeweiht und trägt den Namen von Erich Scholz. Dieser war ein Zittauer Augenoptikermeister und erbaute mit Freunden die Beobachtungsstation. Dort soll 1985 sogar die Erstbeobachtung des Halleyschen Kometen gelungen sein. Eine Einrichtung also, deren Tätigkeit in manchem schon professionell ist und auch sonst. Wer Interesse an Himmelsbeobachtungen und am Gedankenaustausch mit anderen Sternenfreunden hat, kann zu den öffentlichen Beobachtungsabenden in die Sternwarte Erich Scholz kommen. In der Oberlausitz, genauer gesagt in Leutersdorf, gibt es zum Thema Sterne noch ein ganz anderes Projekt, die Sternenscheune. Das ist ein Mini-Planetarium mit Kuppelkino. Unter einem Kuppeldurchmesser von 5 Metern ist Platz für rund 20 Leute, die sich dann per Film in die Weiten des Universums entführen lassen.
2: Also wir haben im Angebot Filme mit populärwissenschaftlichem Inhalt zu allen möglichen Themen, was das Weltall und die Erde betrifft. Und auch Animationsfilme für Kinder. Ein zum Beispiel Captain Schnuppes Weltraumreise. Da wird also unser Sonnensystem vorgestellt mit all seinen Planeten. Und wir haben noch einen kurzen, den können wir uns dann gleich nochmal angucken. 4-Minuten-Film, der Kosmonaut. Ja, und dann will ich ja eigentlich selber Animationsfilme machen, die für die Kuppel konzipiert sind, weil das ein ganz bestimmtes Format ist. Wenn man die sich auf einem flachen Bildschirm anguckt, dann ist das Bild kreisrund und wird dann eben in der Kuppel 3D-mäßig dargestellt. Und das ist wirklich sehr, sehr beeindruckend. Solche Filme in der Kuppel ist mit einem normalen Kino, egal wie groß die Leinwand ist, nicht zu vergleichen.
0: Britta und Thomas Stern. Die beiden heißen wirklich Stern, haben hier alte Wirtschaftsgebäude so umfunktioniert, dass sich der Betrachter in einer virtuellen Sternenwelt wiederfindet.
2: Naja, das war eigentlich der auslösende Faktor. Ja. Und ja, weil man Sterne sehen kann in der Kuppel. Ne?
3: Ja. Kann man auch die Zukunft?
2: Das wäre schön.
3: Ja.
2: Aber eine Glaskugel haben wir leider nicht.
3: Was ist denn das Sternbild ab nächsten Jahr?
2: Na, wir hoffen mal, ne, dass wir mal endlich eröffnen können. Aber im Moment ist ja gar nichts, weil hier geht es wirklich sehr kuschelig zu.

0: Ein Planetarium mit Teleskop und anderen Instrumenten ist das zwar nicht, aber mal eine ganz andere und kreative Form, den fernen Sternenhimmel ganz nah zu bringen, durchaus.
1: Nee, es ist kein Observatorium. Verwechseln viele Leute Planetarium, Observatorium ist ganz was anderes. Immer mit wissenschaftlichem Hintergrund und auch die Filme, die ich dann selber machen will, Neudeutsch Edutainment, also Wissen vermitteln mit Spaß und Unterhaltung dabei.
0: Im Moment steht die Nutzung der Sternenscheune natürlich noch etwas in den Sternen, aber die Vorstellungen sind durchaus konkret. Faszination Sternenhimmel mit lehrreichen astronomischen Inhalten zu erleben, das ist hier der Anspruch.
2: Das ist noch nicht fertig, aber hier sollen dann mal, wenn Gruppen kommen, die Möglichkeit bestehen, eine Gruppe zu teilen. Dass man jetzt sagt, die Gruppe bastelt inzwischen oder hört Informationen zu dem Gesehenen oder hat ein, was weiß ich, Astro-Quiz oder irgendwas zu erledigen und dann wird halt getauscht, guckt die andere Gruppe und die andere Gruppe kann basteln.
3: Und die Filme, wo kriegen Sie die jetzt her? Machen Sie die auch selber zum Teil? Oder?
1: Na, zum Teil, ja. Aber im Moment, da gibt es eine Stiftung von der Europäischen Südsternwarte. Und da kann man sich solche populärwissenschaftlichen Filme kostenlos runterladen. Mhm.

Und noch einmal zurück zu Jupiter und Saturn und dem astronomischen Top-Ereignis 2020. Anders als Jupiter wird Saturn nicht unbedingt als Glücksplanet wahrgenommen. Aus astrologischer Sicht wiederum ist dieser ein Karma-Spezialist, der Menschen dabei hilft, unangenehme Dinge anzugehen. Doch die genaue Deutung sowie jede Art von Vorhersage ist natürlich stets eine Frage des Bezugssystems. Nach dem chinesischen Kalender, der für weit über 1 Milliarde Menschen Standard ist, steht 2021 zum Beispiel im Zeichen des Büffels. Dieser ist bekannt für Fleiß und Unnachgiebigkeit. Eine mögliche Interpretation lautet deswegen, das kommende Jahr kennzeichnet eine Zeit von Neuanfang und Wiederaufbau und wer hart arbeitet, der wird den gerechten Lohn dafür bekommen. Gemessen an der aktuellen Realität ist das auch beinahe schlüssig. Sei es wie es sei, im neuen Jahr dürfte der astronomische Höhepunkt dann eine ringförmige Sonnenfinsternis am 10. Juni sein. Die kann in Mitteleuropa beobachtet werden und in den Mittagsstunden wird dann der dunkle Neumond die Sonne teilweise verdecken. Doch das ist dann erst im Sommer, wo wir hoffen, dass Corona weitgehend vorbei ist. Corona ist auch in der Astronomie seit langem bekannt. Am Nachthimmel gibt es gleich 2 Sternbilder mit diesem Wort. Corona Borealis, die nördliche Krone, und ihr Gegenstück am Südhimmel, Corona Australis, die südliche Krone. Während man die südliche Krone in unseren Breiten nicht sehen kann, ist die nördliche Krone ein klassisches Frühlingssternbild auf der Nordhalbkugel und im April gegen 22 Uhr im Osten zu finden. Es stellt nach der griechischen Mythologie die mit Edelsteinen besetzte Krone der Ariadne dar. Je nach Sichtverhältnissen lassen sich 6 bis 7 Sterne als Halbkreis mit bloßem Auge ausmachen. Diese schwierige Zeit verlangt, dass wir getrennt bleiben von Familie, Freunden, Bekannten. Gemeinsames ist rar in diesen Tagen. Wir alle aber sehen denselben Nachthimmel und dieselben Sterne. Diese ewigen Wächter wollen uns in diesem Sinn durchaus Mut und Zuversicht geben.

verkaufen wollen. Ich, traurige Kartoffel. Einfach mal dem nächstbesten Fascho, dem du begegnest, das verschimmelte Etwas aus deinem Kühlschrank direkt ins Gesicht drücken. Musst du natürlich dran denken, dass du das auch mitnimmst. Und es muss natürlich auch ein Fascho da sein. Das wird unter Umständen schwierig mit dem Timing. Wenn aber keiner da ist, kannst du immer noch die Gerüstbauer anpöbeln, die seit Tagen sexistisch daherlabern, dass sie verdammt nochmal mit ihren Scheißsprüchen aufhören sollen. Dabei einfach schon mal locker die Akkuflex unten am Gerüst ansetzen, dass sie auch sehen, dass du es ernst meinst. Böse nach oben gucken. Wenn sie okay reagieren und du das aushalten kannst, lade sie später zum Bier ein. Im Supermarkt dann die coolen Leute vorlassen und andere nicht verpetzen, wenn sie was klauen. Armen Menschen neben ein bisschen Kleingeld auch ein paar nette Worte schenken. Auch mal Leuten Danke sagen für ihre Arbeit. Den KassiererInnen, den Pflegekräften und den Leuten, die deinen Müll abholen zum Beispiel. Und du wirst sehen, der Tag wird besser.

0: habe jetzt nämlich Christian Klöckner in der Leitung. Hallo Christian.
1: Hallo Hilmar, ich grüße dich.
0: Ja, du bist vom Verein Schreberverein Fortschritt e.V., den es auch schon sehr lange gibt, in der Merseburger Straße 185 in Lindau. Ich bin nämlich auf ein Foto gestoßen, wo Wolfgang Hilbig, ein bekannter Schriftsteller, da in den 80er Jahren in der Kneipe des Schrebergartenvereins Fortschritt e.V. sitzt. Das fand ich ganz lustig, das findet man im Internet. Ja. Und der Kleingartenverein feiert am Sonnabend jetzt das Sommerfest. Da gibt es auch ein paar Programmpunkte zum naturnahen Gärtnern unter anderem, aber auch eben, es wird gefeiert einfach. Erstmal vielleicht die Frage, wie bist du denn Kleingärtner geworden? Lag das schon in der Familie angelegt oder ja, wie ist das gekommen?
1: Also du hast recht, unser Verein ist 127 Jahre alt, tatsächlich schon einige Jahre dabei und ich bin Kleingärtner geworden, mehr oder weniger durch meine Frau. Also ich bin Gott sei Dank, sage ich mal, im Haus und mit Grundstück groß geworden. Das heißt, wir hatten den Garten vor der Tür und haben dort natürlich gegärtnert auch, logischerweise. Aber das Thema Kleingärten kam erst, als ich meine Frau kennenlernte, wir nach Leipzig zurückkamen und das erste Kind sich anschickte. Da haben wir unseren ersten Kleingarten gepachtet und haben dann begonnen. Und über, sage ich mal, mehrere Stationen sind wir dann vor 3 Jahren im Fortschritt in Neulindenau gelandet.
0: Kannst du deinen Garten so ein bisschen beschreiben? Also ich habe jetzt in meinem Garten die Erfahrung gemacht, dass ja doch ein recht trockener Sommer ist und ich ganz froh bin, dass da auch ein paar Obstbäume zum Beispiel stehen, die auch Schatten spenden. Andererseits sind Gärten jetzt ja auch gemacht, um sowas wie Tomaten, südländische Früchte heranzuziehen. Dazu ist dann vielleicht Schatten auch wieder nicht so gut. Wie ist das bei dir? Wie gut kommt dein Garten mit dieser Hitze, auch mit dieser Trockenheit zurecht, also mit dem Klimawandel?
1: Also wir haben zwei Parzellen im Prinzip. Also jeder hat eine Parzelle gepachtet. Das ist aber dann quasi ein großer Garten. Wir haben tatsächlich auch das Glück, dass noch ein bisschen alter Baumbestand drauf ist. Also wir haben noch einen sehr alten Kirschbaum, der auch sehr viel Schatten spendet. Und wir haben noch einen alten, ganz alten Apfelbaum. Jetzt gerade auch einen neuen Apfelbaum gepflanzt. Und ja, also angebaut haben wir sehr viel. Es gibt ja auch die Drittelregelung im Kleingartenverein. Ne? Also ist ja in erster Linie auch dazu da, dass Gemüse angebaut wird. Und wir haben ganz viel dieses Jahr, also wir haben dieses Jahr uns auf das Thema Kompostbeete so ein bisschen spezialisiert, haben da einige angelegt und mit Erfolg auch schon geerntet, diverse Kohlsorten, Tomaten, aber auch Kartoffeln, Möhren, also das, was so allgemein an Obst und Gemüse da ist. Wir haben auch noch einen Pfirsichbaum, der jedes Jahr eine reichliche Ernte hat. Genau, das ist unser Garten. Das sind etwa 400 Quadratmeter für beide Parzellen zusammen. Und ja, du hast recht, dass die Hitze oder die zunehmenden vielen trockenen Tage sind eine Herausforderung. Wir selber haben so einen großen 1000-Liter-Container.

0: Trocknerzeiten so ein bisschen die Pflanzen mit Wasser zu versorgen.
1: Könnt ihr denn im Garten auch gut entspannen? Also der Garten ist ja oft ein Ort, wo man doch viel Arbeit investiert, aber könnt ihr auch da euch ein bisschen ausruhen und erholen? Das ist ja auch da irgendwie.
0: Also das können wir schon. Wir sind noch dabei, sag ich mal, unser System, also wir haben ja den Garten übernommen von jemandem, der ja da auch so eine Struktur und Gedanken drin hatte. Wir sind gerade dabei immer noch, das ist also ein Prozess, der sich auch tatsächlich eben über ein paar Jahre zieht, das in diese Richtung zu bewegen, wie es uns gefällt. Meine Frau zum Beispiel entspannt sehr bei der Gartenarbeit selber. Die braucht das tatsächlich auch so ein bisschen als Ausgleich zum Beruf. Und ansonsten haben wir natürlich die Gelegenheit, wir treffen uns auch im Gartenverein, bedeutet ja auch viel Gemeinschaft. Ne? Wir haben viele Freunde im Verein und da trifft man sich dann auch mal auf eine Bratwurst und schnattert ein bisschen und entspannt ein bisschen gemeinsam. Ja, und deshalb ist das natürlich auch ein Ort zum Erholen, um Entspannen und ja, zum Gedanken kreisen lassen.
1: Das hatte ich jetzt schon kurz angeschnitten. Was denkst du, wie ändert sich durch den Klimawandel vielleicht das Kleingärtnern? Werden dann vielleicht doch südländischere Gemüse, Obstsorten auch Einzug halten oder wird man das noch irgendwie abmildern können durch geeignete Techniken? Die Gärten sind ja auch oft recht niedrigwüchsig, weil auch hohe Bäume oft ja dann nicht gestattet waren und auch oft dann vielleicht nicht so viel Schatten in den Gärten. Was wird sich da ändern oder was sollte sich da ändern?
0: Also das Geheimnis liegt tatsächlich vor allen Dingen darin, oder Geheimnis, ein guter Weg ist auf jeden Fall, auf einheimische Pflanzen zu setzen. Also wenn wir jetzt mal abseits von Obst und Gemüse schauen, ist eben ein einheimisches Staudenbeet eine sehr, sehr gute Geschichte, weil die hier, sage ich mal, teilweise Jahrhunderte vor verwurzelten, im wahrsten Sinne des Wortes verwurzelten Pflanzen tatsächlich gut mit der Hitze klarkommen. Ganz wichtiger Punkt ist auch das Thema der Flächenversiegelung bzw. der Entsiegelung, also ne, dass man dann eben möglichst jetzt nicht den halben Garten betoniert, übertrieben gesagt, oder pflastert, ne, dass also da auch Verdunstung stattfindet und dass natürlich, man sich, es gibt ja den einen oder anderen Trick, ich hatte es vorhin schon erwähnt, diese Ollas, also diese Tongefäße, ne, die man mit Wasser füllt und die dann das Wasser auch in einer entsprechenden für die Pflanzen richtig auch temperierten Art und Weise abgeben, ne, wo man also auch da ein bisschen nicht ständig hinterherrennen muss, weil sich das über einen längeren Zeitraum macht. Und dann auch zum Beispiel das Thema Veredelung von Obstgehölzen, ne, dass man also doch auch, viele wissen ja, ne, dass die Krone des Baumes, die Blattmasse, die ja auch den Schatten dann so ein bisschen spendet, ne, dass man ungefähr dann das auch an Wurzelmasse hat. Und wenn man jetzt weg von diesen Halbstämmchen geht, ein bisschen höher, also, ne, also das ist im Kleingarten durchaus auch möglich, ne, also einen etwas größeren Obstbaum zu haben, dann hast du natürlich auch einen größeren Wurzelballen, der auch tiefer in die Erde geht und der sich natürlich auch aus anderen Schichten Wasser holen kann. Ne, also auch das ist eine Möglichkeit, was zu tun. Es ist eine Herausforderung für uns alle im täglichen Leben, aber ich glaube mal, im Kleingarten ist es gut handelbar. Wir sehen auch zu, dass wir da immer wieder auch mal Tipps geben, holen uns Expertise. Wir haben ja in Leipzig tatsächlich sehr viele auch Organisationen, ob den NABU, ob der Ökolöwe. Ne? Wir sind auch da immer im Austausch mit den anderen Vereinen, sodass man sich da auch immer ein bisschen gegenseitig auf dem Laufenden hält und unterstützt und mit Rat und Tat zur Seite steht. Ja.
1: Jetzt gibt es ja vielleicht auch das Vorurteil, dass die Kleingartengesetzgebung oder die Kleingartenalltagskultur vielleicht auch so ein naturnahes Gärtnern nicht so sehr fördert, aber das ist ja eigentlich auch ein bisschen ein Vorurteil oder eigentlich ist das ja längst möglich, wenn man sich an die Gesetze hält und auf die Gesetze genau drauf guckt, dann wird das ja auch schon gefördert, oder? Wie siehst du das?
0: Ja, auf jeden Fall. Also das ist sehr, sehr stark verankert in der Gesetzgebung. Also ob jetzt, sage ich mal, von den Stadtverbänden oder den Landesverbänden oder ne, wo auch immer du da guckst, es gibt ja einige, oder Bundeskleingartengesetz als höchstes. Ne, das ist tatsächlich da sehr, sehr verankert und das eine schließt das andere nicht aus. Das große, sage ich mal, Thema ist immer, wie setzt du es in deinem, oder wie setzt es die Kleingartenvereine selber um? Na, also wie wird es in den Vereinen selber gelebt? Und du hast natürlich immer diese, sag ich mal, Zwiespalt zwischen einem naturnahen Kleingarten und einem liederlich aussehenden Garten. Ne? Also gilt es halt immer so ein bisschen zu wahren, das Gleichgewicht. Ne? Das naturnahe Kleingarten ist eine feine Sache. Und letztendlich sind wir da auch immer große Freunde von, gucken auch immer, dass wir da mit den Pächtern im Gespräch sind, Wir haben ja eine Kleingartenfachberaterin, wir haben unser erster Vorsitzender war lange

0: Kleingartenfachberater ist auch von Beruf dort verortet. Das heißt, da kann man auch immer mal so über den Gartenzaun ein bisschen fachsimpeln, was das ganze Thema betrifft. Und wichtig ist und bleibt der Anbau natürlich. Die Kleingärten sind nun mal für den Obst- und Gemüseanbau in erster Linie da. Aber es spricht überhaupt nichts gegen naturnahes Kleingärtnern. Und ich hatte es ja schon mal gesagt, eingangs, es ist auch tatsächlich stark verwurzelt. Ne? Aber wie die einzelnen Vereine das dann in die Satzung übernehmen, es gibt auch viele Vereine, vor allen Dingen, also ich kann jetzt im Wesentlichen natürlich nur für Leipzig sprechen, die das in ihren Satzungen verorten. Aber das eine ist ja die Satzung und die Gesetzgebung und das andere ist das Thema vor Ort. Ne? Und da gilt es tatsächlich eben auch ganz viel im Gespräch zu bleiben, mit den Pächterinnen und Pächtern einen gemeinsamen Weg zu finden. Und das ist eine Herausforderung, aber das gelingt, glaube ich, den meisten ganz gut.
1: Wie ist das bei euch im Verein? Ist da so ein naturnahe Ansatz, sind die schon sehr verbreitet oder ist das dann doch auch so eine Generationenfrage, dass man so gärtnert, wie man es eben gewöhnt ist und dann vielleicht doch so klassisch halt dann doch alles sehr ordentlich und nicht so naturnah hält? Oder wie denkst du, wie ist das verbreitet oder kann man das nicht so pauschal sagen?
0: Also ich denke, man findet bei uns für beides Beispiele. Ne? Also wir haben Leute, die das sehr fördern. Meine Frau selber zum Beispiel, wenn ich jetzt wieder auf unseren Garten zurückkomme, ist da auch jemand, der sagt, ich brauche das jetzt nicht alles Zentimeter genau die Reihen dicht geschlossen, sondern es darf auch mal in der Wildstaude wachsen. Das ist auch wichtig, ne? Das sieht man jetzt auch gerade draußen, ne? Die Wiese, so eine Rasenfläche, die verbrennt eben ganz schnell, aber du hast ganz viele einheimische Stauden, die dann eben immer noch grün sind. Ne? Und ist beides da. Ne? Es gibt natürlich die Kleingärtner, die dann sagen, hey, kannst du ja mal hier deinen Rasen mähen oder du kannst ja da mal was verschneiden oder so. Na, also wir haben beides und ich glaube, es wird auch immer beides geben. Ne? Das sind, glaube ich, auch die Tendenzen, auch was so, sag ich mal, jede Generation hat. Na, wir kommen ja gerade wieder in einen Bereich rein, wo junge Leute wieder auch den Garten für sich entdecken, Gemüse anzubauen, ne? Weil man dann einfach auch weiß, wo es herkommt, weil man vielleicht auch dann im nächsten Schritt, na, mit einem Blick auf den Einkaufszettel jedes Wochenende auch ein bisschen Geld spart, ne? Wenn man eben selber sein Gemüse und sein Obst zieht. Ne? Das ist ja eine Sache, die gab es in vor allem Leute, die die DDR noch kennen, wissen ja, dass das auch schon mal so ein Teil da in der Richtung gab. Genau, also wir haben beides, versuchen auch beides irgendwie miteinander zu vereinen. Und das ist, glaube ich, das große Geheimnis, da im Gespräch zu bleiben und miteinander Lösungen zu finden, die beides auch ermöglichen. Ja. Aber du hast natürlich recht. Es gibt Leute, die, sage ich mal, ihren Garten vielleicht 50 Jahre haben, die haben in der Regel jetzt nicht unbedingt so das große Verständnis fürs naturnahe Gärtnern.
1: Ja, die Traditionen sind ja auch wichtig und man kann auch natürlich das so traditionell machen. Ihr feiert ja euer Sommerfest am morgigen Sonnabend. Was wird es denn da so alles geben? Was kann man da erleben?
0: Genau, wir haben unser Sommerfest, 13.30 Uhr geht es los und wir haben da immer so, eine Zweiteilung. Es gibt ein paar Sachen, die sind bei uns so auch wieder, du hast ja gerade gesagt, Tradition. Ne? Wir haben dann, wir haben eine Kegelbahn, wir haben einen Würfeltisch, wir machen das sogenannte Bierschubsen. Na, dazu gibt es die Firma Kadi Kids, die sehr viel für die Kinder vorbereitet hat. Wir haben auch selber sehr viel für die Kleinsten vorbereitet, ne? Denn die wollen ja auch vor allen Dingen bei so einem Fest mit beschäftigt sein. Wir haben eine Hüpfburg, wir haben einen menschlichen Kicker, wo wir auch ein kleines Turnier ausspielen. Das ist also so ein riesen aufblasbarer Bereich, wo man sich quasi wie ein Kickertisch selber an so eine Stange bindet als Mensch und spielt dann Fußball gegeneinander, ne? Nur dass dann von außen keiner die Stange schiebt. Und wir haben eben das Tanzstudio Tabu, was auftritt hier aus, das hat ja seinen Proberaum hier in Neulindenau. Und wir haben, du hast es ja vorhin eingangs schon gesagt, eben einen Hügelbeet- und Olla-Workshop. Also wir werden Ollas bauen, wir haben da entsprechende Tongefäße besorgt und bauen gemeinsam mit Interessierten eben so eine Olla und erklären, wie das Prinzip funktioniert. Und wir haben die Frau Pender da, die eine kleine Führung durch unseren Verein macht und sehr viele Tipps und Tricks zum naturnahen Kleingärtnern verrät. Und die Frau Pender hat einen Kleingarten selber in Leipzig, ist dafür auch vom Stadtverband in einem Jahr mal prämiert worden, weil der so besonders schön war. Also da sind wir wieder bei dem Thema, ne? Der Stadtverband als unsere städtische Interessensvertretung prämiert das eben auch, das Thema. Damit fördern sie in gewisser Weise ja auch mit. Und die lässt uns vielleicht möglicherweise morgen mal so ein bisschen in die Retrekiste gucken.
1: Na, das kann sich ja lohnen dann auf jeden Fall. Ja, wer sich jetzt für einen freien Garten interessiert oder selber gärtnern möchte, kann man da auch einfach mal vorbeikommen. Ihr habt ja, glaube ich, auch freie Gärten in eurer Anlage.
0: Ja, wir haben noch ein paar freie Gärten. Das ist tatsächlich so ein Thema. Ne? Wir hatten ja vorhin das Thema Tradition. Es gibt eben durchaus auch Leute, die schaffen es dann auch aus Altersgründen nicht mehr, den Garten zu bewirtschaften, oder eben jüngere Leute, die dann eben wegziehen und es nicht mehr schaffen. Wir haben noch ein paar freie Gärten da. Die stehen in der Regel auf unserer Internetseite kgv-fortschritt.de. Da stehen auch unsere Kontaktadressen. Und meine Vorstandskollegen, die Mareike Klöckner und der Matthias Wammer, kümmern sich da um die Termine. Ne? Wir schauen dann gemeinsam, was es so gibt. Und genau, wer da Interesse hat, am besten über unsere Webseite gehen und dann dort mal die Telefonnummer wählen von Herrn Wammer und Frau Klöckner und dann ja, einen Termin ausmachen. Und da findet sich spontan immer was. Das ist jetzt nicht an bestimmte feste Tage gebunden, sondern das kann man sich ganz individuell ausmachen.
1: Ja, auf der Internetpräsenz alles aufgeführt, kgv-fortschritt.de, da könnt ihr einfach gucken, das sind die freien Gärten und auch, ja, was sonst so Wissenswertes gibt über die Geschichte und so weiter, dieses Vereins Fortschritt e.V. in Lindenau, Neulindenau. Und ja, ich bedanke mich sehr, genau, wir müssen vielleicht noch die Uhrzeit, wann beginnt denn das Sommerfest und wo muss man hinkommen, genau, wo befindet sich der Kleingartenverein, wenn man den sucht?
0: Also Sommerfest beginnt um 13.30 Uhr und der Kleingartenverein Fortschritt befindet sich an der Merseburger Straße, das ist, wenn man quasi die Merseburger Straße stadtauswärts in Richtung Burghausen fährt, da gibt es dann sozusagen auf der Ecke die Firma Böls und ein Fitnessstudio, und da geht so ein kleiner Weg, das ist die Saalfelder Straße, die geht da runter und da kommt man zum Verein, aber es gibt auch auf der anderen Seite noch einen Eingang. Man kann also auch vom Bushof Lindenau einfach die Saalfelder Straße bis ganz nach oben gehen. An unserem Eingangstor ist ein schöner Banner, der auf Sommerfest hinweist. Und ja, da findet man uns. Die offizielle Adresse ist die Merseburger Straße 185, aber der Zuweg am besten über die Saalfelder Straße.

0: der ersten Sichtung der asiatischen Hornisse in Sachsen ist das Nest in Leipzig entdeckt und entfernt worden. Es hing in großer Höhe in einer Lärche auf einem Kirchengrundstück im Stadtteil Grünau. Experten näherten sich dem Nest mit Spezialanzügen und entfernten es mit Hilfe einer Feuerwehrdrehleiter. Das Nest war ungefähr 3 Wochen alt und noch im Aufbau. Die Entdeckung kam noch zur rechten Zeit, denn im Spätherbst wären zwischen 300 und 500 Jungkönigin ausgeflogen, um im nächsten Jahre neue Staaten zu gründen. Diese Vermehrung wurde nun verhindert. Die asiatische Hornisse gilt als invasive Art in Deutschland und bedroht die lokale Biodiversität.
1: Das Leipziger St. Georg Krankenhaus ist seit Jahren spezialisiert auf hochansteckende Krankheiten und eines von 7 entsprechenden Behandlungszentren in Deutschland. Fälle von Ebola, Tierpocken und extrem resistenter Tuberkulose wurden hier seit 2014 behandelt. Doch das bisherige Gebäude ist mehr als 100 Jahre alt und sanierungsbedürftig. Nun hat die sächsische Landesregierung 43 Millionen Euro für einen Neubau freigegeben. Geplant ist eine Sonderisolierstation mit 12 Betten sowie eine Quarantänestation mit 8 Betten. Das neue Mitteldeutsche Infektionsschutzzentrum soll 2032 in Betrieb gehen.
2: Wer heute vorhatte, eine Beerdigung in einem Leipziger Bürgerbüro zu erledigen, muss umplanen. Die Einrichtungen bleiben den gesamten Tag geschlossen. Grund dafür ist nach Angaben der Stadt eine ganztägige Personalversammlung. Von der Einschränkung ist auch das Bürgertelefon betroffen. Alle Online-Services stehen auch heute zur Verfügung. Ab Donnerstag, den 27. August, sollen sämtliche Bürgerbüros wieder normal getroffen haben.
1: Am Wilhelm-Leuschner-Platz findet heute von 14 bis 18 Uhr ein Aktionstag statt. Städtische Ämter und die künftig dort ansässigen Institutionen wollen ihre Pläne zur baulichen Umgestaltung des Platzes präsentieren. Ab 17 Uhr soll es ein sogenanntes White Dinner geben, ein gemeinsames Essen unter freiem Himmel, bei dem die Kleiderordnung ganz in Weiß gelten soll. Die Initiative Stadt Natur sieht die Bebauungspläne kritisch und ruft zu einem Protest ganz in Schwarz auf. Die Initiative kritisiert die Entstehung von Betonkästen und die Vernichtung des wertvollen Stadtgrüns. Das waren die Nachrichten.
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4: Ja, da sind wir wieder. Folge 4 von Takt im Raum. Mein Name ist René Grotte und ich bin Moderator dieser Sendereihe. Heute das Thema Reise zu den Sternen. Ja, heute gibt es einiges Wissenswertes über unser Sonnensystem und auch über das, was wir nachts am Himmel sehen. Uns einfach mal etwas zu erden in der heutigen Zeit, einfach mal nicht nur zurückzuschauen, sondern nach oben zu schauen und nochmal wahrzunehmen, dass wir auf einer empfindlichen blauen Kugel leben und was es da um uns herum eigentlich alles noch gibt, was wir im Alltag natürlich vergessen, weil es für uns nicht wirklich relevant ist. Wir haben auch wieder einen Studiogast, Felix Räuber, bekannt unter der ehemaligen Band Polarkreis 18. Allein, das Lied wird den meisten etwas sagen. Ich vermute mal, das wird euch allen etwas sagen. Und auch er hat eine aktuelle Konzertreise, die sich nennt Reise zu den Sternen. Daher auch diese Verbindung, die wir heute machen thematisch. Und er wird gleich bei uns zu Gast sein und freut euch auch auf unseren kleinen Co-Gast dann später, Lev Engelmann. Er präsentiert uns auch seine neueste Produktion. Und was das mit euch auch zu tun hat, das erfahrt ihr dann auch noch später in der Sendung. Ja, dann seid ihr schon mal an Bord im Takt- und Raummodul für unsere schöne Reise durchs Sonnensystem. Und wie es natürlich notwendig ist, gibt's zu eurem Flug auch noch ein paar Sicherheitshinweise und auch der Bordcomputer wird euch hier noch einige Informationen liefern.
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5: Sicherheitshinweise. 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Genießen Sie nun den Ausblick und unseren Flug. Vielen Dank, dass Sie mit Takt im Raum fliegen.
4: Und um die Reisezeit noch etwas zu verkürzen und bevor unser Studiogast Felix Räuber da ist, hören wir zunächst den finnischen Musikkünstler Jerko Aino Kalevi mit Galactic Romance. Na, das fängt doch gut an.

0: Ihr hört die Sendung Takt im Raum, heute mit dem Thema Reise zu den Sternen. Ihr seid an Bord im Takt im Raum-Modul und wir lernen jetzt gleich etwas vom Sonnensystem kennen und haben auch gleich unseren Studiogast Felix Räuber da, dessen neue Konzertreise auch Reise zu den Sternen heißt. Wenn wir in die Sterne blicken, blicken wir in unterschiedliche Vergangenheiten. Denn das Licht braucht wirklich viele Jahre, Jahrzehnte, Jahrtausende, Jahrmillionen, bis es uns erreicht. Auf der Erde merken wir das gar nicht bei den kurzen Distanzen. Man merkt es vielleicht beim Schall. Wenn jemand weit weg steht, in die Hände klatscht, sehen wir das Klatschen, hören es aber erst später verzögert, weil der Schall natürlich eine wesentlich langsamere Geschwindigkeit hat. Aber auch das Licht benötigt einige Zeit. Für unsere Wahrnehmung ist es allerdings vernachlässigbar. Zumindest auf der Erde. Das Licht zum Mond benötigt knapp über eine Sekunde. Das heißt, den Mond sehen wir immer mit einer Sekunde Verzögerung und bei der Sonne sind es bereits 8 Minuten. Da kann man schon mal sehen, wie viel weiter entfernt unser Zentralgestirn ist. Sprechen wir jetzt von anderen Sternen, tja, da braucht das Licht dann schon Jahre bis Jahrmillionen. So groß ist das Universum und so riesig, dass wir dadurch Sterne sehen, die am Ende schon gar nicht mehr existieren. Und zugleich sind neue Sterne geboren, dessen Licht uns einfach noch nicht erreicht hat. Das heißt, wenn wir in den Sternenhimmel schauen, sehen wir unterschiedliche Vergangenheiten. Ja, so eine Reise ist technisch natürlich nicht möglich. Und ja, heute eine Gedankenreise durchs Universum, die können wir zwar machen, aber auch wir wollen uns auf unseren Stern und unser Sonnensystem fokussieren. Allein da gibt es einiges zu erzählen. Und einiges zu erzählen hat auch gleich unser Studiogast Felix Räuber. Während der Mond von der Erde knapp 400.000 Kilometer entfernt ist, ist es die Sonne mit 150 Millionen Kilometern. Ja, um sich diese Zahlen vorzustellen und auch dann in Relation zu den kommenden Entfernungen mit dem Planeten besser ins Verhältnis zu setzen, gibt es die sogenannte astronomische Einheit. Das heißt, Abstand Erde-Sonne ist ein AE, eine astronomische Einheit. Das heißt, damit lässt sich das sehr gut vergleichen und auch bildlich darstellen. Ja, wir sind jetzt in die Nähe der Sonne gereist. Viel näher können wir aufgrund der Hitze nicht ran. Und was es über die Sonne zu erfahren gibt, das verrät uns jetzt unser Bordcomputer. Und danach geht's gleich weiter mit Musik.
1: Die Sonne befindet sich im Zentrum unseres Sonnensystems. Genau genommen, trotz ihres Durchmessers von 1,4 Millionen Kilometern, ist sie eher als Zwergstern klassifiziert. Sie enthält 99,86% der Masse des gesamten Sonnensystems. Durch diese starke Gravitation hält sie unsere Planeten auf Kurs. Sie ist etwa 4-mal so groß wie der Abstand Erde-Mond. Die Erde ist im Vergleich zur Sonne ein kleiner Staubkorn. Sie würde 1,3 Millionen Mal in die Sonne passen. Protuberanzen nennt man die heftigen Materieausbrüche aus der Sonne, die sich bis zu 40.000 Kilometer erstrecken. Der Sonnenwind, ein ständiger Strom geladener Teilchen, strömt ins All. Das Magnetfeld der Planeten verhindert, dass diese komplett durchdringen. Durch die Pole gelangen diese Teilchen am einfachsten. Deshalb sehen wir auf der Erde Polarlichter. Die Temperatur der Sonnenoberfläche beträgt nur ca. 6000 Grad. Die Korona, die Umgebung der Sonne, ist jedoch bis zu 3 Millionen Grad heiß. Der Sonnenkern misst 15 Millionen Grad. Dort wandelt sich in der Kernfusion Wasserstoff zu Helium um.
2: Wichtige Durchsage. Der Besitzer des Raumschiffs mit dem amtlichen Kennzeichen TIR 1980 möchte bitte die Flugbahn räumen. Vielen Dank.

0: Sicherheitshinweise. Bitte lassen Sie Ihr Bistro-Gebäck nicht unbeaufsichtigt. Vielen Dank.
1: Wir hörten Nihils mit Lavender im Extrawelt-Remix. Ja, und inzwischen sind wir am Merkur angekommen. Ihr hört nämlich Takt im Raum und mit unserem Reisemodul reisen wir heute durch das Sonnensystem. Ja, dann lassen wir mal den Bordcomputer sprechen, was er über den Merkur zu sagen hat.
2: Der Merkur sieht dem Mond recht ähnlich. Er ist etwa nur ein Drittel so weit von der Sonne entfernt wie die Erde. Seine Umlaufbahn ist jedoch stark elliptisch. Ohne Atmosphäre wird es auf seiner Tagseite bis zu über 400 Grad Celsius warm und auf der Nachtseite herrschen minus 170 Grad. Sein Durchmesser beträgt ungefähr 4.900 Kilometer. Im Vergleich, der Monddurchmesser misst 3.500 Kilometer. Leben kann man hier nicht.
0: Liebe Reisende, hier spricht Ihr Flugkapitän. Für eine technische Untersuchung des Triebwerks unterbrechen wir kurz unsere Flugreise. Dies gehört zu unserer Routine und dient nur Ihrer Sicherheit. Es soll Sie nicht beunruhigen. Unruhigen. Folgen Sie in der Zwischenzeit unserem Programmpunkt mit dem Interview unseres Studiogastes Felix Räuber.
1: Ihr seid bei Takt im Raum hier bei Coloradio und jetzt ist da hier unser Studiogast Felix Räuber.
3: Hallo.
1: Vielen ist er bekannt von Polarkreis 18. Ich grüße dich.
3: Hallo, schön, dass ich da sein darf.
1: Ich freue mich sehr auf unser Gespräch und du hast ja allerhand Interessantes zu berichten, wie wir gleich erfahren werden. Wir werden natürlich sprechen über deinen Werdegang bei Polarkreis 18. Alle Projekte, die danach kamen, du hast sogar eine Dokumentation gemacht, wie klingt Heimat, darüber werden wir viel berichten können und natürlich dein aktuelles Solo-Projekt, die Reise zu den Sternen, wundervolle Klangkonzerte. Mit Polarkreis 18 hat alles angefangen, du warst damals 13 Jahre alt, als du die Band gegründet habt.
3: Ganz genau. 1997 haben wir die Band gegründet, also in den tiefen 90ern, quasi zwischen Leerstand und Bauzäunen, aber ein bisschen pittoresker am Pillen, also quasi im Dresdner Elbhang haben wir die Band gegründet und wir waren wirklich so Klassenkameraden quasi und hatten gleich von Anfang an den großen Traum von den großen Bühnen, von dem Pop-Erfolg und so weiter. Das war von Anfang an da, auch wenn die Musik am Anfang noch nicht so toll klang.
1: Ja, und den Traum, den ihr verfolgt habt, der ist dann Wirklichkeit geworden. Allein war dann euer großer Durchbruch.
3: Genau, allerdings tatsächlich 11 Jahre später erst, 1997 haben wir uns gegründet und 2008 kam der Song raus. Wir mussten da über sehr viele verschiedene Hürden erstmal nehmen. Es war zu einer Zeit, wo es keine Smartphones gab, wo selbst am Anfang E-Mail-Verkehr eigentlich noch rar war. Und so haben wir eine ganze Zeit gebraucht, bis wir wirklich einen großen Erfolg haben. Also am Anfang waren wir eher wirklich in Dresden und in der Region haben wir versucht, uns zu etablieren. Schritt für Schritt sind wir nach oben gekommen und es hat tatsächlich 11 Jahre am Ende gedauert. Und da ist natürlich in dieser Zeit ganz, ganz viel passiert.
1: Ja, war das ein Überraschungshit oder seid ihr sogar langsam gewachsen, dass ihr schon davor Charthits gehabt hattet?
3: Also wir haben 2006, also quasi 9 Jahre nach Bandgründung, in dieser Zeit davor, vor 2006 haben wir viele verschiedene Stile ausprobiert und uns erstmal gefunden. Waren ja auch noch Schüler und haben dann 2003 unser Abitur gemacht. Und da haben wir erstmal ein bisschen rumexperimentiert zwischen irgendwie Punk und Metal und Rock und hießen auch ganz anders. Nervenzusammenbruch zum Beispiel hießen wir mal. Und bis dann wirklich dieser Stil, quasi dieser experimentelle Pop-Stil und der Name Polarkreis 18, der so für sphärische Weite stehen sollte, dann wirklich bei uns ankam, so dass da verging einige Jahre. Und dadurch, dass du jetzt quasi 11 Jahre nach vorne gesprungen bist, versuche ich diese 11 Jahre ganz kurz einmal auszufüllen. 2007 haben wir dann unser Debütalbum veröffentlicht. Das war nicht das Album mit Allein Allein, sondern das war das Album vor Allein Allein. Und wie es dazu gekommen ist, da gibt es auch viele Geschichten.

0: richtig ins Ohr. Also da habt ihr einen sehr großen Hit gelandet. Ihr wart dann mit einmal sehr bekannt. Was hat das mit euch selber gemacht als Band und auch für dich individuell? Wie war das plötzlich, so im Rampenlicht zu stehen?
1: Das passierte, wie gesagt, nicht von heute auf morgen, sondern es war halt ein langer Weg. Wir haben als Beispiel zum Beispiel in diesem Song Allein ist ja so ein großer Chor zu hören. Und diesen Chor damals, da gab es noch kein AI und kein KI, den haben wir tatsächlich mit 1000 Menschen zusammen aufgenommen. Und diese 1000 Menschen kannten diesen Song noch gar nicht, weil wir ja erstmal den Song aufnehmen mussten zu dem Zeitpunkt. Und das war unser Publikum damals im Dresdner Schlachthof. Also wir haben tatsächlich schon vor Allein im Dresdner Schlachthof gespielt und hatten so ein bisschen die Idee und die Vision gehabt, dass wir uns alle im Gefühl des Alleinseins verbinden können, weil ja jeder auch dieses Gefühl schon mal erlebt hat. Und es hat ja was Tröstendes, es kann was Versöhnliches haben in dem Moment, wo man sich zusammentut und dieses Gefühl vielleicht auch ins Positive, ins Feierliche umkehrt. Und so ist dieser Song entstanden, über viele Ecken, verschiedene Ecken. Und dann, als der dann rauskam, war das natürlich dann doch nochmal ein ganz schön großer Schritt dann auch nochmal weiter. Aber es hat sich tatsächlich langsam angekündigt. Und die Karriere wurde so quasi Schritt für Schritt wahr. Der Traum wurde Schritt für Schritt wahr. Als er dann wahr wurde, dann war das vor allem erstmal viel Arbeit. Aber es war natürlich auch ein großer Traum. Und ja, wir waren sehr jung. Es hat sich schon auch ein bisschen überfordernd angefühlt, muss ich ganz ehrlich sagen. Heute aus der heutigen Zeit, ich war Anfang 20. Und Allein ist auch ein Song gewesen, der nicht nur in Deutschland in Nummer 1 gewesen ist, sondern eigentlich in vielen, vielen Ländern in Europa. Der ist in Amerika, ist er Platz 12 gewesen in den Single-Charts, zum Beispiel in den Billboard-Charts. Und das kam natürlich dann doch schon wie eine ganz schöne Wucht, so in der Größenordnung so. Ja, aber heute, wenn ich zurückschaue, denke ich natürlich, cooles Erlebnis. Meine Jugend so als Popstar erlebt zu haben, ist natürlich irgendwie eine tolle Phase, eine tolle Zeit und da gibt es viele Geschichten zu erzählen.
0: Ja, und jetzt haben wir so viel über den Song gesprochen, den hören wir uns jetzt einfach mal an. Allein von Polarkreis 18.

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1: Ja, und wir sprachen gerade über den Werdegang von Felix Räuber bei Polarkreis 18 bis zum Höhepunkt mit Allein Allein. Wie ging es denn danach bei euch weiter? Ihr habt ja nach eurem Erfolgsalbum ja auch noch ein weiteres produziert und irgendwann habt ihr euch dann aufgelöst. Magst du dazu noch was sagen, wie es dann quasi nach eurem Erfolg weitergegangen ist?
0: Also so einen großen Erfolg zu machen in so einem jungen Alter, das ist, finde ich, schon eine Herausforderung für uns gewesen. Wir waren 6 Jungs aus dem Osten, sind so sozialisiert geworden, dass man vielleicht jetzt auch nicht total aufgeräumt über seine Gefühle reflektiert. Und ich glaube, so Konfliktlösungsansätze und so weiter gab es bei uns in unserer Männergruppe nicht so richtig gut. Und dann haben sich natürlich viele Konflikte auch aufgebaut. Es ging viel um Anerkennung, es ging aber natürlich auch am Ende auch um Geld und vor allen Dingen sind wir wahnsinnig viel auf Tour gewesen und mussten dann natürlich trotzdem in diesem Prozess dieser ganzen die laufenden Struktur irgendwie ein neues Album machen. Und wir haben das dann mit Sven Helbig gemacht, dem Dresdner Komponisten zusammen, der die Dresdner Sinfonica zum Beispiel gegründet hat und so verschiedene Crossover-Projekte macht. Und der hat uns eigentlich total gut getan, weil der uns eine Orientierung, eine Richtung gegeben hat. Aber ich glaube, wir waren so ein bisschen in dieser jugendlichen Traumrealität gefangen, dass so ein Erfolg halt irgendwie selbstverständlich ist, weil ein junger Mensch oder wir als junge Menschen waren noch viel selbstzentrierter und haben uns viel wichtiger und ernster genommen als vielleicht jemand, der ein bisschen mehr Weitblick hat. Und ich glaube, da haben wir so ein bisschen überschätzt, wie schwierig das ist, auch einfach anzuschließen. Und dann haben wir ein Folgealbum gemacht, was ein tolles Album ist, aber es hat einfach nicht so einen Mörderhit gehabt. So ein Welthit, das ist ja, kannst du ja auch nicht einfach so mit dem Finger schnippen. Das hieß dann Frei, das kam dann 2011 raus und das hat dann nicht in dem Sinne mehr so funktioniert wie eben das Album davor, sondern nur so noch so halb. Aus meiner heutigen Perspektive würde ich sagen, es hat gut funktioniert. Ich würde mich über sowas heute freuen. Und ja, und dann ist das ganz, ganz, ganz schnell irgendwie auseinandergebröselt. Die inneren Konflikte kamen dann zutage. Ich glaube, wir konnten das nicht so richtig auffangen als Gruppe. Das Label war nicht mehr erreichbar, das Management war nicht mehr erreichbar. Und das hat mir dann schon ganz schön auf den Boden weggezogen, weil ich nicht damit gerechnet habe. Ne? Also uns gab es dann zu dem Zeitpunkt 14 Jahre. Das war so, also um überhaupt dahin zu kommen, in so einem freien Musikmarkt braucht es sehr viel. Deswegen haben wir auch diesen Anlauf von 9 Jahren am Anfang gebraucht. Genau, und so ist das dann auseinandergelaufen und hat sich bis heute nie wieder so richtig zusammensetzen können. Und tatsächlich, wenn man ganz ehrlich ist, sind auch viele dieser Konflikte bis heute nicht aufgeräumt worden.
1: Und wie ging es danach für dich weiter? Du bist ja dann nach Berlin, hast du als Künstler, Schauspieler, Dozent und als Musiker dann erstmal weitergemacht?
0: Also Schauspiel habe ich tatsächlich nur am Staatsschauspiel gemacht, aber ich glaube, ich weiß es nicht genau, ob das Schauspiel dann gemerkt hat, dass ich vielleicht gar nicht so gut bin, sondern es da eher vielleicht um den Namen geht oder ging. Das habe ich nur eine Saison gemacht und dann brauchte einen Tapetenwechsel. Zum einen, weil quasi der restliche Teil meiner Band eine neue Band gegründet hat, die in Dresden auch recht erfolgreich ist, Woods of Burnham, die da an dem Theater und am Schauspielhaus mit Christian Friedel viel gemacht haben. Das war für mich so ein bisschen so eine narzisstische Kränkung. Jetzt wird der Frontmann ausgetauscht. Und es hat dann auch ziemlich lange gedauert, auf jeden Fall am Anfang, bis ich da für mich wieder Selbstbewusstsein fassen konnte. Dann habe ich erstmal bin ich nach Berlin gegangen, weil ich dachte, Berlin ist so ein guter Ort für alle Möglichkeiten, um sich zu zerstreuen. Und habe da ein neues Popprojekt angefangen, was dann irgendwie nicht so richtig funktioniert hat und habe dann erst tatsächlich 5 Jahre später nach quasi die Band so auseinandergefallen ist, angefangen eine Solo-Sache zu produzieren. Und das war für mich am Anfang ein recht aufwendiger Schritt. Ich habe eine EP, eine 5-Track-EP gemacht, die heißt Wall. Da bin ich heute immer noch wahnsinnig stolz drauf, weil die wirklich, wirklich toll ist. Und da habe ich mich richtig eingeigelt und habe alles selbst gemacht. Ich musste mir überhaupt erst mal wieder ein Studio aufbauen. Ich hatte überhaupt kein Equipment mehr. Und habe wirklich von null angefangen. Und da war es mir wichtig, irgendwie so meine eigene musikalische Sprache zu finden. Und da hatte ich das Gefühl, da ist was drin. Das ist toll. Ich war auch wahnsinnig anspruchsvoll zu der Zeit. Und auch verängstigt natürlich durch die Erlebnisse vorher. Und dann ging das so langsam wieder los und dann habe ich angefangen, mein Soloprojekt zu starten.
1: Ja, und vor deinem Soloprojekt hattest du ja auch mit Eva Grosson zusammen das Projekt 2 von Millionen.
0: Genau, das ging quasi, das war so ein Übergangsprojekt zwischen Polarkreis 18 und meinem, ich sag's jetzt mal, Solo-Felix-Räuber-Projekt. ich war damals noch nicht so weit, so richtig selbst was in die Hand zu nehmen und auch die Verantwortung für ein eigenes Projekt zu übernehmen. Das habe ich danach wirklich im ganzen Umfang mir getraut, aber zu dem Zeitpunkt eben noch nicht. Und wir hatten so ein bisschen die Idee, das digitale Zeitalter zu vertonen. So ging das eigentlich los. Wir wollten ursprünglich ein Avatar, so ein Hologramm auf die Bühne stellen und so weiter. Das hat dann irgendwie mit der Animationsfirma zu dem Zeitpunkt nicht so richtig geklappt. Und daraus haben wir uns doch entschieden, uns selbst als Menschen dann mit auf die Bühne zu stellen. Und das war, glaube ich, aber für das Label Universal damals ein bisschen zu anspruchsvoll. Und wir haben wirklich nur ein Album gemacht. Aber es gibt ein tolles Songs zum Beispiel drauf. Mensch aus Glas ist zum Beispiel so ein Song, der, glaube ich, das ganze Thema gut einfängt. Und danach ging es tatsächlich auch nicht weiter, weil auch da, glaube ich, wir einfach zu sehr noch in so eine Hybris gefangen waren. Irgendwie, das muss jetzt ein ganz Riesending werden. Und wenn das nicht passiert, dann hauen wir hier alle ganz schnell wieder ab.
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0: Wir hörten den Song Mensch aus Glas von dem ehemaligen Musikprojekt von Felix Räuber, 2 von Millionen. Ihr hört Color Radio und Felix Räuber ist heute unser Studiogast. Unser Thema Reise zu den Sternen und wir machen heute tatsächlich eine kleine Reise durch das Sonnensystem mit viel Wissenswerten. Inzwischen ist das Triebwerk gecheckt, wir sind weitergeflogen und bei der Venus angekommen. Und da hören wir doch mal rein, was der Bordcomputer zu diesem spannenden Planeten zu sagen hat.
1: Venus. Der zweite Planet des Sonnensystems ist 0,7 astronomische Einheiten, also ungefähr 110 Millionen Kilometer, von der Sonne entfernt. Mit seinem Durchmesser von über 12.000 Kilometern ist dieser Himmelskörper fast so groß wie die Erde. Und doch unterscheiden sich die beiden Planeten. Die dichten Wolken verwehren uns einen Blick auf die Venusoberfläche. Nur mit Radar konnten Sonden diese abtasten und kartieren. Die Atmosphäre besteht zu 96% aus Kohlenstoffdioxid und ihr Oberflächendruck ist 90 Mal höher als auf der Erde. Das ist die größte Herausforderung für Raumsonden. Wir werden hier also definitiv nicht landen. Im Gegensatz zu den meisten anderen Planeten ist die Rotation rückläufig, retrograd.
0: Ihr hört die Sendung Takt im Raum hier bei Coloradio. Heute das Thema Reise zu den Sternen und bei uns als Studiogast heute Felix Räuber, der ehemalige Polarkreis 18 Sänger. Er sprach gerade über die Vergangenheit, über den Erfolg mit Polarkreis 18 und wie es danach weiterging. Jetzt kommen wir auf ein Projekt zu sprechen, welches ihr zum Teil auch noch in der Mediathek findet. Wie klingt Heimat? Ja, Felix Räuber, das war auch deine Sendung. Die hast du mit geleitet, produziert. Du bist durch Sachsen gereist und wolltest einfach wissen, wie klingt der Osten?
2: Genau. Für mich ist Heimat immer ein wichtiges Thema gewesen, weil auch durch den Wegzug aus Dresden nach Berlin so ein bisschen zwischen den Orten ich mich verloren gefühlt habe und eigentlich auch eine gewisse Form von Heimatlosigkeit irgendwie tief in mir drinsteckt. Und ich bin einfach dieser Frage nachgekommen, was bedeutet denn Heimat überhaupt jetzt erstmal für mich persönlich und was bedeutet das eigentlich für die Menschen in der heutigen Zeit, ja? Und Sachsen finde ich da natürlich ein total spannendes Umfeld, weil es A, meine Heimat ist und B, weil dort natürlich auch irgendwie politische Kräfte am Werk sind, wo der Heimatbegriff ja sehr, sehr schnell auch mal instrumentalisiert wird. Und ich bin losgezogen mit meiner Gitarre. Und bin in unterschiedlichste Regionen 5 Jahre tatsächlich auf die Reise gegangen, um quasi mit den Menschen an den unterschiedlichsten Orten vom Zittauer Gebirge über das Erzgebirge, über das Vogtland bis hin in die Lausitz einfach Songs zu schreiben, Songs mitzunehmen, was mir Menschen mitgeben und daraus den Soundtrack der Heimat zu entwickeln. Daraus entstanden ist ein Dokumentarfilmprojekt, was in der ARD-Mediathek noch zu sehen ist aktuell. Und das war ein sehr, sehr spannendes Projekt und das Projekt ist auch weiterhin momentan auf Tour.
0: Ach, das heißt, es wird neue Folgen geben?
2: Ja, das wissen wir noch nicht genau, ob wir das finanzieren können, aber es gibt auf jeden Fall mehr Folgen, als wie in der ARD zu sehen sind. Insgesamt sind 10 Folgen entstanden, 5 sind bisher ausgestrahlt. Es ist immer, am Ende ist das immer auch eine Verhandlungsfrage, wie viel man dann da in so ein Kontingent mit reinverhandelt bekommt. Aber es sind sehr, sehr spannende Geschichten. Also wirklich, wir sind da, haben da versucht, den Heimatbegriff so vielfältig wie möglich zu besetzen. Also wirklich von Menschen mit Migrationshintergrund, die Heimat neu für sich hier finden, wie den syrischen Oud-Instrumentalisten Basil Al-Khatrib in Leipzig, der aufgrund der Bachstadt nach Leipzig gezogen ist und da eine große Musikschule aufgebaut hat, mit 33 Schülern, so wirklich so ein Selfmade-Unternehmer, bis hin zu eben lang verwurzelter Kultur, wie der Kultur der Sorben, die mit dem Ostersingen natürlich ganz viel Klang in ihre Kultur haben. Und das waren tolle Begegnungen, das war viel, viel Berührung und vor allem natürlich auch das Bewusstsein, dass jeder Mensch irgendwie für sich selbst auch eine Antwort auf die Frage sucht, was Heimat für sie oder ihn bedeutet.
0: Ja, und ihr habt nicht nur den Menschen zugehört, sondern auch der Natur. Ihr seid ja auch mit Audiorekordern in die Natur gegangen und habt typische Naturgeräusche aufgezeichnet.
2: Genau, also wir haben im Prinzip die erste Folge, Wie klingt Heimat, fängt an mit quasi der Heimat, die unser aller Heimat ist, die sehr schützenswert und gleichzeitig natürlich auch zum Teil verunglimpft wird, eben unsere Natur. auch in der Natur ist natürlich ganz viel Klang und ganz viel Inspiration drin. Und dann sind wir wirklich mit Tonbandgeräten oder mit digitalen Tonbandgeräten los und haben versucht, Field Recordings sogenannte zu machen, also einfach Geräusche aus der Natur zu nehmen und daraus eben auch Musik zu machen. Das Schöne daran war, ist, dass wir im Prinzip im Wald standen und einfach quasi durch unsere Kopfhörer den Umgebungsklang verstärkt haben und man dadurch halt genau hingehört hat, wie klingt der eigentlich, der Wald. Ich weiß nicht, wie oft du oder wie oft die Zuhörer das schon gemacht haben, sich einfach mal in den Wald zu stellen und einfach mal zuzuhören, wie der klingt. Das war total sensibilisierend und auch schön.
0: Ja, da können wir alle nur einladen, einfach mal wieder ein bisschen mehr in die Natur zu gehen, abzuschalten. Und neben dem Vogelgezwitscher gibt es noch allerhand viele andere Geräusche, die man da entdecken kann.

0: Das war Unendliche Sinfonie von Polarkreis 18. In der Unendlichkeit sind wir auch gerade unterwegs. Ihr seid hier im Takt im Raum Reisemodul und wir reisen gerade durch das Sonnensystem. Wir sind an der Sonne vorbeigeflogen, am Merkur, an der Venus und die Erde. Ja, da landen wir dann zum Schluss. Wir sind jetzt beim Mars und lieber Bordcomputer, du hast uns doch auch einiges über diesen wahrscheinlich interessantesten Planeten unseres Sonnensystems zu berichten.
1: Der Mars ist 1,5 astronomische Einheiten von der Sonne entfernt. Mit 6.800 Kilometern Durchmesser ist er kleiner als die Erde, ihr jedoch sehr ähnlich. Ob es hier einmal sehr viel Wasser und sogar Leben gab? Oder gibt es sogar noch mikrobiologisches Leben? Durch die aktuell sehr dünne Atmosphäre kann sich flüssiges Wasser nicht mehr halten. Viele Sonden haben den Mars bereist und ihm ein Gesicht gegeben. Bereits zuvor war dieser Planet Schauplatz vieler Science-Fiction-Romane, die sich ihn mit grünen Männchen vorstellten. Der Mars bleibt weiterhin ambitioniertes Ziel für die Raumfahrt. Wann werden Menschen ihn betreten?
0: Tja, wann werden Menschen den Mars betreten? Wann werden Menschen überhaupt erstmal Frieden und Konfliktfreiheit auf dem Planeten hinbekommen? Wir reisen weiter durch das Sonnensystem. Gleich geht auch das Interview weiter mit Felix Räuber. Er berichtet von seiner aktuellen Tournee und seinem neuen Konzept Reise zu den Sternen mit neuen Songs. Da hören wir dann auch noch gleich rein. Und wir starten jetzt durch. Nachdem wir die inneren Planeten besucht haben, geben wir jetzt nochmal richtig Gas, denn der Jupiter ist nochmal einiges weiter entfernt. Und dort reisen wir jetzt hin.
2: Sicherheitshinweis. Wir verlassen die Zone der inneren Planeten und fliegen zur nächsten Destination, Jupiter. Um diese Entfernung zu meistern, werden wir sehr stark beschleunigen. Zudem durchfliegen wir den Asteroidengürtel. Aus Sicherheitsgründen bitten wir Sie daher, unbedingt auf Ihren Plätzen zu bleiben und sich anzuschnallen. Ich wiederhole, bitte bleiben Sie aus Sicherheitsgründen auf Ihren Plätzen und schnallen Sie sich an.
0: Und musikalisch hören wir jetzt einen neuen Track von mir, Eile Meile von Centora. Na dann eilen wir mal los zum Saturn.

0: Ihr seid bei Coloradio und hört die Sendung Takt im Raum. Bei uns ist heute Felix Räuber, ehemaliger Polarkreis 18 Sänger. Ehemalig gilt zwar nur für die ehemalige Band, aber er ist noch hochaktiv. Seit 2018 hat er ein Soloprojekt und nun hat er auch ein neues Album. Die Reise zu den Sternen ist eine komplette Konzertreise.
1: Reise zu den Sternen heißt mein neues Album, das kommt am 4.9. raus. So wie der Titel auch schon so ein bisschen verspricht, so klingt meine Musik auch. Das ist natürlich auch der Einfluss von Polarkreis 18. Sie ist atmosphärisch, sie hat was Schwebendes, was Leichtes und etwas, wo man sich vielleicht auch verlieren drin kann, weil sie so ein Klangkosmos ist. Und dieses Album gehört zu einem Konzertformat dazu, was ich vor, ich glaube, 2 oder 3 Jahren entwickelt habe, das sogenannte Traumkonzert. Und da kann man sich, wenn man für das Traumkonzert, das Liegekonzert Tickets kauft, unter anderem Tickets zum Liegen kaufen. Und das haben wir jetzt schon ein paar Jahre lang gemacht. Und das ist ein total spannendes Projekt, weil man zum Beispiel ein Konzert erlebt, bei dem es keinen einzigen Applaus gibt, beispielsweise. Oder wo Stücke über manchmal 20, 30 Minuten lang komplett durchgespielt werden, ohne eine einzige Pause, wo man teilweise wirklich die Stecknadel fallen hören kann, weil ich mich gefragt habe, was für ein Konzertformat zu meiner Musik passt. Meine Solomusik ist quasi der atmosphärische Teil von Polarkreis 18 mit weniger Pop und weniger Beat. Und da passt sowas einfach viel, viel besser, als wenn man sich dann so die Füße in den Bauch stellt, die Beine in den Bauch stellt. Und zum anderen möchte ich den Menschen eben einfach die Möglichkeit geben, dass man mal nicht so viele Reize bekommt, wie man sie sonst im Leben die ganze Zeit eh schon um sich hat. Und da ist das die Idee des Traumkonzerts entstanden und die Reise zu den Sternen ist ein Format. Da kann man aber keine Liegeplätze kaufen, sondern da geht es eher um das immersive Licht- und Klangerlebnis. Und das Liegekonzert ist das Format, wo wir auch Anfang 2027 wieder auf Tour gehen. Unter anderem im Dresdner Albertinum machen wir 4 Liegekonzerte in Folge. Dann eben man da auch liegen kann.
0: Ja, und du hast ein schönes Zitat zu deiner Konzertreise. Wo Raum und Zeit verschwimmen, wo Klang zur Emotion wird. Musik hat viel mit Emotionen zu tun. Viel, was man verarbeiten kann, was man genießen kann. Und das ist das, was du den Menschen auch mitgeben möchtest. Wie viele Konzerte wird es denn im Herbst geben? Das sind doch eine ganze Menge.
1: Also ich habe, glaube ich, das schönste und wildeste Konzertjahr meines Lebens. Ich würde generell sagen, ich habe eigentlich das schönste Jahr meines Lebens. Kann ich wirklich so sagen, weil ich habe jetzt gerade eine Konzertpause, aber ich habe jetzt dieses Jahr schon 50 Konzerte gespielt. Und dann kommt in der zweiten Jahreshälfte die Reise zu den Sternentour, die uns allerdings, doch, sie führt uns nach Chemnitz, aber nicht nach Dresden in dem Falle, weil da kommen dann erst wieder Liegekonzerte. Das sind 21 Daten und dann kommen nochmal, ich glaube, 12 Weihnachtskonzerte ungefähr. Das ist das Weihnachtskonzertformat und auch das Album, was es dazu gibt. Ich habe ein Weihnachtsalbum gemacht, 2023. Das war tatsächlich für mich eigentlich der Wendepunkt in meiner Solokarriere. Und seitdem bin ich eigentlich fast dauerhaft auf Tour, weil einfach meine Formate einfach, da bin ich total dankbar für, einfach sehr, sehr gut angenommen werden und kann Deutschland hoch und runter mit der Deutschen Bahn bereisen und bin sehr, sehr froh, so viele Menschen immer bei meinen Konzerten treffen zu dürfen.
0: Ja, 50 Konzerte, das ist mal eine ordentliche Ansage. Und 4 davon hattest du ja auch im Zwinger zu Pfingsten bei Purple Disco Machine.
1: Genau, mit Purple Disco Machine verbindet mich entgegen sozusagen unserer beider Dresdner Herkunft eigentlich jetzt keine langjährige Freundschaft, sondern tatsächlich gab es irgendwann so einen Impuls, dass ich, wollte ich ihn natürlich mal gerne kennenlernen, weil ich einfach wissen wollte, wie er so tickt. Und ich finde ihn auch als Figur und als Typ und als Unternehmer und als Musiker auch total spannend und der inspirierend und hat für mich auch eine Vorbildfunktion. Und ich hatte ihn angeschrieben einfach und gefragt, hey, wollen wir nicht einfach mal eine neue Version von Allein machen? Und die haben jetzt dann quasi überraschenderweise unangekündigt im Dresdner Zwinger dann das allererste Mal aufgeführt. Und ob der Song rauskommt, wissen wir noch nicht genau, aber es ist wirklich eine neue Version, die quasi durch die Hände von Tino von Purple Disco Machine gegangen ist und dann eben dort eine kleine Überraschungsuraufführung stattgefunden hat im Dresdner Zwinger.

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1: Ihr hört Coloradio, ihr hört Takt im Raum. Felix Räuber ist heute unser Studiogast. Ihr kennt ihn ehemals von Polarkreis 18 und er hat eine sehr tolle Solo-Karriere mit seinen Traumkonzerten. Gerade habt ihr den Song Where to Begin gehört. Ja, und wir befinden uns auch auf einer Reise zu den Sternen. Ihr seid hier im Takt im Raum-Modul und wir durchreisen gerade das Sonnensystem. Wir haben nochmal ordentlich Gas gegeben. Nachdem wir die inneren Planeten besucht hatten, sind wir jetzt bei den äußeren Planeten. Die sind nochmal ein ganzes Stück weiter entfernt und ja, im Gegensatz zu den inneren Planeten, die eine feste Oberfläche haben, sind wir jetzt in den Gefilden großer Gasplaneten. Der größte von ihnen ist Jupiter, bei dem wir jetzt angekommen sind. Dann lassen wir mal den Bordcomputer sprechen, was er uns noch über den Jupiter zu erzählen hat.
2: Jupiter, 5,2 astronomische Einheiten. 5,2 mal so weit von der Sonne entfernt wie die Erde. Dort befindet sich dieser Gasriese. Er besitzt keine feste Oberfläche und zeigt uns seine markanten Wolkenbänder, die mit unterschiedlichem Tempo um den Planeten rasen. Sein Durchmesser am Äquator beträgt über 140.000 Kilometer. An den Polen ist er abgeflachter durch die schnelle Eigenrotation von 10 Stunden für eine Umdrehung. Er ist 2,5 Mal so schwer wie alle anderen Planeten zusammen. Damit stabilisiert er zusammen mit Saturn den Asteroidengürtel. Einschläge auf der Erde wären sonst wesentlich häufiger. Bemerkenswert sind seine Monde. Io hat vulkanische Aktivität, die man im Weltall durch Ausbrüche beobachten kann. Der Mond Europa besteht aus viel Wasser. Eine Eiskruste bedeckt seine Oberfläche. Gibt es Leben auf diesem Mondmeer?
1: Und weiter geht unsere Reise, aber auch unsere musikalische Reise. Wir hören iRobot von The Alan Parsons Project. Das gleichnamige Album war das zweite Studioalbum. Und das ist 1977 erschienen, muss man sich mal vorstellen. Nächstes Jahr ist das schon 50 Jahre her.

0: Hallo, hier ist Felix Räuber und ihr hört Takt im Raum bei Coloradio.
1: Ja, und wir sprachen mit Felix Räuber über seine Laufbahn, über seine Projekte und auch über sein aktuelles Solo-Projekt mit den Reisen, mit der Reise zu den Sternen. Ja, lieber Felix, was verbindest du mit der Unendlichkeit, mit dem Weltraum und mit den Sternen?
0: Also es gibt einen quasi pragmatischen Grund, warum ich mich diesem Thema widme, weil ich quasi viele Konzerte, so immersive Konzertprogramme spiele und unter anderem auch in Planetarien auftrete. Das ist, haben wir erst jetzt vor ein, zwei Wochen gemacht, das letzte Mal. Und da wirklich, das passt einfach sehr, sehr gut zu dieser atmosphärischen Musik. Und ich habe da auch den Vorteil, dass da niemand auf die Bühne schaut, und sondern alle nur nach oben und ich unten, da unten machen kann, was ich will. Das ist auch ganz entspannend. Das ist der pragmatische Teil. Und dann gibt es natürlich den emotionalen Teil, der dann auch an solchen Abenden nach oben schaut und musikalisch reagiert. In dem Moment, wo wir das Sonnensystem verlassen oder wir in weitere Sonnensysteme reinfliegen oder vielleicht sogar noch weiter rausfliegen. Das Schöne daran finde ich, also A, ist es natürlich ein Ort der Sehnsucht, das ist in weiter, weiter Ferne, da kommt niemand von uns hin, das lädt einfach zum Träumen ein, und meine Musik ist, ich schreibe einfach meine Musik dafür, dass man träumen kann, dass man Raum dafür hat. Der Raum ist unendlich, und ich finde, man fühlt sich immer so klein, wenn man da reinschaut, und das finde ich irgendwie toll, weil ich glaube, die Welt kann einfach ein bisschen mehr Demut gebrauchen, und die findet man da, denn am Ende sind wir völlig bedeutungslos und haben nichts verändert bisher und werden auch nichts verändern, sondern in diesem großen Draufblick, dieser großen Perspektive, ist das einfach alles total bedeutungslos, und das finde ich fair und das finde ich gut und das finde ich richtig so.
1: Das ist doch auch ein sehr schönes Schlusswort, und ich glaube, das mit dem Thema Demut und Bedeutungslosigkeit kann auch eine positive Nachricht sein, denn wir ärgern uns doch über so viele Sachen, und wenn wir uns überlegen, was ist davon in 10, 20, 50 oder in 1000 Jahren eigentlich noch wirklich relevant?
0: Ganz genau, so ist es.
1: Und damit kann man sich gut eichen und einen guten Blick in die Zukunft gewinnen. Vielen Dank, lieber Felix Räuber, für das Interview.
0: Dankeschön.
1: Es war sehr spannend, und wir wünschen dir natürlich viel Erfolg bei deinen folgenden Konzerten. Und vielleicht findet ja der eine oder die andere Hörerin oder Hörer dort nochmal den Weg dahin zu dem Liegekonzert oder auch zu dem Licht- und Klangkonzert. Bleibt aber unbedingt dran, denn unsere Reise ist noch nicht zu Ende. Wir sind noch unterwegs im Sonnensystem, sind am Jupiter vorbeigeflogen und nähern uns gleich dem Saturn. Ja, musikalisch geht's auch gleich weiter, und wir haben auch noch gleich einen Co-Gast. Lev Engelmann, er war auch schon bei uns in der Sendung gewesen, präsentiert uns ja auch nochmal ein kleines Highlight.
2: Sicherheitshinweise. Bitte bleiben Sie während des gesamten Flugs angeschnallt. Bei Alarm folgen Sie bitte den Anweisungen des Sicherheitspersonals. Die Leuchtpfeiler am Boden weisen den Weg zur Rettungskapsel. Genießen Sie nun den Ausblick und unseren Flug. Vielen Dank, dass Sie mit Takt im Raum fliegen.

0: Hier spricht Ihr Flugkapitän unseres Reisemoduls Takt im Raum. Wir nähern uns dem zweiten Gasriesen Saturn. Einige Gäste fragten bereits, ob wir auf dessen Ringen halten können und ein Aussteigen möglich wäre. Ich möchte Sie bitten, von derlei Gedanken Abstand zu nehmen. Ohne Raumanzug überleben Sie das Vakuum da draußen nicht. Zudem sehen die Ringe aus der Ferne zwar sehr glatt und eben aus, wie eine Scheibe, bestehen aber in Wahrheit aus riesigen einzelnen Brocken. Zur Sicherheit bleiben wir auf Distanz. Selbst die Gravitation des Saturn wäre in der Nähe so stark, dass unsere kompletten Treibstoffreserven nicht ausreichen würden, um weiterzufliegen. Genießen Sie den Ausblick durch unsere Fenster.
1: Saturn fliegt fast doppelt so weit von der Sonne entfernt wie Jupiter. Mit 9,5 astronomischen Einheiten befindet er sich 10-mal weiter von der Sonne weg als die Erde. Das Licht der Sonne braucht 80 Minuten. Mit 120.000 Kilometern ist er nur etwas kleiner als Jupiter, aber denn wesentlich leichter. Saturn besitzt nur 30% der Masse des Jupiters. Für einen Sonnenumlauf benötigt Saturn fast 30 Jahre. Bemerkenswert ist sein Ringsystem, welches aus verschiedenen Einzelringen besteht. Zahlreiche Monde umrunden den Saturn.
2: Na, da sind wir doch schon weit gekommen mit unserer Reise durch das Sonnensystem Saturn. Der nächste Planet Uranus ist nochmal doppelt so weit entfernt. Das heißt, die gesamte Strecke, die wir bisher zurückgelegt haben, haben wir jetzt nochmal vor uns. Und musikalisch erwartet uns jetzt Monster von The Soft Moon.
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0: Achtung, Alarm, Asteroidentreffer, bewahren Sie bitte Ruhe. Achtung, Alarm, bewahren Sie bitte Ruhe. Alarm, bewahren Sie bitte Ruhe. Achtung, Alarm.
1: Hier spricht der Co-Kapitän. Bleiben Sie bitte auf Ihren Plätzen. Wir versuchen, das Problem zu beheben. Sie sind in unserem Reisemodul weiterhin in sicheren Händen.
2: Ja, das wird wohl eine Herausforderung. Keine Reise ohne Probleme, die man vielleicht lösen muss. Aber das gehört nun mal überall mit dazu. Und genau das wird jetzt Thema sein. All the Mountains. Als Co-Gast habe ich heute, ihr kennt ihn bereits, Left Engelmann nochmal da. Nach einem Vierteljahr Takt im Raum können wir nochmal kurz zurückschauen. Er war ja nicht nur der erste Studiogast, sondern er war auch in der zweiten Sendung mit Friedrich Liechtenstein dabei. Zumindest bei dem Interview vor Ort. Und hat im Hintergrund noch ein paar Fäden gezogen, auch bei der Audioaufnahme noch mit unterstützt. Ja, in der ersten Sendung hatten wir auch so ein paar astronomische Themen auch mal kurz angerissen. Und heute bei Reise zu den Sternen passt das natürlich auch. Die Sterne sind natürlich weit weg. Wir müssen hoch hinaus. Hoch hinaus heißt aber natürlich auch, dass wir nach oben klettern können. Denn auch die Berge versprechen ein aufsteigendes Erlebnis. Und Mountains, die Berge, das ist ja das Thema deines neuen Songs, lieber Left.
3: All the Mountains heißt mein neuer Song und der ist am 17. Juli erschienen und handelt eigentlich gar nicht, geht es gar nicht um Berge. Es geht vielmehr um eine Metapher, also die Berge sehe ich als Metapher. Ich habe irgendwann mal zurückgeblickt und mir vorgestellt, ich stehe auf einem Berg und dann habe ich gesehen, beim Zurückblicken, wie viele Berge ich denn dann schon bezwungen habe. Aber da meinte ich wirklich metaphorische Berge. Also Dinge, die ich in meinem Leben mir vorgenommen habe und tatsächlich schon geschafft habe. Und ich weiß nicht, du bist ja auch so ein Kreativer, du kennst das sicherlich auch. Nimmt man sich wirklich die Zeit, mal zurückzuschauen und zu sehen, das hatte ich mir vor der Zeit vorgenommen und jetzt habe ich das geschafft. Und darum geht es eigentlich in dem Song, mal einen Rückblick zu wagen und zu schauen, was habe ich denn schon alles erreicht.
2: Und ist man auch mit dem Ergebnis zufrieden oder sucht man sich höhere Ziele, weil man da doch vielleicht rastlos ist?
3: Also ich bin mit dem Ergebnis zufrieden, weil ich so ein Zurückblicken bisher nie gemacht habe. Und also ich als Künstler habe immer so Selbstzweifel, ob das, was ich gemacht habe, gut ist. Und ich glaube, der Song ist auch so eine Aufforderung, genau das mal zu tun. Vielleicht gibt es noch alte Tagebücher, Einträge, wo man nachlesen kann, was will ich mal werden, was habe ich mir vorgenommen. Und dann retrospektiv zurückzuschauen und sich zu fragen, ist das in Erfüllung gegangen oder hat das sogar getoppt? Und ich habe da so einige, vielleicht hast du das ja auch gesehen, in meinen Social Media Posts, so einige Mountains, die ich erklommen habe, auch beschrieben, was ich mir vorgenommen habe und was ich noch mehr als erreicht habe. Und ich habe auch meine Zuhörer oder Zuseher auch aufgefordert, mal ihre Stories mit mir zu teilen. Weil ich glaube, das ist am Ende die Idee des Songs gewesen, Leute daran zu erinnern, ey, schaut mal zurück und erzählt mal, was habt ihr schon geschafft.
2: Ja, und seid vor allen Dingen auch mal mit dem zufrieden, was ihr geschafft habt. Mhm. Man muss ja nicht quasi immer den nächsten Big Step machen. Man kann ja auch sagen, dass man auf dem Level auch einfach mal verharrt. Ne? Dass man das wirklich auch mal genießt und sagt, ich bleibe jetzt auch mal da. Mhm. Weil jeder, der einen Berg erklimmt, genießt ja auch mal den Ausblick. Also es ist sehr schön, wie du beschrieben hast, die Rückschau, die sollte man tatsächlich öfter machen. Und nicht nur Rückschau, es ist auch eine Umschau, denn von den Bergen von oben hat man natürlich nochmal eine andere Perspektive.
3: Absolut. Mit dieser Perspektive hast du völlig recht. Das ist genau der Punkt. Wenn du es geschafft hast, den Berg zu erklimmen, dann kannst du ja die Berge hinter dir, die vielleicht ja etwas kleiner waren, auch dir anschauen und es ist ja meistens so, dass du trotzdem Schritt für Schritt arbeitest. Das heißt, auf dem Gipfel, auf dem du jetzt stehst, das ist im Moment

0: der höchste. Aber zurückblickend waren die wahrscheinlich vorher ein bisschen kleiner und da kannst du das super erkennen. Und ja, mir gefällt diese Metapher einfach. Ich bin überhaupt kein Bergsteiger, also ich wandere schon gern, aber ich bin kein Bergsteiger, dass ich das irgendwie beurteilen kann. Aber in meiner Fantasie fühlt sich das irgendwie nach einem tollen Bild an.
1: Ja, und ein tolles Bild hat man nicht nur von den hohen Bergen, manchmal hat man auch von niedrigeren Bergen eine schöne Perspektive, die manchmal vielleicht sogar besser sein kann. Also es muss auch nicht immer der höchste Berg sein. Und wenn man einmal irgendwo weit oben steht, ist es vor allen Dingen die Kunst, auch mal wieder ein Stück zurückzusteigen, oder? Was denkst du?
0: Ja, ich glaube, zurücksteigen würde ich nicht unbedingt. Also natürlich sollte man den Berg dann irgendwann auch mal wieder verlassen. Ich meine, zu viel Höhenluft ist ja auch nicht gut, habe ich mir sagen lassen. Tatsächlich habe ich
1: Höhenkrankheit. Sehr schönes Bild.
0: ja, also da es ja bei mir um die metaphorischen Berge geht, ich würde jetzt nicht unbedingt wieder da absteigen. Das kommt meist, das kommt ja sowieso immer in einer Karriere, dass du so Berge besteigst und dann geht es dann doch mal wieder abwärts. Das passiert.
1: Darauf sollte man zumindest ein Stück weit vorbereitet sein, dass es nicht immer aufwärts geht.
0: Ja, ich glaube, das ist ganz, ganz wichtig. Also das, da gebe ich dir absolut recht. Dessen muss man sich gewahr sein, gerade als Künstler, dass da nicht immer der Weg immer nach oben geht, dass man sich auf jeden Fall zu jeder Zeit besinnen sollte, wo man herkommt, damit der Absturz dann auch nicht so haarig ist irgendwie.
1: Manchmal...
0: Ja, bitte.
1: Manchmal ist es auch ein Anlauf nehmen, wenn man erstmal ein Stück wieder zurückgeht und Kraft tankt, hat man dann meist auch viel Energie für den nächstgrößeren Berg.
0: Ja, ja. Also für mich waren es wirklich so ein paar Punkte, die ich mir auch ausgesucht habe. Also ich habe mich tatsächlich eines Tages hingesetzt, jetzt kurz vor der Veröffentlichung des Songs und habe einfach mal aufgeschrieben, welche Berge waren es denn. Und einige Sachen habe ich mir vor Jahren vorgenommen, dass ich die in ganz vielen Jahren irgendwann mal bewerkstelligen will. Aber das habe ich schon getan und dessen war ich mir gar nicht so mehr so bewusst. Also wenn ich da ein Beispiel mal nennen darf. Ich hatte mir irgendwann mal vorgenommen, ein Album aufzunehmen, gar kein, nicht meins, sondern mit einem Künstler zusammen. Nicht in einem Tonstudio, sondern irgendwo in der freien Natur oder jedenfalls nicht in einem Tonstudio. Und mich hatte damals eine Dokumentation inspiriert von einem Künstler, der das eben gemacht hat. Der hat irgendwo, der war dann schon ein ziemlich alter Künstler, hat sich eine Hacienda gemietet und hat da eine Platte aufgenommen. Und das war so ein Traum, wo ich gedacht habe, ach, das machst du mal, wenn du mal Rentner bist, dann machst du das. Und aber ziemlich genau jetzt, wir haben jetzt 2016, ungefähr vor 13 Jahren, kam Stefan Johansson auf mich zu und sagte, du weißt du was, ich würde gerne mal ein Album ganz woanders aufnehmen. Und im ersten Moment habe ich gesagt, was für ein Quatsch, wir haben doch ein Tonstudio, das brauchen wir nicht machen. Aber dann erinnerte ich mich wieder an das, was ich eigentlich mal wollte. Und er hat mir diesen Traum im Prinzip 30 Jahre vorab erfüllt. Und das hatte ich schon wieder irgendwie vergessen. So, das ist so ein Berg, den ich erklommen habe. Das ist so ein Beispiel, auf was ich da zurückblicke. Und ich glaube, viele Menschen haben solche Geschichten und können darauf zurückblicken und sind eingeladen, das öfter zu tun.
1: Man muss sich vor allen Dingen seiner Ziele erstmal bewusst werden. Hast du dir die damals oder im Laufe deines Lebens niedergeschrieben?
0: In der Tat habe ich das. Also andere Ziele, auf die ich jetzt zurückgeblickt habe, habe ich mir tatsächlich aufgeschrieben. Da bedanke ich mich bei meinem Dozenten aus meinem Kompositionsstudium, Simon Osterholt. Der hat uns eigentlich am letzten Tag unseres Studiums hat er gesagt, wir müssten jetzt eigentlich, keine Ahnung, Tonsatz machen oder so. Aber ich würde gerne mit euch jetzt mal Ziele in die Zukunft pflanzen. Und da sollte jeder sein, seine Ziele aufschreiben. Und zwar in Staffelungen von einem Jahr, 5 Jahre, 10 Jahre, 15, 20 Jahre in die Zukunft. Und das haben wir gemacht. Und ich kann mich noch daran erinnern, ich habe auch die Aufzeichnung noch, ich kann mich auch daran erinnern, erstes Jahr war nach meinem Studium einen ersten eigenen Popsong schreiben. Nach den 5 Jahren stand drin, ein komplettes Pop-Album veröffentlicht haben. Dann in den 10 Jahren mehrere, da habe ich es gar nicht mehr so konkret gemacht, mehrere Pop-Alben veröffentlicht haben. Genau. Witzigerweise ist das fast auf den Tag genau immer wieder dann auch passiert. Ja, also diese Ziele habe ich mir wirklich notiert und sind dadurch auch in Erfüllung gegangen. Also ich habe nicht den ganzen Tag daran gedacht, dass ich das aufgeschrieben habe, aber das bleibt im Unterbewusstsein dann auch irgendwie stecken. Und ja, mittlerweile ist es das, ich arbeite am 5. Album.
1: Ja, mit dem Niederschreiben hast du es natürlich dann für dich, wie du schon sagst, unterbewusst manifestiert und das für dich auch weiter verfolgt.
0: Ja, auf jeden Fall.
1: Ja, dann wollen wir doch einfach mal in den Song hören. Und die Hörerinnen und Hörer sind natürlich eingeladen, während der Song läuft, sich auch Gedanken zu machen über die eigenen Berge, die man nicht nur erklimmen möchte, sondern die man eben schon erklommen hat in der Rückschau. Wir hören Left Engelmann mit Stefan Johansen mit All the Mountains.
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0: liebe Fluggäste im Takt im Raummodul. Der Schaden des Asteroidentreffers konnte eingegrenzt und abgedichtet werden. In Sektion 3E ist Sauerstoff entwichen. Wir haben diesen Bereich abgeriegelt. Es sind dabei keine Menschen zu Schaden gekommen. Genießen Sie weiterhin Ihre Reise. Ihre Bordcrew.
1: Sicherheitshinweise. Bitte lassen Sie Ihr Bistro-Gebäck nicht unbeaufsichtigt. Vielen Dank. In wenigen Minuten erreichen wir Uranus. Sie können ab jetzt Ihre Gurte lösen und sich von Ihren Plätzen erheben. Haben Sie Lust auf ein Getränk oder einen Snack? Schauen Sie doch in unserer Raumschiff-Bar vorbei. Am Drehkreuz Uranus haben Sie Anschluss an den Interstellarverkehr ISV-30 nach Sirius. Diesen erreichen Sie im Raumgate 5. Nächster Halt: Uranus Raumstation. Ausstieg links.

0: Wir hörten Nightcall von Kavinsky. Ja, traurigerweise ist auch dieser Song eher als Memorial gedacht, denn Kavinsky ist mit gerade einmal 50 Jahren jetzt Ende Juli verstorben. Ja, hoffen wir mal, dass das keine regelmäßige Rubrik wird. Wir reisen jetzt erstmal weiter durch das Sonnensystem und wir sind jetzt am Uranus angekommen. Und da hören wir doch mal rein, was es über diesen Planeten zu sagen gibt.
1: Uranus. Der siebte Planet ist mit fast 3 Milliarden Kilometern über 19 Mal so weit von der Sonne entfernt wie die Erde. Mit 51.000 Kilometern Durchmesser ist der türkisfarbene Planet deutlich kleiner als Jupiter und Saturn, hat aber immer noch den vierfachen Durchmesser der Erde. 84 Jahre dauert ein Uranusjahr. So lange benötigt der Eisriese für seine Reise um die Sonne. Seine Achse ist seltsam stark um 98 Grad geneigt und er rotiert rückläufig. Man nimmt an, dass eine Kollision den Uranus in diese Schieflage gebracht hat. Auch er verfügt über ein schwaches kleines Ringsystem, welches im sichtbaren Lichtspektrum kaum zu erkennen ist. Die Voyager 2 war die einzige Sonde, die diesen Himmelskörper bisher besucht hat.
2: Hier spricht Ihr Flugkapitän. Wir haben aktuell eine Verspätung von 20 Minuten. Gemessen an unsere Reiseentfernung von fast 3 Milliarden Kilometern macht das eine Verspätung von nur 0,000004 Sekunden pro Kilometer. Wir werden unsere letzte Station Neptun noch rechtzeitig innerhalb dieser Takt im Raumfolge erreichen. Wir bitten Sie, sich wieder auf Ihre Plätze zu begeben und anzuschnallen. Vielen Dank und eine angenehme Reise.
3: Sag mal, das Triebwerk 3 scheint wieder Probleme zu haben. Ich glaube,
4: Daniel, das Mikrofon ist noch an.
3: Nein, verdammter
2: Liebe Fluggäste, mit unserer Technik ist alles in bester Ordnung. Genießen Sie weiterhin den Flug. Ihre Bordcrew.
0: Der nächste Song nennt sich passenderweise auch Neptun und stammt vom Künstler Bernhard Zimmermann.
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0: Liebe Reisende, wir haben unsere letzte Station, den Planeten Neptun, erreicht. Bitte verbleiben Sie auf Ihren Plätzen, da wir hier nur kurz halten und gleich unseren Rückflug antreten werden.
1: Die Bahn des Neptun liegt noch einmal 11 weitere astronomische Einheiten entfernt als der Uranus. Insgesamt 30 Mal die Entfernung Sonne-Erde. Von der Erde aus ist er mit bloßem Auge nicht sichtbar. Es kommt nur noch wenig Sonnenlicht hierher. Seine blaue Farbe wird durch Methan in der oberen Atmosphäre verursacht. Mit fast 50.000 Kilometern ähnelt sein Durchmesser dem von Uranus. Vom Volumen her würde die Erde fast 60 Mal hineinpassen. Neptun benötigt 165 Jahre für einen Sonnenumlauf.
2: Was ist mit Pluto, werden sich jetzt einige fragen. Ja, Plutos Planetenstatus wurde ja aberkannt und das auch aus gutem Grunde. Pluto befindet sich ca. 30 bis 50 astronomische Einheiten von der Erde entfernt. Das heißt, seine Umlaufbahn ist sehr elliptisch. Und er befindet sich innerhalb des Kuipergürtels. Das heißt, dort sammeln sich enorm viele größere Himmelskörper an, die auch die Größe von Pluto aufweisen, beziehungsweise sogar ein Stück größer sind. Das heißt, Pluto ist in dem Fall nicht mehr ganz ein Planet. Also wo zieht man dann die Grenze? Also wenn man Pluto hineinzählt, dann müsste man noch so viele andere Objekte, ja, danach mit dazu zählen, dass wir dann wahrscheinlich eine unendliche Vielzahl an Planeten hätten. Und der Kuipergürtel ist tatsächlich ein größeres Asteroidenfeld, welches sich eben tatsächlich von der Neptunbahn an von ca. 30 bis 50 oder gar 55 astronomische Einheiten erstreckt. Ja, und damit ist es auch noch nicht ganz zu Ende. Das Sonnensystem haben wir dann zwar schon verlassen, aber es gibt noch eine große Oortsche Wolke mit Doppel-O. Da befinden sich auch nochmal viele Asteroidengesteinsbrocken und die erstrecken sich tatsächlich bis zu einer Entfernung von 100.000 astronomische Einheiten. Das heißt 100.000 Mal der Abstand Erde-Sonne. Im Vergleich dazu sind wir bis zum Neptun jetzt gerade einmal 30 astronomische Einheiten gereist. Auch zur Zukunft des Sonnensystems gibt es noch etwas Spannendes zu berichten, vor allen Dingen zur Sonne. Die verbrennt ja weiterhin Wasserstoff und wird sich bis zu einem roten Riesen, so nennt man das Objekt dann, aufblähen. Das wird allerdings noch 5 Milliarden Jahre dauern. Die Sonne wird dann aber so groß, dass sie tatsächlich bis zur Venusbahn heranreicht. Aber keine Angst, das ist außerhalb unserer Lebenszeit und da müsste die Erde erstmal nochmal doppelt so alt werden. Ja, da sollten wir uns mal ein bisschen drum bemühen. Ja, nun geht es zurück zur Erde. Auch dazu werden wir gleich nach dem nächsten Song noch etwas sagen. Jetzt hören wir nochmal die Alan Parsons Project aus dem Album I, Robot. Da hatten wir ja schon den Hauptsong gespielt. Und jetzt, ja, klingt auch schon spacig, hören wir den Song Nucleus.
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0: Liebe Reisende, in wenigen Minuten werden wir auf dem Planeten Erde landen. Wir bitten Sie, angeschnallt auf Ihren Plätzen zu bleiben, bis das Sitzgurtzeichen erloschen ist. Wir bedanken uns bei Ihnen, dass Sie mit Takt im Raum geflogen sind. Empfehlen Sie uns weiter und kommen Sie gut zurück in Ihren Alltag. Ihre Bordcrew.
1: Ausstieg links auf Deck 5.
2: Die Erde, unser Heimatplanet. Sie befindet sich in der habitablen Zone und hat viel Leben hervorgebracht. Oder dem Leben eine Heimat gegeben. Denn in ihrer 4,5 Milliarden langen Existenz sind viele Einschläge aus dem Weltall niedergegangen. Die Gattung Mensch ist in der zeitlichen Existenz der Erde gerade einmal einen Wimpernschlag alt. Und doch hat sich der Homo sapiens sehr dominant ausgebreitet und beeinflusst sogar die Planetenentwicklung der Zukunft. Mit technischen Hilfsmitteln sind sie auch in der Lage, ihren Planeten temporär zu verlassen. Unsere gesamte Takt im Raum-Hörerschaft stammt ebenfalls von diesem Himmelskörper.
3: Das war Takt im Raum, die Reise zu den Sternen, speziell die Reise durch das Sonnensystem. Ja, wir haben natürlich eine idealtypische Reise gemacht, in dem die Planeten quasi hintereinander weglagen auf ihren Bahnen. Das ist natürlich in der Realität nicht so, denn manche Planeten befinden sich gerade auf der ganz anderen Seite der Sonne als die anderen. Denn jeder Planet hat sein eigenes Tempo auf seiner Bahn. In den 80er Jahren gab es allerdings tatsächlich eine sehr seltene Konstellation, dass zumindest die äußeren großen Gasplaneten Jupiter, Saturn, Uranus und Neptun fast auf einer Linie lagen. Deswegen hatte man in den 70er Jahren die beiden Voyager-Sonden gebaut und diese fliegen nach wie vor durch das All und hatten eben die Möglichkeit, alle 4 Gasplaneten zu besuchen. Vielen Dank fürs Zuhören und wenn euch die Folge gefallen hat, auch dieses kleine Hörspiel und ihr auch sowas Ähnliches wiederhören wollt, dann meldet euch gerne unter rene@atri.eu, atri.eu, rene@atri.eu oder schaltet einfach wieder ein, wenn es heißt Takt im Raum, jeden ersten Freitag im Monat um 23 Uhr bei Coloradio und jeden dritten Sonntag im Monat ab 21 Uhr, da läuft die Wiederholung. Vielen Dank fürs Einschalten und euch noch eine gute Zeit. Noch eine kleine Hintergrundinfo zu der Folge. Meine Stimme ist echt, Felix Räuber war echt und Lev Engelmann war echt. Aber die ganzen Bordcomputer und Ansagen von der Crew, die waren tatsächlich KI generiert. Ich habe den Text geschrieben und mittels aktueller Software ist sozusagen in Sprache umgewandelt. Und das ist zum einen erstmal ganz interessant für den Hintergrund. Und zum anderen besteht ja jetzt seit August auch die KI-Kennzeichnungspflicht. Ja, ihr seid informiert. Es ist schon krass, was technisch alles aktuell möglich ist. Wir hören zum Abschluss noch den Song Nebula, den ich vor 12 Jahren erstellt habe.
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Hallo und herzlich willkommen hier bei Radio T zu Kalle, dem Kulturmagazin. Ich bin Vivian und begleite dich in der kommenden Stunde durch die verschiedenen Themen der Sendung. Es wird unter anderem um die E-Book gehen in Riesa dieses Jahr, um das Chemnitzer Blasorchester und pünktlich zum Start in das neue Schuljahr noch was aus den Sommerferien hier bei Radio T von den Ferienkursen. Also lehnt euch zurück und bleibt gespannt.

Am 28. August 2026 beginnt dann um 19.30 Uhr auf dem Theaterplatz Chemnitz das große Open-Air-Eröffnungskonzert auf dem Theaterplatz. Das Konzert markiert die Spielzeiteröffnung und findet dieses Jahr als Open-Air-Konzert auf dem Theaterplatz statt. Unter Leitung des Dirigententrios Benjamin Reiners, Kenz Louis und Maximilian Otto liefern Opernensemble, Opernchor und die Robert-Schumann-Philharmonie Highlights aus den verschiedenen Premieren und Wiederaufnahmen der neuen Saison. Zum Abschluss des Konzerts erleuchtet das traditionelle, eigens für den Abend komponierte Abschlussfeuerwerk den Nachthimmel. Der Abend und das Konzert bieten erste musikalische Kostproben aus den kommenden Musiktheaterpremieren der Spielzeit. Tickets für das Konzert könnt ihr euch telefonisch oder unter theater-chemnitz.de erwerben. Der Preis liegt so zwischen 20 und 30 Euro, je nachdem, wo ihr sitzt.

Und noch mehr Musik gibt es dann am 29. August zum Kosmos Festival auf dem Gebiet zwischen Hartmannplatz, Schmidtbank-Passage und Kassberg-Auffahrt. Dieses Jahr besonders ist, dass bereits am Freitag, den 28. August, eine Opening-Show stattfindet, die Kosmos Revenue, als neues ergänzendes Format zum Festivalprogramm. Dazu könnt ihr ab 20 Uhr in die Stadthalle Chemnitz kommen. Am Samstag geht's dann rund mit vielen Aktionen zu Musik, Kunst, Sport und vielem mehr. Das ganze Programm hier anzusagen, würde die ganze Stunde füllen. Deswegen schaut einfach im Internet vorbei, dort findet ihr das ganze Programm. Dort könnt ihr auch filtern, was genau euch interessiert. Also schaut gerne auf der Webseite kosmos-chemnitz vorbei.

0: Auch einen 20. Geburtstag feiert das Street Art Festival Ibuk. Dieses Jahr wieder in Riesa. Heiko und Susanne von Radio T waren bereits vor Ort und haben sich ein bisschen für euch umgehört.
1: Die Abkürzung Ibuk steht für Industriebrachenumgestaltung. Und die Ibuk selbst ist ein Festival für urbane Kunst, das seit 20 Jahren durch leerstehende Industriegebäude in Sachsen wandert. In diesem Jahr findet die 21. Ausgabe, wie bereits 2024, im ehemaligen Muscator Mischfutterwerk in Riesa statt. Die Ibuk besteht aus drei Phasen. In der ersten Phase in diesem Jahr haben über 80 Freiwillige seit April 2026 das Objekt für die Ibuk vorbereitet. In der anschließenden Kreativphase gestalten internationale Künstlerinnen und Künstler ihre Werke. Viele entstehen erst direkt vor Ort und reichen von Malerei über Installationen bis hin zu Licht- und Mixed-Media-Arbeiten. In diesem Jahr sind über 70 Künstlerinnen und Künstler aus 18 Ländern an der Ibuk beteiligt. In der Publikumsphase schließlich werden die Türen der Ibuk geöffnet und die Besucherinnen und Besucher können nicht nur die Kunst, sondern auch das Gebäude selbst entdecken, begleitet von Workshops, Gesprächsrunden, Musik und Filmen. Susanne Strebe und Heiko Loth von Radio T waren bereits während der Kreativphase vor Ort. Susanne hat zuerst mit Martin Langhoff vom Vorstand des Ibuk e.V. gesprochen.
2: Für jemanden, der noch nie auf der Ibuk war, ihr habt die 21. Ausgabe und euren 20. Geburtstag. Beschreibe doch einmal die Ibuk in einem einzigen Satz.
3: Die Ibuk ist ein Festival für urbane Kunst, das Industriekultur erlebbar macht.
2: Was war die Entscheidung dafür, dass ihr zum zweiten Mal jetzt schon in Riesa seid?
3: Die Entscheidung ist relativ schnell gefallen, als wir das Gelände das erste Mal gesehen haben und begehen konnten. Und haben festgestellt, dass es zwei unterschiedliche Eigentumsverhältnisse hier gibt. Einmal ein städtisches und einmal ein privates. Und haben uns dann dafür entschieden, aus Zeitgründen die erste Ibuk erstmal im kleinen Rahmen stattfinden zu lassen, um dann für eine zweite Edition das Gelände erweitern zu können und vor allem auch um einen Bereich, der so nicht so einfach zugänglich ist. Das sind nämlich die großen Silotürme und der ganze Bereich des Maschinenturms, des Trafo-Gebäudes und die Räume unter den Silos.
2: Was macht das Gebäude so besonders? Sind es genau diese Silos?
3: Also wenn man da ist, weiß man sehr schnell, warum es besonders ist. Es ist ein sehr beeindruckendes Gefühl, neben 60 Meter hohen Silotürmen zu stehen und dann die Möglichkeit, auch unter die Silos hineinzugehen, macht was mit einem. Es hat was sehr Sakrales auf der einen Seite und auf der anderen Seite auch sehr mächtig. Und das macht ungeheuer viel aus und war dann auch der Grund, warum wir gesagt haben, wir müssen hier unbedingt was stattfinden lassen und den Leuten die Möglichkeit geben, das auch selbst zu erfahren.
2: Jetzt sind wir ja zum zweiten Mal hier. Angenommen, ich war vor 2 Jahren schon hier. Warum sollte ich dennoch auch dieses Jahr wieder herkommen?
3: Ja, also es lohnt sich auf jeden Fall, ein zweites Mal zu kommen. Zum einen ist es eine komplett neue Ausstellung, andere kuratierte Artists, also die Kunst ist neu. Und das Gelände ist eben um das Doppelte erweitert mit dem Zugang zu den Silos und dem Zugang zur Verladestation, also der Brücke, die rüber an die Elbe reicht. Also man hat definitiv eine neue Ausstellung und einen längeren Rundgang und mehr zu sehen als 2024. Es lohnt sich auf jeden Fall vorbeizukommen.
2: Angenommen, ich habe eine Gehbeeinträchtigung oder ich sitze im Rollstuhl. Gibt es für mich die Möglichkeit, die Ibuk für mich zu erschließen?
3: Ja, also vor allem nach den Rückmeldungen nach letztem Jahr haben wir verstärkt darauf geachtet, dass wir inklusive Rundgänge anbieten. Dafür haben wir dieses Jahr die Möglichkeit bekommen, 2 Gerüstaufzüge für Rollstuhlfahrende oder geh-eingeschränkte Personen zu installieren, um die verschiedenen Ebenen hier im gesamten Areal erlebbar zu machen. Und wir haben auch verschiedene Brücken und Rampen gebaut, um so inklusiv wie möglich zu sein, weil das ist natürlich bei alter Industriearchitektur nicht so einfach. Die wurde nie dafür gebaut, aber wir versuchen da unser Bestes und ich würde sagen, fast 90% der gesamten Ausstellung ist rollstuhlgerecht aufbereitet.
2: Jetzt hatten wir ja in Chemnitz schon den Fall, dass ein Ibuk-Gelände bereits abgerissen wurde. Wie sind denn die Pläne mit diesem Gebäude?
3: Also das wird nicht passieren. Hier ist auf über die Hälfte des Geländes ist Denkmalschutz drauf. Der Elbradweg wird unten an der Elbe gebaut. Hier gibt es keine konkreten Abrisspläne von der Stadt und es ist eben auch nicht möglich. Und drüben die Silos sind gerade in der Verhandlung, ob die auch denkmalgeschützt werden. Also das wird auf jeden Fall bestehen bleiben. Dank unserer Kooperation mit dem Elbland Kunsthalle e.V. gibt es auch die Möglichkeit, nach dem Festival nach Absprachen das Gelände nochmal zu erkunden. Aber es ist natürlich sinnvoll, das zur öffentlichen Ausstellung zu machen, weil da ist einmal alles auf und wir haben Bewirtung und musikalisches Rahmenprogramm. Genau.
2: Also wird es quasi noch weitergehen. In diesem Sinne meine letzte Frage. Angenommen, in 100 Jahren steht dieses Gebäude noch. Woran wird man sich mehr erinnern? An die Tatsache, dass es die Muskatorwerke waren und Tierfuttermittel hergestellt wurde, oder an die Urban Art, die jetzt in den 2 Jahren entstanden sind?
3: Das ist schwer zu sagen. Ich würde mal sagen, das liegt in der Hand der Leute, die hier leben. Ob sie wollen, dass man den Ort weiter erhält und erlebbar macht. Ob am Ende die Kunst übersteht, wage ich zu bezweifeln. Es ist urbane Kunst, es ist immer eine temporäre Kunst, die damit lebt, auch übermalt oder abgetragen zu werden. Aber ich denke mal, als Silo oder als Muskatorwerk ist das einfach architektonisch etwas, was mit Sicherheit über 100 Jahre besteht und dann auch bleibt.
1: Ein wichtiger Teil der E-Book ist seit vielen Jahren ein Bildungsprogramm, das sich vor allem an junge Menschen richtet. Außerdem spielt Barrierefreiheit bei der E-Book eine wichtige Rolle. Heiko hat dazu mit Anja vom Bildungsteam gesprochen. In diesem Jahr gibt es auch wieder Bildungsangebote. Kannst du mal da ein bisschen was dazu erzählen? Was sind das für Angebote? Wann findet das statt? Und ja, was passiert da eigentlich so?
4: Zwischen dem ersten und dem zweiten Festivalwochenende, also das erste Festivalwochenende ist das vorletzte Augustwochenende und die Woche, die danach folgt, die 5 Tage, ist wieder das spezielle Angebot für die Schulklassen. Da bekommen sie wieder eine Führung und dieses Jahr haben wir auch einen Workshop und der Kreativworkshop wird heißen Silo Trichter Rohre. Da sollen sich die SchülerInnen von den Formen der Brache inspirieren lassen und dann übertragen sie diese Form auf Moosgummi und aus diesem Moosgummi bauen wir Stempel und dann bekommen sie die Aufgabe als Gruppe gemeinschaftlich ein großes A1-Plakat zu gestalten mit den Formen der Brache. Sie können die Gebäude nachbauen sozusagen, nachstempeln oder auch freie Formen, die Sie hier finden, so eingeschmissene Fensterscheiben oder sowas. Genau, und dann haben Sie die Aufgabe, ein Gemeinschaftswerk zu gestalten, was Sie dann mitnehmen können auch und in Ihrer Klasse aushängen können. Also es ist so eine Mischung aus Kreativität und Kooperationsübung, genau.
1: Sehr schön. Du hast gerade schon von Bildungsrundgängen gesprochen. Finden die dann auch regelmäßig zu den Öffnungszeiten auch statt? Und was kann man da sozusagen erleben?
4: Genau, an den Festivalwochenenden haben wir auch wahrscheinlich wieder ab 11 bis 17 Uhr stündlich eine Führung angeboten. Die sind frei und da laufen wir auch mit den Gästen übers Gelände, sprechen über nicht über alle Werke, dafür sind es zu viele und der Weg ist zu lang, aber über bestimmte Werke sprechen wir, gehen darauf ein, auch so verschiedene Techniken. Das ist uns auch wichtig, dass wir den Gästen so verschiedene Techniken, die es in der Street Art gibt, näher bringen können. Und ja, genau. Dann gibt es Workshops noch am Wochenende auch, die von den Gästen besucht werden können. Die Siebdruckwerkstatt ist wieder hier und wir werden sicherlich auch die ein oder andere Gesprächsrunde haben, vielleicht auch zum Thema Nachnutzung. Das ist ja auch immer, was bei uns aufpoppt, wie die Brachen nachgenutzt werden können zum Thema Nachhaltigkeit. Ja.
1: Sehr schön. Und ich habe noch kurz ein anderes Thema. Es gibt ja auch ein Crowdfunding in diesem Jahr. Vielleicht kannst du dazu noch kurz was erzählen. Wofür ist das? Wofür wird das genutzt? Und wie seid ihr da mit dem Stand sozusagen? Ist das Ziel schon erreicht oder noch nicht? Oder wie sieht's da aus?
4: Ja, danke, dass du das nochmal ansprichst. Genau, wir haben ein Crowdfunding. Wir haben an uns selber den Anspruch, Barrieren abzubauen und die E-Book so zugänglich wie möglich zu machen für Menschen, die vielleicht nicht so gut zu Fuß sind oder auch für Menschen, mit einem Kinderwagen dabei haben. Und dafür wollen wir unser Crowdfunding benutzen. Wir haben das gestartet bei 99 Funken, das ist das Crowdfunding von der Sparkasse und da wollen wir eben Gelder sammeln. Es gibt schöne Gegenleistungen dafür, um diese Inklusionsmaßnahmen finanzieren zu können. Wir haben das noch nicht ganz erreicht, wir sind jetzt bei 75%, also der Endspurt, es läuft jetzt auch nur noch 4 Tage und wenn wir es schaffen, dann hilft uns das ganz, ganz enorm, diese Inklusionsmaßnahmen hier umzusetzen.
1: Sehr gut. Und den Teil haben wir schon gesehen. Also werden sozusagen auf alle Fälle Rampen gebaut und so. Was gibt es noch so für Maßnahmen, die hier umgesetzt werden sollen mit dem Geld aus dem Crowdfunding?
4: Wir wollen, um die Etagen zugänglich zu machen, 2 Gerüstaufzüge bauen, das, also so Baugerüste. Das hatten wir letztes Jahr in Chemnitz auch schon, 2 Aufzüge. Einmal hier runter in den Silokeller und dann im Mühlengebäude wird es auch einen Aufzug geben. Genau, die Holzrampen, die ihr im Silo unten schon gesehen habt, werden davon finanziert. Es wird noch eine weitere Rampe gebaut aus Holz. Das sind so die Mainly-Maßnahmen, die wir gerne davon finanzieren wollen.
1: Dominik Klösinger alias Ada gehört zu den über 70 Künstlerinnen und Künstlern der diesjährigen E-Book. Er ist in Riesa geboren und lebt in Chemnitz. Als wir während der Kreativphase in Riesa waren, hatte er die Arbeit an seinem Werk gerade erst begonnen. Im Interview von Susanne mit ihm geht es vor allem um den künstlerischen Prozess bei der Entstehung eines Werkes.
2: Meine erste Frage ist, was war dein allererster Gedanke, als du diesen Ort betreten hast? Auch wenn du gebürtig von hier kommst, kanntest du es wahrscheinlich genauso eher von außen bisher?
5: Ja, auf jeden Fall. Ich meine, als Jugendlicher ist man ringsherum gepirscht und hat viel Zeit hier verbracht. Und jetzt halt irgendwie mal reinzukommen und sich das nochmal alles anzuschauen, war halt auf jeden Fall sehr einnehmend, weil es einfach gigantisch groß ist und so viele Winkel und Verstecke irgendwie drin sind.
2: Welche Arbeit von dir können wir hier sehen?
5: Ich bin gestern erst angekommen, deswegen habe ich gestern erst mein Motiv entwickelt. Heute wird mir da ein Gerüst hingebaut, denn es ist dieses Wellblech da oben auf dem Dach. Und es ist auf jeden Fall ein Premium-Spot, der strahlen kann. Genau, und da werde ich dann heute Nachmittag hoffentlich loslegen.
2: Okay, sehr schön. Gibt es denn schon irgendwelche Sachen, die anders gelaufen sind, als du das bisher geplant hattest?
5: Nö, eigentlich nicht. Ich glaube, es ist der Classic E-Book Way. Es ist jetzt schon mein 5. Mal und ich finde es immer extrem schön, dass man, ich glaube, man hat den eigenen Anspruch, dass man am liebsten schon weiß, was man macht und was deine Möglichkeiten sind. Aber da muss man sich aber einfach ein bisschen drauf einlassen und dann hier ankommen und quasi das nutzen, was da ist, was geht. Und das ist eigentlich auch immer das Schönste und diesen Prozess einfach quasi akzeptieren und die Zeit sich nehmen.
2: Du hast gerade eben schon gesagt, dass du das vorgeplant hast, was du machen möchtest. Inwiefern hat dieser Ort dich bei deiner Planung beeinflusst?
5: Also Vorplan war jetzt halt nur, dass ich gestern angekommen bin und dann 4 Stunden mich vor die Wand gesetzt habe und gesketcht habe. Und dabei ist mir einfach viel, ja, sag ich mal, vor die Linse gekommen, was da ringsherum so passiert. Und man kann auf jeden Fall sagen, hier wurde ja Tierfutter hergestellt, das wird jetzt nicht mehr gemacht. Aber die guten Vögel sind immer noch am Start und die leben gefühlt um meinen Spot herum. Und das habe ich mir auf jeden Fall so als Topic mitgenommen. Und ich glaube, das reicht auch erstmal, was ich dazu sagen kann.
2: Man sagt ja ganz gerne, dass Künstler irgendwie nie mit ihrem Werk so richtig fertig sind. Wann weißt du, dass dein letzter Pinselstrich getan ist?
5: Das würde ich gerne beantworten, aber so richtig eine Antwort gibt es darauf nicht. Ich habe das Gefühl, das ist so ein ganz intrinsisches Gefühl, was sich einfach irgendwann einstellt, das ist es jetzt. Das kommt nicht immer, aber ich würde bei mir schon sagen, dass das schon automatisiert an irgendeinem Punkt immer passiert und ich weiß, ey, jetzt nicht noch einen Strich machen, weil sonst verdirbst du den Braten noch.
1: Die E-Book öffnet an den kommenden 3 Wochenenden für das Publikum. Vom 22. bis 23. August, vom 29. bis 30. August sowie vom 5. bis 6. September. Alle weiteren Informationen zu Ort, Programm, Öffnungszeiten und Tickets findet ihr auf ebook-art.de.
0: Über das eben genannte hinaus gibt es auch ein Rahmenprogramm. Die Elbpromenade mit dem malerischen Panorama zwischen Elbe und dem ehemaligen Mühlgebäude bietet an den Festivalwochenenden musikalische Unterhaltung mit Live-Acts und DJing.

und ganz viele weitere Workshops, zum Beispiel ein Graffiti-Workshop vom offenen Jugendhaus Riesa. Alle Infos zum Programm der E-Book 2026 und zum Besuch des Festivals gibt's dann online unter www.ebook-art.de. Die E-Book ist relativ gut mit den öffentlichen Verkehrsmitteln zugänglich. Bitte nutzt die auch, weil vor Ort wenig Parkplätze vorhanden sind.

0: bei Radio T ist jetzt öfter wieder Kinderlachen zu hören. Denn das Schuljahr ist wieder losgegangen und gleich gegenüber ist eine Grundschule. Und in der Hofpause hören wir natürlich, wenn die Grundschüler hin und her rennen und sich freuen. Aber auch in den Sommerferien waren ab und zu Kinder und Jugendliche bei Radio T zu hören. Nicht nur im Programm, sondern auch vor Ort in den Räumen. Denn es gab in der zweiten und dritten Ferienwoche sogenannte Ferienkurse. Einmal für die Kinder zwischen ca. 9 und 13 und dann für Jugendliche zwischen 14 und 18. Bei beiden Ferienkursen haben wir am Ende mal die Teilnehmenden gefragt, was sie denn so Schönes gemacht haben und wie es ihnen denn gefallen hat. Deswegen hört gerne rein, was die Kinder und Jugendlichen euch zu erzählen haben.
1: Wir waren beim Ferienkurs von Radio T zum Thema Podcast.

0: Podcast und das ist passiert.
1: Also es hat angefangen damit, dass wir uns alle zu Radio T begeben haben und dort haben wir dann quasi erstmal besprochen, worum es gehen sollte. Wir sollten einen Podcast aufnehmen und es wurde uns erstmal alles erklärt, was das genau ist, was wir dann machen wollten und wie das alles ging. Danach haben wir erstmal besprochen, was wir für ein Thema nehmen wollten und wie wir das alles umsetzen wollten, bevor wir dann angefangen haben, die erste Folge zu schreiben.
2: Als wir dann die erste Folge fertig geschrieben hatten, mit Rollenverteilung und alles geklärt haben, haben wir uns noch überlegt, wie wir die An- und Abmoderation machen. Und dann ging es am nächsten Tag schon ins Studio und wir haben die ersten Aufnahmen gemacht. Und zwar umgemacht mit dem Sprechen und dann haben wir die erste Folge niedergesprochen.
0: Genau, nachdem wir uns dann auch mit dem Schnittprogramm angefreundet haben, haben wir das dann geschnitten am zweiten Tag. Gleich beim Aufnehmen haben wir das mitgemacht. Lautstärke haben wir angepasst und auch schon die erste Musik rausgesucht.
1: Über die nächsten Tage haben wir dann einfach weiterhin geschrieben, noch zwei weitere Folgen gemacht und die auch aufgenommen. Am letzten Tag ging es dann in die Feinschliffe. Wir haben die letzten Schnitte gemacht, Pausen korrigiert, Musik und dann waren wir so ziemlich fertig.
2: Schöne an dem Ferienkurs war, dass du dir erstens die Pausennummer toll einteilen konntest. Heißt, wenn du nicht mehr konntest, hast du einfach Pause gemacht. Du hattest also keine festen Zeiten, wo du was machen musstest. Und es kam ganz viel Hilfe von den Betreuern hier, die geguckt haben, dass das ja alles auch nach Plan läuft und dass nichts im Bach runtergeht.
0: Genau, also mir persönlich hat es sehr gut gefallen. Ich kann es nur weiterempfehlen.
1: Kann ich nichts hinzufügen.
2: Ich würde es auf jeden Fall auch weiterempfehlen.
3: Bei den Kindern ging es heiß her. Ein wunderbares Hörspiel ist entstanden mit Raumfahrt und Krimi und viel mehr. Zwei Teilnehmer erklären gleich mal, was ihnen die Woche am besten gefallen hat.
4: Hallo, ich bin vom Fankurs Hörspiel 2026 von Radio T. Wir sollen jetzt eine kleine Feedback-Runde geben und da fange ich gleich mal an. Am besten fand ich jetzt so die Aufnahmen von Geräuschen und generell die Aufnahme. Und das Schnittprogramm fand ich auch sehr schön. Wir hatten da so ein Gerät. Am Anfang haben wir es mit einem Mikrofon gemacht und jetzt ohne, weil das Mikrofon oft gestört hat. Dann hat immer einer aufgenommen und zum Beispiel, wenn wir so Renngeräusche gemacht haben, haben wir uns immer hingehockt und das Gerät hingehalten und dann ist halt jemand davor langgerannt. Ja, oder Tür öffnen, haben wir es halt vor die Tür gehalten und dann ist die Tür aufgegangen. Ja.
5: Ich war im Ferienprogramm bei Radio T und wir haben ein eigenes Hörspiel gemacht. Also am ersten Tag wurden wir erstmal freundlich begrüßt und wir haben erstmal angefangen, uns zu überlegen, was wir überhaupt in unsere Geschichte reinhaben wollen. Und am Dienstag haben wir dann angefangen, noch weiter zu überlegen, was wir haben wollen und haben noch ein bisschen angefangen zu schreiben. Der Mittwoch war dann dafür da, hauptsächlich die ganze Geschichte zu schreiben. Und das war ein bisschen anstrengend, aber es war trotzdem sehr cool. Wir haben uns immer abgewechselt zu schreiben am Laptop. Und am Mittwoch haben wir geschrieben, ja. Am Donnerstag haben wir dann nochmal alles überarbeitet vom Geschreibten. Und dann haben wir schon angefangen, die Geschichte aufzunehmen. Und ja, das hat sehr viel Spaß gemacht, weil wir konnten erfahren, wie das so richtig ist. Und wir hatten auch so Kopfhörer auf. Dann konnten wir unsere eigene Stimme schon hören durch die Kopfhörer. Es war sehr lustig, weil dann hat jeder ASMR gemacht. Und dann am Freitag haben wir geschneidet, also haben die uns gezeigt, wie wir schneiden können. Und das haben wir dann auch gemacht. Jeder hat so ein Teil bekommen. Wir haben uns in zwei Gruppen aufgeteilt und dann hat jede Gruppe geschnitten. Und dann sind wir rausgegangen und haben noch Geräusche noch mehr aufgenommen, weil die vom Donnerstag haben nicht so gut geklappt. Und ja, also am besten hat mir gefallen das Aufnehmen und das Schneiden, weil es sehr viel Spaß gemacht hat.
3: Und was hat euch am besten gefallen?
6: Mir hat das Schreiben am meisten gefallen. Da konnten wir am meisten miteinander kommunizieren.
7: Mir hat am meisten Spaß gemacht in diesem Ferienkurs das Aufnehmen und das Schneiden.
8: Am besten gefallen hat mir, als wir das Hörspiel aufgenommen haben.
9: Ich fand das Schneiden am Ende ganz cool, weil da konnte man am meisten was selber machen. So.
10: Und was habt ihr da so gemacht? Wie ist das abgelaufen?
6: Also wir haben erstmal geguckt, welches Thema wir wollten beim Hörspiel, zum Beispiel Comedy oder Abenteuer, Grusel und so. Und dann haben wir eine Mischung zwischen Science Fiction und Abenteuer herausgesucht. Und dann haben wir entschieden, dass es das Weltall am coolsten wäre. Ich weiß nicht wieso. Aber ja, dann haben wir einzelne Wörter einfach, also jeder hatte eine Idee und die haben wir dann, und dann haben wir alle Ideen kombiniert und da sind wir dann auf das Hörspiel gekommen.
7: Also es ist schwer zu beschreiben. Also man muss auf jeden Fall viel nachdenken. Man hat ja zum Beispiel den Zettel und da hat man ja auf dem Zettel geschrieben, zum Beispiel, man weiß, welche Rolle man spielt, aber die Menschen, die es noch nicht gesehen haben, zum Beispiel den Zettel, den man in der Hand hält, wissen da ja nicht. Zum Beispiel ich, also eine Rolle von mir, da steht das immer drauf und dann weiß ich, jetzt bin ich dran. Aber die Menschen sehen ja nicht das Blatt und dann ist ja nochmal schwerer, das zu formulieren, ich war das und ich bin diese Person oder so.
8: Ja, also man hat halt manchmal aufgenommen. Manchmal durfte man die Mikros an- und ausmachen und auf Los und Stopp drücken bei der Aufnahme. Ja, am besten hat mir das Aufnehmen gefallen.
9: Man schneidet den Ton, von dem man gesprochen hat. Und wenn halt was falsch gesprochen wurde oder Versprecher drin waren, schneidet man das raus. Weil das, so, also wenn man die drin lässt, stört das halt den Text so. Also es ging eigentlich, ja, es war halt wenig zu schneiden. Ja, das Sprechen fand ich auch ganz gut. Also da stand man halt vor dem Mikrofon und hat halt den Text vorgelesen oder erzählt, den man hatte.
10: Und worum ging es eigentlich in dem Hörspiel?
7: Ja, wir haben gespielt der Krimi im Weltraum. Ich fand die Geschichte sehr interessant und schön. Und mir hat's gefallen, auch mit den Ideen von den anderen. Fand ich sogar sehr, sehr, sehr schön, was die so vorgeschlagen haben. Also ich hätte mir das jetzt nicht wirklich ausdenken können. Und ja, und ich hatte die Rolle von dem Astronaut Hannah. Und es hat sehr viel Spaß gemacht, die zu erzählen und so. Und ja.
10: Gibt's noch was zum Ferienkurs zu sagen?
6: Ich fand die Geschichte erfinden erstmal am schwierigsten. Ich fand's trotzdem schön.
7: Ja, also ich find's sehr schön, dass man viel Freizeit. Also, dass es dann nicht langweilig ist, sondern dass man viel Spaß daran hat immer. Und man findet auch gute Freunde und muss nicht immer zu Hause sein und die Eltern müssen etwas ausdenken, was man so in den Ferien macht, sondern da hat man eine Aktivität und das ist dann auch eine sehr schöne sogar.
10: Das waren Stimmen aus den Ferienkursen in den Sommerferien 2026 bei Radio T. Immer mal wieder gibt es in den Ferienzeiten Ferienkurse, wo Kinder und Jugendliche in verschiedenen Altersklassen von Montag bis Freitag tagsüber zur Radio T kommen können und gemeinsam ein Hörspiel oder einen Podcast entwickeln können. Wenn ihr euch dafür interessiert, dann schaut doch gerne mal auf der Webseite von Radio T vorbei. Dort findet ihr mehr Informationen und auch ein paar Rückblicke auf die vergangenen Ferienkurse.

0: Chemnitz ist durchaus eine Stadt der Chöre. Eine Stadt der Blasorchester ist es aber nicht. Neben den professionellen Orchester der beiden Schwergewichte Theater Chemnitz und Uni Chemnitz gab es jahrelang nichts für interessierte Menschen mit Blasinstrumenten. Obwohl immer noch zahlreiche Menschen Trompete, Saxophon, Posaune und Verwandte lernen, ist es schwierig, diesem Hobby gemeinschaftlich nachzugehen. Ska-Musik und Klezmer in den 90ern und Nullerjahren durchaus mit relevanten Bands in Chemnitz zu Hause sind, marginal und die gelegentlich befristeten Zusammenschlüsse von Musikschulen oder Mozartgesellschaften reißen das auch nicht raus. Wer einst ein Blasinstrument erlernte, konnte es lange Jahre bestenfalls alleine daheim, zur Freude seiner Nachbarn, nutzen. Das einstige Aushängeschild Jugendblasorchester hatte die Corona-Zeit nicht überlebt und war, wie der Name es schon verrät, für Menschen jenseits der Jugend sowieso nicht vorgesehen. Es gab also Bedarf für ein neues, für alle offenes Blasorchester. Das hat sich vor 3 Jahren gegründet und nach 2 Jahren der Aufbau- und Probearbeit gab es dieses Jahr im Sommer die ersten richtigen Konzerte. Jörg war letzte Woche im Probelager für Jugendliche und sprach mit der Leiterin Annelie Horn.
1: Mein Name ist Annelie Horn. Ich spiele Posaune im Blasorchester Chemnitz. Ich bin 63 Jahre alt und ich habe das Posaunespielen erst mit 50 Jahren begonnen. Ich hatte als Kind mal 2-3 Jahre Tenorhorn gespielt, aber durch verschiedene Umstände bin ich wieder zum Posaunespielen gekommen und vor allen Dingen hier in ein Orchester gekommen, wo man immer viele tolle Leute findet, wo man Anschluss findet und gemeinsam musizieren kann.
2: Wie lange gibt es das Blasorchester Chemnitz schon?
1: Das gibt es mittlerweile 3 Jahre. Und mein Mann und ich haben eines Tages die Idee gehabt, ein Blasorchester zu gründen, weil wir suchten in Chemnitz eins. Und vor der Kulturhauptstadt kann man viel reden, ja, Kulturhauptstadt und kein Orchester. Und deshalb haben wir gesagt, ja, wenn nicht wir, wer dann? Und sind natürlich dann erstmal den Weg der ganzen Verwaltung gegangen und haben natürlich Proberäume gesucht, suchen natürlich noch. Die Musiker, die hier in Chemnitz noch waren, aber ihr Instrument im Keller oder auf dem Boden hatten, Reste vom Jugendblasorchester und ganz wichtig ist der Finanzverantwortliche vom Jugendblasorchester, der das alles noch ein bisschen wusste, wie das geht.
2: Ganz kurz, ihr habt einen Verein gegründet, ein freies Orchester letzten Endes auch gegründet, das Blasorchester Chemnitz. Gibt es sonst noch Orchester in Chemnitz, wo ihr hättet vielleicht auch einfach mitmachen können? Letzten Endes ist es die Frage, warum habt ihr ein eigenes Orchester gegründet?
1: Ja, es war wirklich so, dass noch auf dem Papier 2 Orchester vorhanden waren, das Jugendblasorchester und die Brassband Chemnitz. Aber als wir dann Kontakt aufgenommen haben nach Corona, haben wir gemerkt, dass dort eigentlich nichts mehr stattfindet und wir somit auch nicht mitblasen konnten. Mit dem Amt sind wir dann übereingekommen, dass wir, obwohl wir das wollten, keinen neuen Verein gründen, sondern die Satzung ändern vom Jugendblasorchester und die materiellen Werte, die hier vorlagen, übernehmen konnten. Das hat uns natürlich viel erspart am Anfang. Und auch der eine oder andere Musiker, der inzwischen natürlich kein Jungpionier mehr ist und auch nicht mehr jugendlich, sondern die sind 30 und 40 und haben Familie und können abends eben dann doch noch als Freizeitgestaltung und wirklich als Freizeitgestaltung in das Orchester kommen. Es ist schon was anderes, ob das ein Orchester ist mit Erwachsenen, welche Familie haben, welche auch Kinder haben und natürlich nicht konsequent jede Woche zur Probe kommen können. Das muss man einfach tolerieren und wir werden immer besser werden, aber da sind einfach Grenzen gesetzt. Weil ein Erwachsener, der Kinder hat, eben auch Grenzen darin sieht, täglich zu üben.
2: Das sind dann auch logistische Probleme sozusagen mit lauter verschiedenen Lebenswegen, die zueinander zu führen und da auch gemeinsam zu proben. Ich kenne das von Chören halt, da ist das ähnlich, nur dass dort nicht noch diese Instrumente alle mitbedacht werden müssen, sondern nur die Stimme ist. Ihr habt heute hier ein Also ich habe die ganze Woche jetzt hier ein Probenlager gemacht. Ich war ja jetzt hier und habe nur junge und ganz junge Menschen gesehen. Habt ihr das so ausgeschrieben gehabt oder hat sich das so ergeben, dass nur junge Leute gekommen sind?
1: Nein, das war an junge Leute gerichtet. Man kennt vielleicht das Instrumentkarussell, das bietet auch die Musikschule an. Und das haben wir so erweitert, dass die Kinder nicht wöchentlich immer wieder in die Musikschule kommen, sondern die haben in einer Woche in verschiedenen Gruppen sämtliche Musikinstrumente kennengelernt und ausprobieren können. Und ihnen standen dann Fachkräfte, Fachlehrer zur Verfügung. Und dann war noch was Wichtiges, wovon eigentlich ein Orchester lebt. Die Kinder sollten sich gegenseitig kennenlernen und eine Gemeinschaft bilden und es lieben, in der Gemeinschaft zu spielen. Das ist eigentlich das, was die Kinder und auch die Erwachsenen in so einem Orchester hält.
2: Ich habe das Blasorchester Chemnitz beim Puschenfestival das erste Mal gesehen, war ein relativ großer Auftritt. Das sind ja schon eher gestandene Menschen, die da spielen. Was denkst du, reizt Leute so an so einem Orchester?
1: Also wir haben da schon eine Umfrage gestartet bei uns im Orchester und da kommt immer ganz zuerst das Zusammensein, das Zusammenspielen und natürlich diese musikalische Begabung ausleben zu können. Nicht unbedingt als Musiker, aber als Freizeit-Event sozusagen oder ja, als Möglichkeit, die Freizeit hier zu verbringen. Dazu gehört natürlich, dass man zur Probe geht und auch zu den Auftritten, aber das soll sich eben, weil das so ist, weil eben die Gemeinschaft im Vordergrund steht und weil die Freizeit im Vordergrund steht bei diesem Orchester, dann nicht so hier, ja, so oft sein wird. Selbst die Jugendblasorchester, die wunderbaren aus Zwickau und die dann so viel üben und natürlich in höchsten Stufen spielen können. Das bewundern wir sehr, aber dorthin werden wir nicht kommen.
2: Nun muss man das ja ein bisschen abwiegen. Es macht ja dann am Ende auch keinen Spaß, in einem Orchester zu spielen, ich sage jetzt mal, was wie eine betrunkene Grabkapelle klingt. Also trotzdem einen gewissen Ansporn, vielleicht auch einen gewissen Anreiz, sich zu verbessern und zu entwickeln und vielleicht auch bei öffentlichen Auftritten irgendwie Eindruck zu machen. Also das heißt, irgendwie kann man ja nicht diesen Gedanken dieser Entwicklung, der musikalischen Verbesserung fallen lassen. Und das hängt ja nun trotzdem mit Üben zusammen.
1: Ja, das stimmt. Das ist natürlich etwas, was wir immer abwägen müssen. Und wir werden auch nur mit Stücken auftreten, die wir wirklich können. Und jeder Musiker ist natürlich von einer gewissen Ehrgeiz besessen, das gut zu können und so gut, wie seine Musikerkollegen das auch im Orchester können. Wir haben im Orchester auch Leute, die es einfach besser können, die auch schon Lehrer sind und andere, die das Instrument halt nach 6 oder 7 Jahren wieder ausgeputtelt haben. Und auch unsere Orchesterleiter, die Dirigenten, sind da gerade dabei, ihr Handwerk zu lernen. Und deshalb ist das immer noch jetzt eine Phase des Zusammenfindens.
2: Wohin wollt ihr? Also ich habe den Auftritt gesehen, waren 21 Leute, glaube ich, auf der Bühne. Zu welcher Größe soll das Orchester anwachsen und ja, welchen Stellenwert soll das vielleicht auch bekommen?
1: Ja, das Blasorchester Chemnitz heißt deshalb Blasorchester Chemnitz, weil wir vor allen Dingen die Chemnitzer Kulturlandschaft bereichern wollen und zu solchen Wohngebietsfesten und so weiter auftreten. Wir fahren natürlich auch zum Beispiel nach Grimma, dort treffen sich die Blasmusiker im Herbst aus Sachsen. Da wollen wir auch mal so ein bisschen an die Tür klopfen und sehen, was die alles können. Und die Orchestergröße, also wir haben jetzt 30 angemeldete Musiker. Und dann ist es eben so, nicht jeder Musiker kann zu gewissen Auftritten kommen. Also wenn einer von 2 Schlagzeugern kann, geht das. Aber wenn kein Schlagzeuger kann, kann das ganze Orchester nicht auftreten. Und deshalb sollten wir ungefähr 40 Mitglieder werden, so dass wir verlässlich zu jeder Anfrage auch genug Instrumente und Menschen da haben.
2: Bei den Blasinstrumenten ist nicht ganz so schlimm, wenn da zum Beispiel die Posaunen ausfallen. Das kann man irgendwie wegstecken?
1: Nein. Die Instrumente haben ja jeder eine Stimme. Also die spielen einen bestimmten Part und der Komponist hat sich das genau überlegt, welche Noten von welchem Instrument gespielt werden. Und wenn jetzt die Posaunen ausfallen, Da wäre es so, dass die anderen Stimmen zwar begleiten, aber das Wesentliche wäre nicht zu hören.
2: Und noch eine Frage zu den Liedern. Ist ja alles Mögliche dabei, auch durch die Jahrzehnte verschiedenste Art von Musik, von klassischen, ich sag jetzt mal Blaskapellen, fast volkstümlichen Weisen, halt spielmannszugartiger Musik, bis hin zu moderner Popmusik ist ja irgendwie alles dabei. Ist das unterschiedlich schwer zu lernen? Ist moderne Popmusik einfacher in Blaskapellen zu übersetzen oder schwerer zum Beispiel?
1: Nein, das kommt immer darauf an, dass es arrangiert wird für die Leute, die das blasen sollen. Und wir blasen im Moment Arrangements von Jugendblasorchestern. Also das wird auch bei unserem Nachwuchs so sein, dass es noch leichtere Arrangements gibt und einfachere. Aber eben schon zum Beispiel diese Smoke und so weiter, das Ta, Ta, Ta, das können dann recht bald unsere Kinder mitspielen. Und ja, sie Freude dran finden, weil das eben nicht nur in Klammern alte Musik ist, sondern auch die Musik, die sie kennen aus dem Alltag.

Na, habt ihr es erkannt? Das war Viva la Vida im Original von Coldplay, hier in der Fassung vom Blasorchester Chemnitz. Das nächste Konzert des Blasorchesters Chemnitz ist am 4. Oktober 2026 zwischen 15 und 17 Uhr in der Hartmann-Fabrik. Schaut doch gerne mal vorbei.

Und damit sind wir nun leider schon wieder am Ende des heutigen Kulturmagazins Kalle, hier bei Radio T. Für Redaktion und Musikredaktion der vergangenen Stunde war Vivian Weber verantwortlich. Ich hoffe, es hat euch gefallen und jetzt viel Spaß mit dem weiteren Programm hier bei Radio T.

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Schönen guten Abend, heute zu der Sendung Querbeat. Am Mikrofon und an den Turntables heute der Mucki Big B. Und mitgebracht habe ich euch heute ein bisschen Dub House und Elektro. Und habe mal wieder die Turntables in Schwung gebracht.

die schöne Stunde ist jetzt nun auch wieder vorbei. Ich war wieder mal schön am Abhotten und abtanzen und ich sag mal bis zum

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Wort zu sagen. 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Die letzten 100 Meter weiter durch das hohe Gras, hinein in das kleine Wäldchen. Die Grenzpatrouille um 3.30 Uhr abgewartet. Taschenlampe raus, dreimal kurz, zweimal lang. 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

große Erleichterung und noch größere Erschöpfung. Sie gingen gemeinsam zum Busbahnhof, setzten sich auf die Bänke und warteten auf den 622er Bus nach Wien. Vor lauter Müdigkeit wurde kaum gesprochen. Nur einmal fragte ihn eins der Kinder, was denn der Spruch auf seinem Dead Kennedys T-Shirt zu bedeuten hätte. Als der Bus dann pünktlich vorfuhr, gab er einem Vater seinen Dienststadtplan mit der eingekreisten Adresse der deutschen Botschaft.

Zurück in Hamburg, dann die große einerseits, andererseits Diskussion am WG-Küchentisch mit seinen Freunden. Einerseits wäre die Aktion natürlich gut gemeint gewesen, wegen den Familien und so. Aber andererseits wäre eine deutsche Einheit, und darauf laufe die Entwicklung der letzten Wochen nun mal hinaus, ein großer Fehler. Deutschland dürfe nie wieder ein Machtblock mitten in Europa werden. Und eine solche Hilfe zur Flucht der DDR-Bürger würde nur zur weiteren Destabilisierung der Verhältnisse beitragen. Also wie gesagt, die Aktion war menschlich verständlich, aber trotzdem falsch. Er schlug mit der flachen Hand auf die Tischplatte und sagte so leise, wie es ihm gerade noch möglich war: Ihr wisst, dass das Schwachsinn ist. Sie lassen alles zurück und sie fliehen und vielleicht... Er machte eine kurze Pause und überlegte, ob er den nächsten Satz wirklich sagen sollte. Aber kein Wort mehr. Eine komplette Stille trat ein. Die anderen tauschten nur Blicke aus. Einige lächelten milde. Jemand legte sogar sacht eine Hand auf seine Schulter. Die Sekunden vergingen. Er stand auf, verließ das Zimmer, Jacke, Tür, Treppenhaus, Luft. Er nahm sein

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Es ist wieder der vierte Mittwoch im Monat, 23 bis 1 Uhr heißt es hier auf Coloradio Dave Radio. Heute mit mehreren Podcasts, zum einen die Nummer 9 von Warf und im zweiten Teil der Sendung gibt's von Krolin den 35. Podcast. 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Ja, die aktuellen News sind nach wie vor bis 31.08. ist Einsendeschluss für den diesjährigen DJ Dave Contest. Ich habe mal die Website aufgemacht, hier steht folgendes geschrieben: Dave X Koralle DJ Contest 2026, jetzt mit neuem Bewertungssystem. Es ist wieder soweit, der Dave X Koralle DJ Contest startet und ihr könnt eure Kreativität freien Lauf lassen. Ran an die Decks und mixt, was das Zeug hält. Egal welches Genre, egal wie viel Erfahrung ihr habt, überrascht uns. Ob mit interessanten Übergängen, Genre-Mixturen oder. Wir sind sehr gespannt auf eure Einsendungen. Neu in diesem Jahr, wir haben unser Bewertungssystem überarbeitet und jeder erhält nach der Abstimmung eine individuelle Rückmeldung. Jury und Bewertung. Eine unabhängige Jury aus dem Dave-Team und Vertreterinnen der Dresdner Clubszene bewerten alle anonymisierten Mixe. Jeder Mix wird in 4 Kategorien a maximal 5 Punkte benotet, also bis zu 20 Punkten pro Jurorin. Bewertungskategorien: Audioqualität, Trackauswahl und Story, Dramaturgie, Übergänge, Vielfalt und Kreativität, persönlicher Vibe. Die Gesamtpunktzahl aller Jurymitglieder entscheidet über die Platzierung. Die Gewinnerinnen werden zur DJ Contest Party am 6.11. in der Koralle Dresden eingeladen und vielleicht gibt es auch noch die ein oder andere Überraschung. Teilnahmebedingungen: Erstens, Bewerbung mit Künstlernamen, Vor- und Nachnamen, E-Mail und kurzer Story. Zweitens, Dateiname dave-dj-contest-2026-Künstlername mit UE geschrieben. Drittens, Format MP3, maximal 30 Minuten. Viertens, Set als Download-Link bereitstellen. Einsendeschluss ist der 31. August 2026 und den Link schickt ihr einfach per E-Mail an dj-contest@dave-festival.de. Also unbedingt noch bewerben, wer dabei sein will. Es gab wohl schon 10 Einsendungen zur Stunde. Wie gesagt, das Festival für elektronische Musikkultur in Dresden, Dresden Audiovisual Experience Festival, findet in diesem Jahr vom 4. bis 8. November 2026 statt. Ja, und zur musikalischen Einstimmung gibt es jetzt zunächst, wie gesagt, das Set von Warf ist schon vor ein paar Jahren entstanden. Und natürlich hatte Phil Demankowski, der auch diese Podcast-Reihe führt, das Dave-Festival kuratiert, Warf in einem textlichen Interview, das Ganze konnte ich noch ein bisschen als KI-Interview ummünzen, dass ihr das nochmal zu Gehör bekommt, aber ihr findet alles nach wie vor auch auf dave-festival.de. Jetzt viel Spaß bei seinem Set. In der zweiten Stunde gibt es noch das Set von Krolin, ebenfalls mit einem Interview. Und zum Rausschmiss der Sendung gibt es auf jeden Fall heute noch einen kleinen Pfaff in eigener Sache. Unbedingt dranbleiben, Dave Festival Radio, jeden vierten Mittwoch im Monat von 23 bis 1 mit eurem Gastgeber Digital Chaos. Enjoy!

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3: Ganz genau, das Set von Warf. Es ist der Podcast Nummer 9. Alle Podcasts findet ihr auf soundcloud.com/devfestival. Ja, und damals war es der neue Podcast, widmete sich dem Wirken von Warf, der sein Haus schön britisch mag und auch im Dev-Organisationswirrwarr mitmischte. Der DJ und Promoter spielte vorwiegend in Dresden und Berliner Kaschem, aber auch mal beim Feel-Festival. Seine Liebe zum Garage House schlägt sich nicht nur hier im Dev-Podcast nieder, sondern auch bei seinen Control-Club-Nächten, zu denen er

0: Genre prägende Künstler und Freunde einlädt. Hey, kannst du dich kurz vorstellen?
1: VAV, DJ und Promoter aus Dresden mit Fokus auf House and Techno mit UK-Einflüssen.
0: Du willst wahrscheinlich anonym bleiben, oder?
1: Bedingt schon, ja. Vielmehr soll einfach die Musik im Vordergrund stehen, für sich sprechen und mögliche musikalische oder persönliche Grenzen überwinden. Durch diesen Fokus kann man aber auch viel einfacher experimentieren und etwas anders machen, als es vielleicht von einem erwartet wird.
0: Wie bist du zum Auflegen gekommen?
1: Ich wollte immer irgendetwas mit Musik machen, hatte aber nie Geduld, ein Instrument zu lernen oder mich damit länger auseinanderzusetzen. Später habe ich angefangen, mich aktiv mit Musik zu beschäftigen und Platten zu sammeln. Zum Auflegen wurde ich dann deswegen tatsächlich mehr oder weniger gezwungen, als Open Airs von Freunden noch DJs brauchten. Man könnte also von einem schleichenden Prozess sprechen, der mit dem Comeback von UK Garage als Sound und den ersten eigenen Partys den Rahmen für das Projekt VAV schuf.
0: Mit einer Crew Control hast du schon einige Partys in Dresden organisiert und bist dadurch auch zum Dave gekommen. Was war passiert?
1: Wie auch das Auflegen war die Entstehung der Partyreihe Control ein längerer Prozess, der am Anfang nicht unbedingt das Ziel hatte, House- und Techno-Partys auf die Beine zu stellen. Wir wollten einfach unsere Ideen bündeln und schauen, wo die Reise hingeht. Das bereits oben genannten Comeback vom UK Garage Sound um Künstler wie Joy Orbison, Dusky and Disclosure gab dem Ganzen dann den musikalischen Rahmen, woraus Control am Ende entstand. Durch die Arbeit in der Clubkultur habe ich irgendwann die Köpfe hinter dem Projekt Dave kennengelernt und wir haben schnell gemerkt, dass wir im Rahmen des Festivals Synergien schaffen können, weswegen ich mich freue, mittlerweile Teil dieses Kollektivs zu sein und neue Ideen umsetzen zu können.
0: Was motiviert dich an der Mitarbeit an Dave?
1: Dave vereint unzählige Ideen, schafft Synergien und Verbindungen, die sonst vielleicht nie zustande kämen. Dadurch kann man Grenzen überwinden, neue Ideen entwickeln und diese aktiv mit Gleichgesinnten umsetzen. Mich motiviert vor allem der Blick über den Tellerrand hinaus, der entsteht, wenn viele kreative Köpfe aus verschiedensten Bereichen der Clubkultur aufeinandertreffen. Wer hätte schon gedacht, dass man in Dresden ein audiovisuelles Konzert mit der Synergie aus Elektronik und Klassik in einer historischen Kirche veranstalten kann?
0: Wie schätzt du die Dresdner Clubszene ein?
1: Ich denke, die Dresdner Clubszene bietet mittlerweile für ziemlich jeden Geschmack und jede Motivation des Ausgehens eine feste Anlaufstelle. Durch Projekte wie Tolerave, Musikfreunde oder Dave hat sich die Szene noch weiter vernetzt, was zur oben genannten Verschmelzung verschiedener Ideen geführt hat. Ich bin sehr gespannt, welche Projekte in der Zukunft entstehen.
0: Ist Dresden ein gutes Pflaster, um sich musikalisch zu entwickeln? Oder wünschst du dir mehr Unterstützung, zum Beispiel in Form von Workshops? Anders gefragt, können Talente in Dresden gedeihen?
1: Die Dresdner Szene ist super familiär, vernetzt und gibt jedem die Chance, sich selber auszuprobieren. Dabei ist Dresden sehr unaufgeregt, was die persönliche Entwicklung sicherlich fördert, sodass selbst 16-, 17-Jährige schon eine klare Vorstellung von dem Sound entwickeln, den sie gut finden. Durch die familiäre Gesellschaft in Dresdens Clubkultur besteht auch ein starker Austausch über Musik, Musikproduktion oder Hardware, die zu einer DY-Attitüde führt. Das macht Dresden für mich ein wenig aus. Dadurch entsteht auch kein großer Bedarf an Workshops, da das oft direkt im Freundeskreis stattfindet, aber grundsätzlich kann es nie genug Workshops zum Thema der elektronischen Musik geben.
0: Welche Dresdner Talente schätzt du?
1: Durch die Mitarbeit an der Tolerade bin ich auf zum Beispiel DDAC und Synthi verrückt aufmerksam geworden und verfolge aktiv deren Ideen und Projekte und ich bin sehr gespannt, was da in Zukunft noch so kommt. Ansonsten finde ich alles ziemlich spannend, was neue Blickwinkel auf elektronische Musik schafft, wie der rohere Sound von ZB Pass oder Motion, die ersten eigenen Produktionen von Kike und CYU oder die Entwicklung von Control-Kollege Readlow.
0: Soweit das Statement von WAV, war wie gesagt für den Podcast Nummer 9 verantwortlich. Den könnt ihr auf unserem soundcloud.com/Dave Festival Channel nochmal nachhören in voller Länge ohne Gequatsche und das ganze Statement nochmal durchlesen, wenn ihr Bock habt, auf dave-festival.de. Dort findet ihr auch sämtliche Infos auch der letzten Jahre und natürlich für dieses diesjährige Festival, was, wie gesagt, vom 4. bis 8. November 2026 in Dresden stattfindet. Dave, das Festival für elektronische Musikkultur. Und jetzt weiter mit dem Set von WAV. Bleibt dran!

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7: Und in der zweiten Stunde, wie jeden vierten Mittwoch im Monat von 23 bis 1, sprich jetzt 0 bis 1 Uhr, gibt es das zweite Podcast-Set von Krölin. Das war der 35. Podcast. Alle Podcasts könnt ihr auf dem soundcloud.com/dave-festival Channel nochmal in voller Länge ohne Gequatsche nachhören. Und in einer halben Stunde gibt es noch, wie gesagt, den textlichen, KI-umformierten Interview-Blog mit Krölin. Bleibt unbedingt dran, jetzt wird es nochmal zackig Techno-Eat. Viel Spaß mit Krölin.

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2: Dave Podcast 35 von Krolin. Ein echtes Brett ist der erste Podcast 2022 gewesen, den uns Krolin kredenzte. Wobei sie dann doch schon ein paar atmosphärische Silversurfer-Momente einstreut. Genau richtig. Nicht nur zum Wachwerden. Seit 2016 ist Krolin als Teil vom DJ-Kollektiv Prosecco aktiv. Wobei sie sich nicht nur durchs Auflegen, sondern auch via Workshops und Diskussionen für Pultzugang und Skills für Flinter-Acts stark macht. Dabei ist sie immer wieder auch beim Dave-Festival dabei gewesen. Neu ist zudem das Label Unusual Suspects, das sie zusammen mit Ospam betreibt. Einiges los also bei Krolin, kann aber dann doch bald wieder losgehen, dass die Clubs wieder aufmachen. Damals ja, wir erinnern uns, zur pandemischen Situation. Als Überbrückung eignete sich der Podcast hier auf jeden Fall. Ihr könnt das Ganze, wie gesagt, ohne Gequatsche nochmal nachhören auf dem Soundcloud-Channel Dave Festival. Und dann hatte, wie gesagt, Philipp Demankowski Krolin im Interview. Das Ganze aber nur in Textform. Deswegen habe ich nochmal die KI bemüht und stelle die Fragen einfach mal neu. Ja, zunächst, kannst du dich kurz vorstellen?
3: Hallo, ich bin Klein und DJ aus Dresden.
2: Wie hast du die Corona-Pause bisher erlebt? Irgendwelche Survival-Tipps im Falle von Clubkultur, Entzugserscheinungen?

0: Begleiterscheinungen?
1: Um ehrlich zu sein, war die Corona-Pause für mich ein wenig deprimierend. Als der erste Lockdown verhängt wurde, gab's ja noch die Hoffnung, dass wir uns ganz bald wieder in den Clubs und Kneipen treffen können. Spätestens als sich herausgestellt hatte, dass uns die Pandemie noch sehr lange begleiten wird, hat sich ein Gefühl der Resignation ausgebreitet. An Partykonzepten zu arbeiten oder Booking-Anfragen zu beantworten, hat sich einfach sinnlos angefühlt. Aber es hilft ja nichts, deswegen habe ich mich jetzt damit arrangiert. Einen Survival-Tipp habe ich tatsächlich nicht, aber ich habe angefangen Pizza und Brot zu backen und das ist auch was Schönes.
0: Hast du schon Pläne für die Zeit nach der Tanzpause?
1: Tatsächlich noch nicht, aber bin auf jeden Fall offen für vieles und lass mich einfach überraschen, was so passiert.
0: Du bist Teil vom feministischen DJ-Kollektiv Prozecco. Ihr seid seit 2016 aktiv, nicht nur hinterm Pult, sondern auch bei Workshops oder Diskussionen. Hat sich seitdem für Flinter-Acts was geändert? Was sind die wichtigsten Baustellen?
1: Es hat sich auf jeden Fall etwas getan. Als wir angefangen haben, konnte man die Anzahl der Dresdner Flinter-Acts an einer Hand abzählen und mittlerweile ist die Szene gewachsen. Das ist natürlich eine schöne Entwicklung. Dennoch habe ich das Gefühl, ab und zu noch auf Unverständnis für unser Engagement zu stoßen. Oftmals wird nicht verstanden, dass es für Flinter-DJs noch schwerer ist, in der Szene Fuß zu fassen. Oftmals wird man ja auch belächelt und nicht ernst genommen als Flinter-DJ. Die größten Baustellen sind aus meiner Sicht der Zugang von Flinter-Personen zu Wissen rund ums Auflegen und auch zur Technik. Nicht jede Stern-Air hat das Geld, sich teure CDJs oder Plattenspieler zu besorgen. Und danach geht es natürlich auch um die Frage, wie divers die Bookings sind. Ich denke, da haben wir noch ein wenig was aufzuholen.
0: Was oder wer steckt hinter Unusual Suspects? Was sind da die Pläne?
1: Hinter dem Label Unusual Suspect stecken Agi aka Ostbam und ich. Bereits seit einigen Jahren hatten wir überlegt, ein eigenes Label zu gründen und während der Corona-Pause haben wir das umgesetzt. Wir haben den Anspruch, eher unbekanntere Artists zu unterstützen und legen auch Wert darauf, dass Flinter-Producer repräsentiert werden. Demnächst wird auch unser zweites Release veröffentlicht. Also stay tuned.
0: Was hast du dir hier für den Mix diesmal überlegt?
1: Man könnte schon sagen, dass der Mix ein wenig meine Gefühle seit Beginn von Corona beschreibt. Es wechselt ein wenig von eher träumerischen Tracks hin zu treibenden Produktionen, die mir ein wenig ein Clubgefühl geben.
0: Wie bist du überhaupt zum Auflegen gekommen?
1: Ich ging gerne feiern und fand das immer total cool, wenn VAFINTS aufgelegt haben. Vor allem Sarah Farina hatte mich krass begeistert. Ich wollte es dann auch lernen und hab ab und zu einem Kommilitonen genervt und gefragt, ob mir das zu zeigen kann. Irgendwann hat er mich darauf hingewiesen, dass es im AZ Conny einen DJ-Workshop gibt. Dort bin ich hingegangen, was auch der Grundstein für Prozecco gelegt hat.
0: Was macht für dich ein guter DJ aus?
1: Ich persönlich finde die Frage schwer zu beantworten, denn es gibt viele Aspekte, die einen guten DJ ausmachen können. Mit der Zeit merkt man natürlich schon, wenn DJs ihren eigenen Style in die Mixer einfließen lassen. Das ist für mich super wichtig, denn dadurch kann man auch gut eine einzigartige Stimmung herstellen. Ich lege aber zum Beispiel nicht viel Wert darauf, wie die Mixing-Skills sind, denn ein musikalischer Flow finde ich viel interessanter.
0: Gab es eine Party, eine Clubnacht, die du nie vergessen wirst und warum?
1: Puh, also es gab da schon einige. Ich würde mich da auch ungern auf eine bestimmte Nacht festlegen. Aber ich persönlich würde für mich sagen, dass zu einer tollen Party auch immer gute Freundinnen gehören, mit denen man Spaß hat, tanzen kann und wenig die Alltagssorgen vergessen kann.
0: Wie schätzt du die Dresdner Clubszene ein?
1: Im Großen und Ganzen finde ich die Dresdner Clubszene ganz cool. Es könnte aber definitiv mehr Clubs geben.
0: Ist Dresden ein gutes Pflaster, um sich musikalisch zu entwickeln? Oder wünschst du dir mehr Unterstützung?
1: Ich denke prinzipiell schon. Es gibt viele Veranstaltungen mit unterschiedlichen musikalischen Schwerpunkten. Da kann man sich natürlich auch weiterentwickeln. Was ich zum Beispiel noch cool fände, wäre ein DJ-Proberaum wie im Conne Island in Leipzig. Einen Raum zu schaffen, in denen sich DJs treffen und austauschen könnten, wäre sicher eine Bereicherung für die Szene.
0: Welche der Dresdner Talente schätzt du?
1: Ich schätze natürlich alle meine DJ-Kolleginnen von Prozecco. Wir haben uns viele Skills selber beigebracht und jede von uns hat sich in den letzten Jahren krass weiterentwickelt. So haben es auch zwei aus der Crew bis zu einem Berghain-Booking geschafft. Leider ist der Gig von Flexible Hard pandemiebedingt ausgefallen, aber bei Ostbam habe ich große Hoffnung, dass der stattfindet. Ansonsten bin ich großer Fan von Anna Adams. Wenn's jetzt nicht ums Auflegen geht, dann feiere ich die Band Edna auf jeden Fall auch sehr.
0: Letzte Worte?
1: Zum Schluss würde ich mich gerne beim D-Festival bedanken. In den letzten Jahren habe ich so tolle Sachen erleben dürfen und es ist mir auch eine große Ehre, einen Podcast für euch aufzunehmen.
0: Ja, vielen Dank, Relin, auf jeden Fall für Rede und Antwort hier in KI-Form nochmal im Nachgang. Das ist der Podcast 35 von Colleen und den will ich euch natürlich nicht weiterhin vorenthalten, in voller Länge ohne Gequatsche nochmal nachzuhören auf soundcloud.com/devfestival und sämtliche Infos zum diesjährigen Festival Dresden Audiovisual Experience, das Festival für elektronische Musikkultur vom 4. bis 8. November 2026, findet ihr wie immer auf unserer Homepage dev-festival.de und natürlich auf unserem Insta. Enjoy, Colleen.

Das war das Podcast-Set von Colleen Nummer 35 auf soundcloud.com/devfestival. Ja, dort findet ihr auch übrigens alle sämtlichen Dave-Radio-Sendungen, die mal auf den Festivals entstanden sind oder eben auch hier jetzt monatlich zu hören sind seit mehreren Jahren. Immer jeden vierten Mittwoch im Monat von 23 bis 1 auf Coloradio und eben dann dort on demand zum Nachchecken. Ja, jetzt in eigener Sache noch ein kleiner Track. Hat genau 10 Minuten, deswegen passt es super. Eine Empfehlung von mir für euch auf jeden Fall. Hoffentlich werden wir sie irgendwann mal in Dresden begrüßen dürfen. Die Floating Points. Und das ist Dexion Lazarus. Adult Swim Original Series Soundtrack. Enjoy.

0: Und das soll es wieder gewesen sein. Dave Festival Radio, jeden vierten Mittwoch im Monat von 23 bis 1 Uhr und on demand zum Nachhören auf soundcloud.com/Dave Festival. Alle Infos zum diesjährigen Dresden Audiovisual Experience Festival, das Festival für elektronische Musikkultur, findet vom 4. bis 8. November 2026 statt in wechselnden Clubs und Locations hier in Dresden. Findet ihr auf dave-festival.de. Ja, und morgen Abend hören wir uns schon wieder bei Up to Date, das Veranstaltungsmagazin subkultureller Art von 21 bis 0 Uhr, ebenfalls hier auf Coloradio, dem Rundfunkkombinat Sachsen und Minimalradio, das Radio für elektronische Musik. 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Ciao, ciao, bis zum nächsten Mal und bis morgen, wenn ihr mögt, euer Digital Chaos.
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